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1: Olivia Rodrigo, Drop Dead.

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2: Jeder von uns, der schon mal geflogen ist, der kennt die Frage. Haben Sie Flüssigkeiten dabei? Dann bitte alles rausnehmen. Ach, und die Flasche Wasser in der Hand, die können Sie am besten gleich hier exen oder wegwerfen. Ja, dieses Gespräch, das ist jedenfalls in Nürnberg jetzt Geschichte. Denn heute hat der Airport neue Scanner in Betrieb genommen. Und die sollen dafür sorgen, dass es am Sicherheitscheck in Zukunft deutlich schneller geht. Vor Ort für uns am Flughafen Nürnberg ist unser Bayern 3-Reporter Martin Hähnlein mit Details dazu.
3: Und neben mir steht Julia Petzold. Sie leitet die Ausbildung hier am Flughafen für die, die hier die Kontrollen vornehmen. Frau Petzold, jetzt haben wir hier schon mal eine Tasche, haben Sie vorbereitet, die ist gepackt und die schieben wir jetzt einfach mal durch den Scanner durch und Sie erklären mir ein bisschen, was da die Neuheit ist. Ich kann auch jetzt Getränke mitnehmen.
4: Genau. Also bis zu einer Verpackungsgröße von 2 Liter sind Getränke im Handgepäck erlaubt. Müssen auch nicht mehr rausgenommen werden, genauso wie größere elektronische Geräte, Laptops.
3: Jetzt laufen wir vor, hier ist schon der Monitor, wo man den Inhalt sehen kann. Vielleicht beschreiben Sie mal kurz bitte, was ist denn jetzt hier alles zu sehen?
4: Also auf der linken Seite haben wir einmal das Röntgenbild in 3D-Technik. Das heißt, ich kann das komplette Bild drehen und wenden, kann von allen Seiten die Auswertung vornehmen. Auf der rechten Seite habe ich noch ein klassisches 2D-Bild und hier habe ich die Möglichkeit, den kompletten Koffer nochmal zu schichten und wirklich drunter zu schauen, unter die einzelnen Gegenstände, ob irgendwas drunter verborgen ist.
3: Das heißt, ich muss nichts mehr rausnehmen aus der Tasche und zeigen, so wie Handys, Laptops oder so, das sehen Sie alles hier.
4: Genau.
2: So, und dank der neuen Scanner, die es zum Beispiel auch schon am Münchner Flughafen gibt, geht es in Zukunft einfach deutlich schneller bei der Sicherheitskontrolle. Heißt für alle, weniger Stress und entspannter im Urlaub ankommen. Gute Nachrichten, finde ich.
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1: Fastboy aus Karstadt in Unterfranken.

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1: Normaler Verkehr auf den bayerischen Straßen. Wir wünschen weiterhin gute Fahrt.
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2: Früher nannte er sich Emotional Club und sang auf Englisch. Inzwischen heißt der junge Münchner auf der Bühne wie im richtigen Leben Ennio. 2022 legte Ennio einen Senkrechtstart hin als Gewinner des New Music Awards der ARD Jugendradios.
3: Es war ja bis zur letzten Sekunde wirklich eine Überraschung so. Und ja, es war echt spannend dann am Ende doch. Also alle waren, glaube ich, echt schon sehr angespannt. Und ey, ich habe mich einfach nur noch gefreut dann, als ich gehört habe, Ennio. Und dann war ich so, yes, let's go.

Aus diesem Jungen wird mal was ganz Besonderes, dachten sich Ennios Eltern und nannten ihn nach dem italienischen Komponisten Ennio Morricone. Tatsächlich hat unser Ennio auch schon mal eine seiner Shows mit der Titelmelodie aus »Spiel mir das Lied vom Tod« eröffnet. Doch es war jemand anderes, der die Karriere des Newcomers aus dem Münchner Lehl angeschoben hat. Sein Opa hat ihm einst eine Gitarre geschenkt und auch den Unterricht bezahlt. Mithilfe von YouTube-Tutorials hat sich Ennio das Songschreiben und Produzieren beigebracht. Und nach einem Konzert seiner Lieblingsband Mando Diao war es um ihn geschehen. Dass er selbst mal große Konzerthallen füllen würde, hätte er sicher nie zu träumen gewagt. Voriges Jahr stand Ennio in Cham auf der Bühne des Bayern 3 Fresh Festivals.

0: Als Indie-Pop mit New-Wave-Einflüssen beschreibt Ennio seinen Sound. Der gefällt auch Nina Chuba, mit der unser Münchner den Song »Fühlst du gar nichts« aufgenommen hat. Und natürlich seinen Fans. Die haben Ennios aktuelles Album »Schlaraffenland« auf Platz 6 der Charts befördert. Seine kratzige Stimme erinnert übrigens an einen prominenten Kölner Sänger.
1: Ich werde, glaube ich, in jedem Interview gefragt, ob ich auch so selbst dann so Ähnlichkeiten mit Henning Mai erkenne. Ich denke mal, auf so einem oberflächlichen Level ja, weil die Stimme halt tief so ist und so ein bisschen kratzig. Aber ich finde so auf Dauer finde ich gar nicht das so ähnlich. Aber ey, ist ein tolles Kompliment und I'll take it so.
0: Und wir sind sicher, auch ohne Henning Mai von Annenmai Kantereit geht Ennio seinen Weg. Und zwar ohne große Plattenfirma. Für Ennio ist die Musikindustrie inzwischen ein Haifischbecken, aus dem er ausbrechen will. Er hat sein eigenes Label und setzt sich dafür ein, dass alle seine Fans sich die Tickets für seine Konzerte leisten können. Im April startet seine Haifischbecken-Tour und die wird richtig groß. Als Warm-up hier die neue Single von Ennio. Am Ende dieses Lieds erzählt von Abschied und der Einsicht, dass man sich trennen muss, wenn es einfach nicht mehr passt. Ennio, ein Tipp von Dagmar Golle.
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1: Enyo aus München. Am Ende dieses Liedes.
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1: Um 3 Uhr mit Cedric Bies. Iran widerspricht Berichten, wonach es eine Annäherung mit den USA gegeben hat. Westliche Medien hatten das gemeldet. Es gebe keine Einigung auf ein neues Abkommen. Dazu Informationen aus der Nachrichtenredaktion von Klaus Reginek.
2: Die Klarstellung kam von der iranischen Nachrichtenagentur Tasnim. Die steht den Revolutionsgarden im Iran nahe. Demnach seien die Berichte westlicher Medien falsch, dass ein Abkommen bereits abgeschlossen sei. Das US-Nachrichtenportal Axios hatte unter Berufung auf US-Beamte berichtet, die Waffenruhe werde verlängert und es sollten Gespräche über das iranische Atomprogramm aufgenommen werden. Tatsächlich aber gehen die USA inzwischen weiter gegen den iranischen Ölhandel vor. US-Finanzminister Bessent kündigte neue Sanktionen gegen 8 Tankschiffe und 15 Unternehmen an.
1: Israel beendet die Zusammenarbeit mit UN-Generalsekretär Guterres. Der Kontakt zu seinem Büro soll bis zum Ende von Guterres Amtszeit abgebrochen werden, hat Israels Botschafter bei den Vereinten Nationen gesagt. Grund sind Aussagen des Generalsekretärs. Guterres wirft Israel vor, sexualisierte Gewalt gegen palästinensische Häftlinge in Gefängnissen einzusetzen. Israel streitet das ab und nennt die Vorwürfe ungeheuerlich. Nach dem Unglück bei einer Verpackungsfirma in den USA sind 6 der 9 vermissten Arbeiter tot geborgen worden. Das meldet die Feuerwehr. Die Zahl der bestätigten Todesopfer steigt damit auf 8. Allerdings hatte die Feuerwehr schon vorher gesagt, dass sie nicht mehr damit rechnet, noch Überlebende zu finden. Am Dienstag war auf dem Gelände der Firma ein riesiger Tank mit Weißlauge aufgerissen. Die Deutsche Telekom hat sich mit der Gewerkschaft Verdi auf einen neuen Tarifvertrag geeinigt. Der gilt für rund 60.000 Mitarbeitende. Die Telekom verzichtet auf betriebsbedingte Kündigungen bis Ende 2028. Außerdem werden die Löhne und Gehälter stufenweise angehoben. Bei der WM-Vorbereitung der deutschen Fußballnationalmannschaft in Herzogenaurach bleibt Torwart Manuel Neuer das bestimmende Thema. Am ersten Mannschaftstraining hatte er gestern nicht teilgenommen. Sportreporterin Anne van Eickels berichtet.
3: Bisher war Manuel Neuer bei der WM-Vorbereitung in Herzogenaurach kaum zu sehen. Der verletzte Torhüter drehte alleine seine Runden noch vor dem Mannschaftstraining. Wie es heute ist, kann man nur spekulieren. Denn bei der Einheit auf dem Platz neben dem Teamcamp darf keiner zuschauen. Große Planen schützen die Nationalspieler vor Neugierigen. Blicken. Während Kapitän Joshua Kimmich am Mittag die Fragen der Journalisten beantworten wird, ist Manuel Neuer unterwegs zur Autogrammstunde bei den Fans. Sein erster öffentlicher Auftritt als alte neue Nummer 1.
1: Das Wetter, den Rest der Nacht ist es in Deutschland klar und die Temperaturen liegen zwischen 16 und 3 Grad. Am Tag gibt es dann viel Sonne, später kommen im Nordwesten Wolken dazu und es kann starke Gewitter geben. Teilweise gibt es auch Unwettergefahr mit Starkregen, Hagel und Sturmböen. Dazu bleibt es heiß mit 20 bis maximal 33 Grad. Es ist 3.03 Uhr.
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4: Normaler Verkehr auf den bayerischen Straßen. Wir wünschen weiterhin gute Fahrt.
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2: Preisfrage. Wer ist dieser gerade mal 12-jährige Typ, der so fantastisch Klavier spielt? Okay, wir machen es ein bisschen einfacher. Dieser Klassikvirtuose ist derselbe, den ihr von diesem Song kennt.

Look at me now, die erste Single des Münchners Levent Geiger. Damals war er 18. Wie passt das jetzt alles zusammen? Mozart und coole Popmusik? Fangen wir von vorn an. Schon als Kind

0: Ist Levent mit seinen Eltern viel in der Welt rumgekommen. Aufgewachsen ist er zum Teil in Sao Paulo und in Chicago. Dort, so hat Levent Fernsehmoderator Markus Kafka verraten, bekam er mit 5 Jahren Schlagzeugunterricht.
1: Hatte ich da einen richtig schönen Ami-Schlagzeuglehrer, habe ich auch mit meinem Dad viel Musik gemacht. Der spielt zum Beispiel Klavier und also wirklich auch sehr, sehr gut, muss man an der Stelle mal sagen, auch Klavier. Und mit ihm habe ich viel gejammt. Dann haben wir so, ich am Schlagzeug, er am Klavier. Und das hat mich halt, glaube ich, auch nochmal irgendwie motiviert, noch mehr Musik zu machen. Und dann irgendwann dachte ich vielleicht, okay, ich habe doch auf seinen Dad hochgeschaut und wollte dann auch Klavier anfangen. Und dann kamen halt so ein paar Instrumente einfach nach und nach. Und dann kam es quasi irgendwann zu Songs schreiben und da bin ich jetzt hier sozusagen.
0: Klassik und Pop. In seiner Jugend mag sich Levent Geiger noch nicht so recht entscheiden. Schon mit 11 gewinnt er seinen ersten Preis bei Jugend musiziert, dem berühmten Musikwettbewerb für Kinder und Jugendliche. Und das nicht zuletzt dank seiner großartigen Klavierlehrerin.
1: Bin ich mit dem Ziel zu der Lehrerin hin und habe gesagt, okay, kriegst du es hin, dass ich den ersten Platz volle Punktzahl bekomme, nur dann will ich bei dir Unterricht haben. Die war so ein bisschen so okay. Und ich habe gesagt, ich bin motiviert, ich würde quasi üben dafür. Und sie meint dann irgendwann, ja, okay, das kriegt sie hin. Und das ist dann am Ende auch passiert.
0: Mit Klavierkonzerten tourte Levent Geiger durch viele Länder. Parallel fing er an Songwriting-Wettbewerben teilzunehmen. Und bei einem dieser Events stand Levent mit Nico Santos auf der Bühne. Der prophezeite ihm eine steile Karriere. Und er hatte recht. 2022 spielt Levent Geiger vor riesigem Publikum als Support für die Backstreet Boys. Im Jahr darauf erscheint sein erster Radiohit, Two Down.

0: Zu seinen großen Idolen zählen Justin Bieber, Gracie Abrams, Bruno Mars und...
1: Einer meiner größten Vorbilder ist Charlie Puth. Der macht so viel halt auch produktionsmäßig und Songschreiben, alles halt selber. Und das ist halt so ein bisschen das, was mich auch extrem motiviert, auch das selbst zu machen. Und deswegen finde ich den sehr, sehr cool.
0: Ziemlich cool ist auch Levins neue Single At The Party. Darauf singt er, wie wichtig es ist, für jemanden da zu sein, selbst in Momenten, in denen alles aus dem Ruder läuft. Levent Geiger, vorgestellt von Dagmar Golle.
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1: Levent Geiger aus München. At the Party.
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1: Normaler Verkehr auf den bayerischen Straßen. Wir wünschen weiterhin gute Fahrt.
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1: Justin Bieber und Nicki Minaj. Beauty and the Beast.

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2: Wir feiern an dieser Stelle mal unsere Heroes in Bayern, von denen man oft erst was mitbekommt, wenn man sie denn wirklich braucht. Und deswegen erstmal ein großes Shoutout an die ganzen Pflegerinnen und Pfleger in Bayern, die jeden Tag einen Top-Job machen und dafür sorgen, dass sich die Patienten und die Menschen in den Altenheimen wohlfühlen. Die Initiative Herz und Mut hat gesagt, passend dazu, wir wollen wissen, wer sind denn die Besten? 1000 Pflegekräfte aus ganz Deutschland waren zur Auswahl und eine der Besten, die Vanessa Buddy, kommt aus Bayern, wurde auf Platz 3 gewählt, die arbeitet als Gesundheits- und Krankenpflegerin am LMU-Klinikum in München und hat jetzt einen Award bekommen, inklusive Preisgeld und deswegen erstmal Vanessa, herzlichen Glückwunsch.
3: Vielen herzlichen Dank.
2: Wie hast du deine Liebe zur Medizin, zu medizinischen Berufen gefunden?
3: Also mit 17 habe ich von Mercyship gehört. Das ist ja ein schwimmendes Krankenhaus, die durch den ärmeren Länder fachen und kostenlose Operationen anbieten. Und mein Cousin hat auf dem Schiff gearbeitet, im OP als Übersetzer. Und er hat erzählt, was sie so alles machen im OP. Und an dem Moment wusste ich, oh, das ist genau, was ich machen möchte.
2: Und hast dich daraufhin dann entschieden, eine Ausbildung in der Pflege zu machen. War das noch in Madagaskar oder warst du da schon hier?
3: Nee, da war ich noch in Madagaskar und dann habe ich noch mein Abitur gemacht und dann wollte ich eigentlich Medizin studieren. Aber leider habe ich Frist verpasst, wenn mein Papa wollte, dass ich Finanz und Wirtschaft studiere. Und während dieser Zeit habe ich dann noch mein Deutsch vertieft und dann wurde mir das Au-pair-Programm angeboten und genau, dann bin ich hier in Bayern gelandet.
2: Okay, also quasi als Au-pair hier nach Bayern gekommen und dann richtig. Aber hier nochmal die Ausbildung zur Pflegerin gemacht, richtig?
3: Richtig.
2: Und jetzt bist du direkt mal in die Top 3 gewählt worden von 1000 Pflegekräften. Wie war das für dich, als du auf einmal jetzt die Nachricht bekommen hast, hey, du bist wirklich eine der Besten, die wir haben, nicht nur in Bayern, sondern in ganz Deutschland?
3: Das war mir wirklich eine große Ehre. Ja, ich kann nur Danke sagen, weil sie nicht nur meine Arbeit würdigt, sondern auch die Arbeit aller Pflegekraft, die jeden Tag auch mit Herz und Mut arbeiten. Weil Pflege ist ja nicht nur Pflegen und Medizin, sondern für die Leute Mitgefühl, Empathie und Dasein.
2: Wir feiern dein Engagement und wir feiern, dass du jetzt eine absolut verdiente Auszeichnung dafür bekommen hast, zu den Top-Pflegekräften hier in Deutschland zu gehören. Vanessa, ganz lieben Dank und dir alles Gute für deinen weiteren Weg.
3: Ich bedanke mich auch.
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1: Um 4 Uhr mit Cedric Bies. Ein 21-Jähriger ist in Österreich wegen Anschlagsplänen auf ein Taylor Swift-Konzert schuldig gesprochen worden. Das Gericht hat ihn zu 15 Jahren Haft verurteilt. Oliver Schosch berichtet.
2: Das Gericht sah es als erwiesen an, dass er einen Terroranschlag geplant hatte. Es sollte am 9. August 2024 im Wiener Ernst-Happel-Stadion stattfinden, doch es wurde zuvor abgesagt. Behran A. hatte diesen Anschlagsplan von Anfang an gestanden. Die Beweislage war erdrückend. Die Ermittler fanden Sprengstoffmaterialien, Bombenbauanleitungen und Chats mit IS-Mitgliedern. Behran A. wurde aber auch wegen Beihilfe an einem Mordversuch ein knappes halbes Jahr vor dem Taylor Swift-Konzert schuldig gesprochen. Diesen Tatvorwurf hatte er im Prozess bestritten.
1: In Rumänien hat eine Drohne ein Hochhaus in der Nähe der ukrainischen Grenze getroffen. Der Einschlag hat einen Brand im 10. Stock des Hauses ausgelöst. 2 Menschen wurden leicht verletzt, meldet das Innenministerium. Woher die Drohne kam, ist noch unklar. Kurz vorher wurde eine Drohne ohne Sprengladung in einem rumänischen Ort 700 Kilometer entfernt entdeckt. Rumänien ist EU- und NATO-Mitglied. Russland greift das Nachbarland Ukraine immer wieder mit Drohnen an. Dabei gab es auch schon Fälle, bei denen Drohnen den Luftraum von NATO-Staaten verletzt haben. Die USA verhängen neue Sanktionen gegen den iranischen Ölhandel. Das hat Finanzminister Bessent angekündigt. Betroffen sind 8 Schiffe, die iranisches Rohöl und Erdölprodukte auf die Weltmärkte transportieren. Außerdem gibt es Strafmaßnahmen gegen 15 weitere Unternehmen, darunter Firmen in Hongkong und Dubai. Bessent hat gesagt, man werde der iranischen Regierung nicht erlauben, ihre Öleinnahmen zu nutzen, um die eigenen militärischen Fähigkeiten zu erhöhen. Berichte, wonach es eine Annäherung zwischen USA und Iran gab, hat Iran zurückgewiesen. Nirgendwo in der EU arbeiten so viele Menschen auch am Wochenende wie in Griechenland. Das zeigen aktuelle Zahlen der Statistikbehörde Eurostat. Demnach macht das in Griechenland jede und jeder Dritte. Moritz Pompel berichtet aus Athen.
3: In Deutschland ist es nur rund jeder Sechste. Die Hauptgründe dafür: besonders viele Griechinnen und Griechen arbeiten im Tourismussektor. Samstag und Sonntag gehören also zu den normalen Arbeitstagen. Das Gleiche gilt für einen weiteren großen Beschäftigungssektor in Griechenland, die Landwirtschaft. 2024 hat die wirtschaftsliberale und konservative Regierung von Ministerpräsident Mitsotakis zudem gesetzlich die Möglichkeit zur 6-Tage-Woche geschaffen. In bestimmten Branchen, die zum Beispiel rund um die Uhr arbeiten, können Beschäftigte gegen mehr Lohn einen 6. Tag in der Woche arbeiten.
1: Das Wetter: zum Morgen hin ist es in Deutschland klar und die Temperaturen liegen zwischen 16 Grad im Rheinland und bis 3 Grad im östlichen Mittelgebirge. Am Tag dann viel Sonne, später kommen im Nordwesten Wolken dazu und es kann starke Gewitter geben. Teilweise gibt es auch Unwettergefahr mit Starkregen, Hagel oder Sturmböen. Dazu wird's heiß mit 20 bis 33 Grad. Es ist 4.03 Uhr.
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4: A4 Rundnau in sich Passau Richtung München. Zwischen Neuötting und Töging ist die linke Spur gesperrt.
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1: A4 Rund-Neuenzig Passau Richtung München. Zwischen Neuötting und Töging ist die linke Spur gesperrt.
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1: Dominik Feig.

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2: Michael, Tim und Kerim sind das, was man allerbeste Freunde nennt. Und sie kommen alle aus München-Giesing. 2009 legten sie als Schülerband los. Seit 2015 stehen sie unter dem Bandnamen Kites auf der Bühne. Ein Jahr später gehen sie richtig durch die Decke. Mit ihrem Indie-Elektropop gewinnen sie den New Music Award der ARD-Jugendradios. Für Schlagzeuger Tim heute noch eine echte Sensation.

0: Wir waren ja wirklich, glaube ich, die glücklichste Band Deutschlands. Und im gleichen Jahr haben wir auch den Song of the Year Award gewonnen in Australien. Das war nochmal für mich was ganz Besonderes, weil ich auch halber Australier bin und ja, wir als Münchner Giesinger Band raus in die große Welt starten konnten. Wir wurden dann auch teilweise von Triple J gespielt, das ist so der größte australische Radiosender, und haben da auch immer wieder Support bekommen, und das bedeutet uns sehr viel und macht uns ja wirklich sehr happy.
1: Die drei von Kites sind ein eingeschworenes Team. Tatsächlich haben Gitarrist und Keyboarder Kerim und Michael die Stimme von Kites schon im Kindergarten zusammen rumgetobt. Mit 7 Jahren kam dann Tim dazu. Von ihm wollte ich wissen, was ist das Geheimnis dieser außergewöhnlichen Freundschaft?
0: Ja, ich glaube, unser Geheimnis ist, dass wir einfach erstmal Freunde sind und dann zusammen Musik machen. Das ist einfach unser Ding, was wir zusammen machen. Aber wir sind auch alle drei sehr unterschiedlich. Wir haben unterschiedliche Bedürfnisse, sei es mal die große Weltreise, die Freiheit, die Bindung zur Freundin, die Familie. Wir unterscheiden uns da sehr, aber wir respektieren uns auch sehr. Wir wohnen alle sehr nah beieinander in München-Giesingen. Wir sehen uns oft. Wenn wir nicht Musik machen, hängen wir ab und können uns das Leben und die Welt um uns herum eigentlich gar nicht so ohne vorstellen.
1: Nach ihrem Gewinn des New Music Awards wurde auch die Musikindustrie neugierig auf den coolen Sound unserer Münchner. Doch auf die glamourösen Versprechungen großer Plattenfirmen folgte schnell die Ernüchterung. Seit 2018 sind Kites ihre eigenen Chefs mit eigenem Label. Anders als viele Musikerinnen und Musiker wollen sie auch keinesfalls nach Berlin ziehen. Tim, Kerim und Michael sind waschechte Giesinger, und das soll auch so bleiben.
0: Ich wohne in der Grünwalder Straße. Ich kann ins Grünwalder Stadion reinschauen, wenn die 60er zu Hause spielen. Und ich liebe Giesing mit den ganzen kleinen Läden, Bars, mit der Stimmung, wenn die 60er spielen. Das ist richtig, richtig cool. Unser Bandraum ist in München-Giesing. Ganz, ganz viele Freunde und Familie leben von uns in München-Giesing. Das ist einfach unser Spot in München. Und es ist nicht weit weg von der Isar. Ja, schaut mal in München-Giesing vorbei. Wir können es sehr empfehlen.

0: Im Sommer erscheint das neue Album von Kites, das genauso heißt wie ihr markanter Style, Indie Rave. Als Kostprobe gibt's vorab die neue Single Inner Child. Eine Hommage an ihre glückliche Kindheit und eine Aufforderung, einfach mal mutig zu sein und Neues zu wagen. Kites aus München. Ein Tipp von Dagmar Golle.
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1: 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Inner Child.
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2: Freitag und das sind die Top-Themen.
3: Am Brenner droht ein Verkehrschaos für Urlauber und ein Pilot aus Bayern ist mit einem Segelflugzeug verunglückt.
2: 5 Uhr, hier ist Tine Max.
3: Guten Morgen. Wer an diesem Wochenende Richtung Süden in den Urlaub fahren wollte, der lässt es am besten einfach bleiben. Das ist der Rat, auch wenn der für alle, die gebucht haben, wenig praktikabel erscheint. Die Brenner Autobahn ist nämlich morgen wegen einer Demonstration gesperrt. Bayern 3-Reporter Johannes Hoffmann, das könnte allerdings heute schon für ein Verkehrschaos sorgen.
4: Der ADAC befürchtet nämlich, dass viele Urlauber noch vor der Sperrung der Brenner Autobahn morgen, heute Nachmittag oder heute Abend über den Brenner sausen wollen. Zudem warnt der Autoclub auch davor, auf Alternativrouten auszuweichen und auch über die Schweiz zu fahren. Denn diese Strecken und Pässe seien ohnehin schon sehr überlastet und das dürfte sich an diesem Wochenende erheblich verschärfen.
3: Unklare Lage im Iran. US-Vizepräsident Vance macht Hoffnungen auf eine baldige Einigung mit dem Iran. Man sei noch nicht am Ziel, aber nah dran, sagte Vance vor Journalisten. In Medienberichten hieß es vorher, die Waffenruhe solle um 60 Tage verlängert werden, um über das iranische Atomprogramm verhandeln zu können. Der Iran wies hingegen westliche Medienberichte über eine vorläufige Einigung zurück. Der Tarifkonflikt für die bundesweit 60.000 Beschäftigten bei der Deutschen Telekom ist beigelegt. Wie die Gewerkschaft Verdi und das Unternehmen mitteilen, bekommen die Mitarbeiter unter anderem mehr Geld. Zum Beispiel soll ab August eine tarifliche Zulage in einem ersten Schritt von 190 auf 340 Euro erhöht werden. Betriebsbedingte Kündigungen sind bis Ende 2028 ausgeschlossen. In Tirol ist ein 72-jähriger Pilot aus dem Landkreis Rosenheim mit seinem Segelflugzeug verunglückt. Die Ursache ist noch unklar und wird nun ermittelt.
5: Das Flugzeug sei gegen 13 Uhr am Donnerstag gegen eine Felswand im Bereich des rund 2500 Meter hohen Breitenkopf geprallt, hieß es weiter. Der Sender ORF berichtete, danach sei der Segelflieger dutzende Meter über ein Geröllfeld abgestürzt. Der Mann sei der einzige Insasse des Flugzeugs gewesen.
3: Sie ist weiß gestreift und ist etwas kleiner als die normale Mücke bei uns, die asiatische Tigermücke. Die kommt inzwischen auch bei uns in Bayern vor und Gesundheitsministerin Gerlach warnt davor, dass sie sich weiter ausbreitet. Damit das nicht passiert, ist der Rat zum Beispiel Vogeltränken wöchentlich auszuwischen und Regentonnen abzudecken.
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6: Heute wartet super viel Sonnenschein auf uns, wie Sonnenschein, wie
2: schon die ganze Woche.
6: Oh Mann, ey, ich wünsche jedem, dass er schon kurz vor 5 so viel lacht wie wir im Studio. Also heute super viel Sonnenschein. Am Abend in Teilen Frankens, da kann es ein paar lockere Wolken geben. Die machen aber erstmal noch nichts. Topwerte heute 26 bis 32 Grad und am Sonntag geht's dann los mit Regenschauern.
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2: 305, schauen wir mal nach Ruschenscheiben. A93 Rosenheim Richtung Kiebersfelden zwischen Dreieck Inntal und im Grenzübergang. Stau und stockender Verkehr für Lkw bei Blockabfertigung an der Grenze. Gute und sichere Fahrt euch.
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1: Und hier sind die Frühaufdreher, Steffi Fischer und Sebastian Winkler.
2: Guten Morgen.
6: Guten Morgen.
2: Ist doch klar, dass wir gute Laune haben, oder? Kurze Woche, Freitag, sonniges Wochenende. Geht nicht besser.
6: Das
2: doch,
6: stimmt.
2: Ray haben wir gleich für euch. Where's my husband? Und davor Coldplay mit Feels like I'm falling in love.
6: Hey, guten Morgen.

0: beste Stelle. Diese Stimme dazwischen. Your husband is coming. Ray, where is my husband? 10 Minuten nach 5. Freitag, guten Morgen.
1: Hallo, wir haben es 10 Minuten nach 5 und jetzt ist Zeit für unser Lieblingsgrantler.
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4: Da kannte mich schon wieder aufregen. Neulich war ich auf einer Silent Disco Night. Ja, genau, eine Party, aber leise. Also für alle anderen. Für dich selber ist natürlich Abriss. Für Außenstehende schaut's aus wie betreutes Wohnen mit Bluetooth. Komm ich da hin, krieg ich so Kopfhörer in die Hand gedruckt. Drei Kanäle, rot, blau, grün. Wie beim Wertstoffhof. In welche Tonne gehört mein Musikgeschmack? Sagt der Typ am Eingang, wenn's rot leuchtet, hörst du Techno, blau ist 90er und grün ist Hip-Hop. Und dann stehst du da mit 300 Leuten auf dem Platz, alle mit Kopfhörer und jeder hört was anders. Der eine nickt im Techno-Takt, der andere tanzt wie auf einer bayerischen Hochzeit in den 90er. Aber am meisten Spaß macht's ohne Kopfhörer, wirklich. Du zirkst die Dinger ab und dann siehst du erst, was da los ist. Der eine kämpft gegen unsichtbare Websen, einer streichelt die Luft und der dritte stampft so aggressiv, als da der gerade mit dem Bodenschlussmacher. 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

0: mit Complicated. So, und ihr könnt jetzt mal alle für euch selbst klatschen. Ihr habt es geschafft, die Woche ist rum. War auch eine kurze. Und heute ist es auch wieder.
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0: Und die Kathi aus Burghausen, die hat heute gar nicht schnell genug aus dem Bett kommen können und ist damit herzlich willkommen im Club, denn die hat mit ihrer Familie eine ganz besondere Reise geplant.
2: Wir sind alle 5 unserer Familie wach, weil wir auf dem Weg nach Paris sind. Oh. Es geht ins Disneyland. Oh. Und natürlich seid ihr auf dem Weg im Auto mit dabei. Weiter geht's mit dem Zug und dann heißt es Bonjour.
3: Bonjour. Oh, wie schön ist das denn? Da möchte ich auch mal hin nach Disneyland in Paris. Richtig cool. Und es ist vor allem auch die richtige Richtung an dem Wochenende, nicht Richtung Italien mit Brennersperre und so.
0: Wer muss denn da hin?
3: Einer
0: die
3: von
0: arme
3: uns.
0: Stephanie.
3: Und warum seid ihr schon wach um diese Uhrzeit? Auch auf dem Weg in den Urlaub, schickt uns eine Nachricht hier ins Studio, hierher zu Bayern 3.

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6: Hier kommen die Top-Themen. Wegen der Brennersperre könnte das Verkehrschaos schon heute losgehen. Und nach geplantem Anschlag auf ein Swift-Konzert ist das Urteil gefallen. 17:30 haben wir es und hier ist für euch Tine Marx. Guten Morgen. Ausgerechnet an einem der Hauptreisetage für Urlauber aus Bayern ist die Brennerautobahn morgen gesperrt. Wegen einer Demonstration gegen die zunehmende Verkehrsbelastung in der Region. Wegen des Ausweichsverkehrs wird es schon heute mit langen Staus gerechnet. Und auch die Gemeinden und Einsatzkräfte im südlichen Oberbayern bereiten sich auf ein intensives Wochenende mit Sperren für Autofahrer vor.
7: Das Rosenheimer Landratsamt will die Durchfahrtsverbote, die ohnehin bei Staus an Wochenenden und Feiertagen für den Fernverkehr gelten, so gut es geht durchsetzen. Der Verkehr soll nach Möglichkeit auf die Autobahn zurückgeleitet werden. Fraßdorf hat angekündigt, bei Bedarf 9 Straßen im Ort für den Durchreiseverkehr zu sperren. Auch die Polizei stellt sich auf ein arbeitsintensives Wochenende ein. Alle verfügbaren Einsatzzüge seien vor Ort, heißt es aus dem Polizeipräsidium Oberbayern Süd. Alisa Schröter, Bayern 3, BR Oberbayern.
6: Er hatte einen Anschlag auf das Taylor Swift-Konzert in Wien geplant. Jetzt hat das Gericht den Angeklagten zu einer 15-jährigen Haftstrafe verurteilt. Der 21-jährige Österreicher mit mazedonischen Wurzeln wurde außerdem für die Bildung einer Terrorzelle schuldig gesprochen. Er hatte bereits gestanden, dass er im August 2024 den Anschlag auf das Konzert geplant hatte. Aus Sicherheitsgründen wurden alle 3 Auftritte in Wien damals abgesagt. Vieles ist schon teurer geworden und das wird wohl erstmal so weitergehen. Im April hatte der Ölpreisschock infolge des Iran-Krieges die Teuerungsrate auf 2,9% getrieben. Heute veröffentlicht das Statistische Bundesamt eine erste Schätzung zur Inflation im Mai. Zwar gibt es inzwischen den Tankrabatt, die Volkswirte erwarten aber, dass sich die höheren Energiekosten auf die Preise für Nahrungsmittel und manche Dienstleistungen durchschlagen werden. Nach Oberbayern. Die Stadtwerke Ingolstadt warnen vor falschen Hausbesuchen. Die vermeintlichen Mitarbeiter haben es auf die Daten abgesehen. Zuletzt hat es immer mehr dieser Fälle gegeben.
8: Die Betrüger wollen bei diesen Hausbesuchen an die Kundendaten, um dann damit insgeheim neue Verträge bei anderen Energieanbietern abzuschließen. So die Stadtwerke. Die Täter würden auf ihren Handys den vermeintlichen Arbeitsausweis mit dem Logo der Stadtwerke zeigen und nach der Jahresabrechnung oder dem Zugang zu Zählerräumen fragen. Wer das verweigert, dem würden die falschen Mitarbeiter drohen, dass sie die Stromversorgung schon in der nächsten Woche abschalten. Aus dem BR-Studio Ingolstadt, Leon Wohlleben, Bayern 3.
6: Eine Rakete des Raumfahrtunternehmens Blue Origin ist vor dem geplanten Start explodiert. Der Vorfall ereignete sich auf dem Weltraumbahnhof Cape Canaveral im US-Bundesstaat Florida. Unternehmenschef Jeff Bezos teilte mit, die Untersuchungen zur Ursache liefen bereits. Blue Origin sprach von einer Unregelmäßigkeit. Mitarbeiter wurden nicht verletzt.
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9: Also was wir heute haben, das sind ein paar Wölkchen am Abend. In Teilen Frankens, so von Nordwesten her. Ansonsten haben wir hauptsächlich Sonnenschein. Und den sollten wir nochmal so richtig genießen, weil Ende des Wochenendes geht's ja so langsam los mit einem kleinen Temperatursturz und mit Regen und Gewitter. Heute noch nichts davon in Sicht. Viel Sonnenschein bei 26 bis 32 Grad.
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10: Mit der A93 Rosenheim Richtung Kiefersfelden. Zwischen Dreieck-Inntal und dem Grenzübergang Stau und zäh für Lkw bei Blockabfertigung. An der Grenze, gute Fahrt euch allen.
5: Steffi Fischer und Sebastian Winkler sind die Frühaufdreher.
10: Am Freitag, schönen guten Morgen.
9: Hallo, guten Morgen.

0: Tommy Kitten und Hole Again. 5.40 Uhr jetzt auf die Sekunde. Gleich Linkin Park und Up From The Bottom in Bayern 3.
1: Hallo, guten Morgen. Wir feiern die kurze Woche mit unserem geheimen Quiz. Jeden Tag gibt es eine unserer Best-of-Folgen. Sebastian ruft ja unter einem Vorwand bei euch in der Arbeit an, mogelt euch Quizfragen unter. Und eins unserer absoluten Highlights war der Anruf im Friseursalon in Karlshult in Oberbayern. Mhm. Ey, wie immer war der Deal, je mehr richtige Antworten, desto mehr gratis Kaffee gibt's für alle Kollegen.
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3: Stilgefühl, Marina Meyer, Elvira, hallo.
0: Guten Morgen, Winkler hier.
4: Ich hätte eine Frage. Ich bräuchte oder wünsche mir eine ganz besondere Frisur. Ich möchte die gleiche Frisur wie mein Hund haben.
3: Okay. Wie schaut der aus?
4: Das ist ein Königspudel. Wie geht nochmal dieser Spruch? Wir sind ein Herz und eine, nicht Niere.
3: Ein Herz und eine Seele.
4: Seele, so genau, genau. Also.
3: Entschuldigung, aber ich gebe ja jetzt einfach mal meine Chefin, weil die ist da spezialisiert drauf auf solche Frisuren.
4: Ach, die ist okay, ja, gerne.
3: Hallo?
4: Hallo, ich hätte gern die gleiche Frisur wie mein Hund.
3: Okay, jetzt weiß ich ja, warum das klappt wird, okay.
4: Ja, genau.
3: Was machen wir denn?
4: Das ist ein weißer Königspudel. Wie macht man das?
3: Mit Dauerwelle, ja. Man macht eine Dauerwelle nicht.
4: Ach so, weil ich habe aber nämlich recht glatte, lange Haare.
3: Ja, das ist kein Problem.
4: Das müsste gehen. Wie der von Let's Dance. Kennen Sie den, der Spanisch spricht? Der ist ein Jorge.
3: Ja, genau.
4: Wie heißt der nochmal? Der Jiggerwalk. Wie heißt der nochmal?
3: Ja, genau.
4: González habe ich gemeint. Und ich dachte erst an eine weiße Perücke, dass das halt ein bisschen aussieht wie dieser, wissen Sie, dieser Schriftsteller, der Faust geschrieben hat. Wie hieß der nochmal? Wie heißt der denn, dieser bekannte Schriftsteller?
3: Goethe,
4: genau. Und also ich stelle es mir quasi so vor, über den Augen so ein gerader Pony und links und rechts über die Ohren hängende Locken quasi.
3: Ja, das kriegen wir hin.
4: Wird bei mir eh ganz gut passen generell, weil die Ohren, wenn die versteckt sind, weil ich habe nämlich so Segelohren wie der König von England,
3: Der Charles.
4: Ja, genau. Und ich habe irgendwie das Gefühl, ihr ahnt schon, wer da dran ist.
3: Ja.
1: Das reißt doch jemanden schon im Hintergrund, ich hör's doch.
4: Dann müssen wir ja gar nicht mehr sagen, dass hier Bayern 3 ist, der Sebastian und die Steffi.
3: Ja, hi. Also wir müssen das echt zusammenreißen müssen, gell? Uns laufen schon die Tränen.
4: Ja, dann wisst ihr auch, dass ihr im Undercover-Kaffee-Quiz wart und gerade gequizt habt, ohne es zu wissen. Und es sind drei richtige Antworten. Das bedeutet 3 Monate Gratis-Kaffee von der Kaffeerösterei Martermühle für einen ganzen Friseursalon.
3: Vielen Dank. Ihr seid einfach der Wahnsinn.
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0: 5.48 Uhr, wir starten rein ins mittlere Pfingstferienwochenende. Freitag, gute Laune, eigentlich, bei vielen euch ist nämlich Stress angesagt und Unsicherheit. Wann fahren wir denn jetzt los nach Bella Italia?
1: Boah.
0: Steffi auch, ne?
1: Ja, meine Family und mich trifft's auch, diese Brennersperre morgen. Also wegen der Demo ist die Autobahn am Brenner morgen ab 11 Uhr bis abends komplett zu. Also da geht gar nichts, außer Stau und noch mehr Stau, teilweise bis zu uns nach Bayern, weil zu Stau kommt auch noch Rückstau. Mhm. Nicht nur der Brenner ist dicht, auch die Grenze wird teilweise jetzt nicht zugemacht, aber man lässt halt nicht ganz so viele Autos rein nach Tirol, wenn es da schon voll ist.
0: Was machen wir denn am besten, Frederik Sperber vom ADAC?
2: Wenn möglich die Reise verschieben.
1: Ja, shit, das wird jetzt leider klare
0: Empfehlung.
1: Spontan jetzt auch nicht mehr.
0: Wann wird es denn besser?
2: Wir gehen davon aus, dass es sich dann frühestens ab Montag wieder entspannen wird.
1: Montag, ja.
0: Also wenn es irgendwie
1: geht. Dann verzichten wir halt auf den halben Urlaub. Weißt, fahren wir nächste Woche Mittwoch, dann sind wir safe.
0: Ja, ist ja gut. Dann verschieben wir auf Montag und sonst eigentlich halt heute schon los, sagt der ADAC. Aber auch da kann es schon ab Mittag, Nachmittag Stau geben, weil die Idee wahrscheinlich viele haben, lieber heute los, als morgen dann da drin stehen.
1: Oh. Also ich sag's dir, es nervt einfach so hart.
0: Versteh
1: wir
0: ich,
1: sitzen
0: ja.
1: alle im selben Boot. Ich werde versuchen, wie viele von uns irgendwie durchzukommen. Und das Beste draus zu machen. Und es fällt mir schwer, das zu sagen.
0: Wir drücken euch die Daumen, dass ihr rechtzeitig ankommt und nicht zu lange steht und dann auch irgendwann einen entspannten Urlaub habt.
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7: Der 29. Mai, das sind die Top-Themen.
6: Brennersperre könnte schon heute für ein Verkehrschaos sorgen. Und Ultra-Triathlon von Coburg nach Füssen. Niederbayer startet in die letzte Etappe.
7: 6 Uhr, hier ist Tine Max.
6: Guten Morgen. Der Appell an alle Urlauber ist klar. Lisa Meyer vom Polizeipräsidium Oberbayern Süd.
8: Wir als Polizei raten dringend, dass sich an dem Tag einfach möglichst keiner ins Auto sitzt, keine nicht unbedingt erforderlichen Fahrten zu machen, um hier einfach den Verkehr zu entlasten.
6: Das dürfte für alle, die einen Urlaub gebucht haben, allerdings schwierig sein. Aber wegen einer Demonstration gegen das hohe Verkehrsaufkommen ist die Brennerautobahn morgen in beiden Richtungen gesperrt. Auch parallel laufende Landes- und Bundesstraßen. Und das sorgt voraussichtlich heute schon für Staus, wenn Reisende sich deshalb früher auf den Weg machen. Die USA und der Iran äußern sich unterschiedlich über ein mögliches Abkommen zum Ende des Iran-Kriegs. Die iranische Seite hat Berichte über eine vorläufige Einigung auf ein Rahmenabkommen zurückgewiesen. US-Vizepräsident Vance hat dagegen von vielen Fortschritten gesprochen. Im Raum steht offenbar eine Verlängerung der Waffenruhe um 60 Tage, um über das iranische Atomprogramm zu verhandeln. In Laos wird weiter nach 2 Vermissten in einer Höhle gesucht. Die Hoffnung, die Goldsuche lebend zu finden, schwindet. Rettungskräfte haben inzwischen rund 95% des überfluteten Tunnelsystems durchsucht. Heftige Regenfälle hatten die Goldmine geflutet und einen Erdrutsch ausgelöst. Zuvor wurden weitere 5 Menschen in dem Tunnelsystem entdeckt. Wann deren Bergung beginnen soll, ist unklar. Der Tarifstreit bei der Deutschen Telekom ist beigelegt. Der Konzern und die Gewerkschaft Verdi haben sich auf einen neuen Abschluss für 60.000 Beschäftigte geeinigt. Ab August gibt es demnach pauschal 150 Euro pro Monat mehr. In einem Jahr steigt diese Zulage noch einmal um 140 Euro. Außerdem erhalten Gewerkschaftsmitglieder zum ersten Mal einen Bonus und die Telekom verzichtet bis Ende 2028 auf betriebsbedingte Kündigungen. Ein Ultrasportprojekt hat der Niederbayer Benedikt Held gestartet. Eine extreme Variante des Triathlons, also Schwimmen, Radfahren, Laufen. Denn der 23-Jährige will vom oberfränkischen Coburg nach Füssen ins Ostallgäu. Mit dem Ultratriathlon will der Extremsportler Geld für die Sternstunden sammeln. In diesen Minuten startet er seine letzte Etappe.
9: Von Müdigkeit ist bislang keine Spur, obwohl Benedikt Held seit mehr als 12 Stunden volle Power gibt. Nach 3,8 Kilometern Schwimmen in Coburg ist er die ganze Nacht mit seinem Rad durchgefahren, ganze 316 Kilometer nach Schongau. Bislang läuft alles nach Plan. Jetzt heißt es Endspurt, obwohl noch ein ganzer Marathon bevorsteht. Gute 42 Kilometer muss Benedikt Held noch laufen. An Lechbruck am See, Rosshaupten und Rieden am Forgensee vorbei, bis er heute Vormittag am Festspielhaus Neuschwanstein ankommt. Aus dem BR-Studio Allgäu, Johannes Hofmann, Bayern 3.
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6: Dann starten wir mal rein in diese zweite
4: Pfingstferienwoche oder zumindest mit den Aussichten. Also das Wochenende, das wird doch schon mal der Knaller. Heute zumindest Sonne, Sonne, Sonne. Die Wolken, die trauen sich gar nicht erst rein nach Bayern. Erst im Laufe des Nachmittags und Abends kommen ein paar lockere Wolkenfelder. Die machen erstmal nichts. Topwerte heute 26 bis maximal 32 Grad. Morgen auch im Südwesten länger Sonnenschein, dann so ein paar mehr Wolken und dann geht's los mit ersten kräftigen Gewitterschauern. Sonntag tagsüber auch noch ganz nett. Ab abends kann es da auch wieder nass werden. Dann sind Gewitter mit dabei. Über 30 Grad sind wir am Wochenende noch, aber ab nächste Woche geht es dann thermometermäßig weiter nach unten und da gibt es auch mehr Regen und Gewitter.
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7: 4 Minuten nach 6, wir haben die A93 Rosenheim Richtung Kiefersfelden zwischen Dreieck-Inntal und dem Grenzübergang. Stau und zäh für LKW, weil Blockabfertigung an der Grenze. Das war schon gute und sichere Fahrt euch.
0: Steffi Fischer und Sebastian Winkler sind die Frühaufdreher.
7: Schönen guten Morgen.
4: Hallo, guten Morgen.
7: Und wenn ihr auch in den Ferien daheim bleibt, ihr könnt trotzdem an einem Abend durch ganz Europa. Vorspeise, griechischer Bauernsalat, ein paar Tapas zum Teilen, dann Hauptspeise, Spaghetti Carbonara, Nachspeise, Gelato und kurz nach Frankreich mit einem Käseteller.
4: Du schau, wer möchte denn da eigentlich in Urlaub?
7: Keiner.
4: Niemand.
7: Vor allem, wenn es dann den Magen so gut schließt, also, am Ende.
4: Gibt es keinen Grund mehr.

0: Bayerische Übersetzung wäre sowas wie: Alles hat ein Ende, bloß die Wurst hat zwei. Nelly Furtado, All Good Things Come to an End. In Bayern 13 nach 6, guten Morgen.
1: Boah, und ich habe gerade was Geiles gefunden. Hm. Weil wir darüber gerade gesprochen haben, dass du in diesem blöden Brennerstau sitzen wirst.
0: Ja.
1: Wie viele andere
0: schon.
1: In Bayern 3 Land, stundenlang, ohne die Möglichkeit zum Rausfahren und Pieseln.
0: Das ist ein Ding im Stau,
1: natürlich.
0: Ja.
1: Ja, vor allem, wenn du 12 Stunden stehst oder keine Ahnung, an der gleichen Stelle. Die Chinesen haben jetzt ein sprachgesteuertes Klo fürs Auto entwickelt.
0: Toll.
1: Direkt unterm Sitz. Hey, das wäre doch der Gamechanger. Wie viele Eltern saßen schon mit ihren Kindern in den Autos und nach einer Viertelstunde, ich muss pipi. Oder ich letztens auch, lustigerweise zurück von Italien, über den Brenner.
0: Ja.
1: Und ich muss so dringend, aber es kamen immer nur diese Notbuchten und kein Rastplatz. Was hätte ich dafür gegeben, einfach sagen zu können, Auto aktiviere Toilette, gerne, lass laufen.
0: Lass laufen, aber das, also das ist auch wieder was für Männer, weil ihr könnt ja, sag ich das jetzt, ihr könnt ja, also... Die Lücke bis zum Auffangbassin im Auto.
1: Nein,
0: ja, die könnt ihr jetzt leichter überbrücken.
1: Du stellst es dir falsch vor. Da kommt nichts unten raus, sondern, wenn ich das richtig verstehe, klappst du den Sitz auf wie auf einer echten Toilette einfach.
0: Ach so. Und dann hast du das Zeug
1: unter dir
0: in deinem Auto?
1: Genau.
0: Also
1: aber da ist Nummer eins.
0: So eine Nachtschüssel.
1: So, da ist Nummer eins ein Belüftungssystem drin. Also der Geruch geht nach draußen und eine Heizung und dann verdampft einfach die Pipi.
0: Mhm. Was anderes will ich jetzt auch nicht reinmachen.
1: Ich finde es eine geile Idee. Ich finde es wirklich eine gute Idee.
0: Ja, ich bin noch nicht 100 pro.
1: Ja, ich verstehe, der Moment, wenn du da zu viert sitzt zum Beispiel und dann den Deckel hochklappst, musst du, glaube ich, auch mal, hey, schaut mal da draußen, die schönen Bäume. Guck, was für Bäume.
0: Plätscher.
1: Was für Bäume hast du gemeint?
0: Ja, mal nachdenken.

0: Dino Ro und Gigi D'Agostino in Bayern 3. Einen schönen guten Morgen.
1: Hallo, guten Morgen.
0: Wir haben zwei Streaming-Empfehlungen für euch für Ferienwoche 2. Wochenende wird ja noch gut, aber nächste Woche kann es regnen.
1: Da was für Mädels. Mhm. Oder Jungs wie Sebastian. Das liebe ich ja, dass du so.
0: Was soll das heißen?
1: Dass du auch sowas guckst. Also
0: wie was?
1: Männer, die emotional reif sind und offen für viele Genres zum Beispiel.
0: Nette Umschreibung für Heususe.
1: Gar nicht. Ich finde es gut, dass du offen bist. Okay. Ich bin jetzt im Off-Campus-Game. Mhm. Ich weiß, viele werden sagen, oh, das neue The Summer I Turn Pretty. So. Liebesgeschichte, der Eishockey-Star der High School, auf den alle Mädels stehen und das brave Mädchen, das eigentlich auf einen anderen steht, haben einen Deal. Sie hilft ihm, gute Noten und er ihr, den Typen zu kriegen. Ah. Die spielen also ein Paar. Und dann passieren Dinge, die nicht nur Klischee sind.
0: Ach so.
1: Also ja, viel Klischee, aber auch.
0: Aber trotzdem ein bisschen auch Klassiker.
1: Es ist auch ein bisschen spannend, aber auch, ja, ja. Aber,
0: okay.
1: Aber es lohnt sich wirklich.
0: Ich empfehle euch Ladies First bei Netflix. Alter, war das lustig. Ist von Sacha Baron Cohen. Wisst schon, der von Borat. Genau. Spielt den karrieregeilen CEO, rennt aus Versehen gegen Pfosten und plötzlich ist die Welt anders und die Frauen haben das Sagen.
1: Jawohl.
0: Lieblingsstelle, wenn er nach Hause kommt, die Frauen auf der Couch flitzen mit einem Bier und der Vater aus der Küche kommt, sich Sorgen um ihn macht und sagt, ich will doch nur, dass deine Mutter dich irgendwann zum Altar führen kann.
1: Das finde ich schön.
0: Super gute,
1: gute
0: Idee.
1: Auch.
0: Richtig gut gemacht. Also, Ladies First bei Netflix und Off-Campus bei... Mhm.
1: Oh, ich glaube, das ist auch Netflix.
0: Ist das
1: oder
0: auch Netflix?
1: Ist das Amazon?
0: Amazon ist total.
1: Also.
0: Gut, also für alle was dabei. Bei dir Romantik, nackte Haut.
1: Yep.
0: Bei mir lustig, sehr lustig, saulustig.

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8: So, schauen wir auf die Top-Themen an diesem Freitag.
9: Am Brenner droht ein Verkehrschaos für Urlauber und ein Pilot aus Bayern ist mit einem Segelflugzeug verunglückt.
8: 6.30 Uhr, hier ist für euch Tine Marx.
9: Guten Morgen. Zwar ist der Brenner wegen einer Demonstration erst morgen gesperrt, doch schon heute rechnet der ADAC deshalb mit langen Staus, weil sich Urlauber früher auf den Weg machen. Morgen ist der Brenner dann komplett zu und auch Schleichwege in der Umgebung sind für Reisende keine Alternative. Ines Schneider berichtet.
10: Behörden raten dringend, den Brennerkorridor gar nicht erst anzufahren oder weiträumig über die Schweiz auszuweichen, zum Beispiel über den Gotthard- oder San Bernardino-Pass. Schleichwege werden extrem stark kontrolliert, denn über Land fahren darf nur der sogenannte Ziel- oder Quellverkehr. Heißt, nur die, die ein Fahrziel oder ihren Ausgangspunkt nachweislich in den Tälern der Brennerregion haben. Wer das nicht nachweisen kann, der wird konsequent zurück auf die Autobahn geschickt und muss die Dauer der Sperre im Stau abwarten.
9: Vor rund 2 Jahren sind Konzerte von Taylor Swift in Wien abgesagt worden, wegen eines Anschlagsverdachts. Jetzt ist das Urteil gegen einen Angeklagten gefallen, Oliver Schusch berichtet.
11: Beran A., ein 21-jähriger Niederösterreicher mit mazedonisch-albanischen Wurzeln, wurde in erster Instanz zu 15 Jahren Haft verurteilt. Das Gericht sah es als erwiesen an, dass er einen Terroranschlag auf ein Taylor Swift-Konzert geplant hatte. Es sollte am 9. August 2024 im Wiener Ernst-Happel-Stadion stattfinden, doch es wurde zuvor abgesagt. Beran A. hatte diesen Anschlagsplan von Anfang an gestanden. Die Beweislage war erdrückend. Die Ermittler fanden Sprengstoffmaterialien, Bombenbauanleitungen und Chats mit IS-Mitgliedern.
9: Die Bundesregierung will eine Pflegereform auf den Weg bringen. Sie wird gerade im Gesundheitsministerium erarbeitet. Die SPD hat nun den Vorschlag aus der Union kritisiert, Eigenheime und Grundbesitz stärker für die Finanzierung der Pflege heranzuziehen. Die Menschen erwarten zu Recht Verlässlichkeit und Sicherheit, wenn sie im Alter auf Pflege angewiesen sind und nicht die Sorge, ihr Zuhause zu verlieren, sagte der SPD-Gesundheitsexperte Pantazis im Redaktionsnetzwerk Deutschland. In Tirol ist ein Pilot aus dem Landkreis Rosenheim mit seinem Segelflugzeug verunglückt. Das Flugzeug war gegen eine Felswand im Bereich des Breitenkopfs geprallt. Der 72-Jährige war der einzige Insasse des Flugzeugs. Die Ursache ist noch unklar. Am Abend wird in Berlin der Deutsche Filmpreis verliehen. Im Rennen um die Goldene Lola für den besten Film sind unter anderem die Filme 22 Bahnen, Ach, diese Lücke, diese entsetzliche Lücke und Gelbe Briefe. Das Drama In die Sonne schauen von Regisseurin Mascha Schelinski geht mit 11 Nominierungen als Favorit in das Rennen. Regisseur Wim Wenders erhält den diesjährigen Ehrenpreis.
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12: Mit Sonnenschein geht's in Richtung Wochenende. Keine Wolken in Sicht. Die gibt's erst so am Nachmittag oder am Abend ein paar wenige. 26 Grad werden es heute im Fichtelgebirge und 32 im Landkreis Aschaffenburg. Morgen ein paar mehr Wolken zur Sonne, aber auch die ersten kräftigen Gewitter. Und das ist so eine Markierung irgendwie, weil Sonntag kann es überall mal regnen und gewittern. Und morgen ist es nochmal heiß, aber ab Sonntag dann wieder gehen wir langsam runter in Richtung 20 Grad.
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8: 6.33 Uhr, wir haben die A93 Rosenheim Richtung Kiefersfelden zwischen Dreieck-Inntal und dem Grenzübergang. Stau und zäh für Lkw wegen der Blockabfertigung an der Grenze zu Österreich. Gute und sichere Fahrt euch.
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13: 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Und hier sind die Frühaufdreher Steffi Fischer und Sebastian Winkler.
8: Schönen guten Morgen.
12: Hey, guten Morgen. Und weißt du, so Regen im Sommer ist auch eigentlich das Beste, oder?
8: Finde ich auch, wenn es dann so riecht, gell?
12: Ja, weißt du, wie das heißt? Nee. Petrichor. Petrichor heißt das. Der Duft, wenn Wasser auf trockenen Boden oder Gras kommt.
8: Das klingt eher so nach harten Rock, so Petrichor.
12: Ach so. Das ist ja Petrichor.
8: Oder so ein russischer Schachspieler oder so. Petrichor. Gewinnt. Spiel. Oder ein französisches Parfüm. Petrichor.
12: Das ist eine schöne Idee, ja?
8: Jetzt Miley Harris mit Rockstars in Bayern 3.
12: Guten Morgen.

0: Am Ende hat sowas Kraftvolles. Jean-Paul, tschibum, tschibum, bum, 6.41 Uhr an diesem Freitag. 29. Mai, guten Morgen.
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4: 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Neulich war ich auf einer Silent Disco Night. 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Also für alle anderen. Für dich selber ist es natürlich Abriss. Für Außenstehende schaut's aus wie betreutes Wohnen mit Bluetooth. Komm ich da hin, krieg ich so Kopfhörer in die Hand gedruckt. Drei Kanäle, rot, blau, grün. Wie beim Wertstoffhof. In welche Tonne gehört mein Musikgeschmack? Sagt der Typ am Eingang, wenn's rot leuchtet, hörst du Techno, blau ist 90er und grün ist Hip-Hop. Und dann stehst du da mit 300 Leuten auf dem Platz, alle mit Kopfhörer und jeder hört was anders. Der eine nickt im Techno-Takt, der andere tanzt wie auf einer bayerischen Hochzeit in den 90er. Aber am meisten Spaß macht's ohne Kopfhörer, wirklich. Du zirkst die Dinger ab und dann siehst du erst, was da los ist. Der eine kämpft gegen unsichtbare Websen, einer streichelt die Luft und der dritte stampft so aggressiv, als da der gerade mit dem Bodenschlussmacher. Ich muss wirklich zugeben, hätte ich nicht gewusst, dass das eine Party ist, hätte ich einen Notarzt angerufen.
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0: Den muss man immer ganz aussingen lassen, den AJ.
1: Die Backstreet Boys, 6.48 Uhr. Guten Morgen hier im Bayern 3. Sebastian, Steffi für euch im Studio. Ja, und gerade hat unser Lieblingsgranter Harry G. über Silent Discos hergezogen. Und irgendwie sind wir uns alle einig. Zu Recht. So, Silent Disco ist irgendwie das Liegefahrrad der Partys, oder? Ist das cool?
2: Was meinst du mit alle einig? Also es gibt ja Leute, die machen das schon gern.
1: Ja, wir beide sind uns einig. Alle im Studio sind uns einig.
2: Ich bin gespannt, was ihr sagt. Also ich verstehe den Sinn nicht so. Und das Bild ist auch strange. Ja? Diese Leute, die dann quasi so einen Kopfhörer aufhaben.
1: Ja.
2: Ne? Und du hörst ja gar nichts. Von außen ist anzuschauen und dann bewegen sich die komisch. Ja? Also vom Prinzip her.
0: Hey, Dad.
1: Sau doof, oder? Also, die Nadine aus München, die war mit ihrer besten Freundin im Cluburlaub in der Türkei. Silent Disco abends. Ja. Und man konnte da so drei verschiedene Musikrichtungen auf dem Kopfhörer auf drei verschiedenen Kanälen hören.
3: Wir hatten den grünen, dann haben wir alle gezwungen, auf den grünen Kanal zu wechseln, weil da haben wir uns beim DJ die gute alte Polonaise gewünscht. Und es hat funktioniert. Alle haben mitgetanzt.
1: Oh mein Gott.
2: Schon wieder eine Polonaise auch noch.
1: Käse.
2: Oder wenn Leute verschiedene Kanäle haben, weißt du, der eine
1: hört Hardrock, der andere.
2: Die anderen schmusen. Wir machen jetzt Silent Radio einfach. Kid Leroy. Das ist eigentlich ein Schieber, Steffi. Dann machen wir doch lieber lautes Radio, oder?

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12: Guten Morgen am Freitag. Wir starten ganz entspannt rein in die nächste Stunde mit Callum Scott und Whitney Houston. Außerdem haben wir für euch Ava Max, Nico Santos und viele mehr. Wir haben für euch alle jetzt von heute.
13: Und natürlich auch alles, was aktuell so los ist in Bayern und der Welt.
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13: Das ist los. Urlaubsfrust am Wochenende, die Brenner Autobahn ist gesperrt und Beschäftigte in Deutschland wünschen sich kürzere Arbeitszeiten.
15: 7 Uhr haben wir's und hier ist für euch Tine Marx.
13: Guten Morgen. Wer an diesem Wochenende Richtung Süden in den Urlaub fahren wollte, der lässt es am besten einfach bleiben. Das ist der Rat, auch wenn der vielen, die eben gebucht haben, wenig nützt. Die Brenner Autobahn ist morgen wegen einer Demonstration gegen das hohe Verkehrsaufkommen gesperrt. Bayern 3 Reporter Johannes Hoffmann, das könnte allerdings heute schon für ein Verkehrschaos sorgen.
16: Der ADAC befürchtet nämlich, dass viele Urlauber noch vor der Sperrung der Brenner Autobahn morgen, heute Nachmittag oder heute Abend über den Brenner sausen wollen. Zudem warnt der Autoclub auch davor, auf Alternativrouten auszuweichen und auch über die Schweiz zu fahren. Denn diese Strecken und Pässe seien ohnehin schon sehr überlastet und das dürfte sich an diesem Wochenende erheblich verschärfen.
13: Eine Drohne hat in Rumänien heute Nacht ein Wohnhaus getroffen. Der Vorfall ereignete sich während eines russischen Drohnenangriffs in der Stadt Galatz in der Nähe der ukrainischen Grenze. Woher die Drohne stammt, ist aber noch unklar. Nach Behördenangaben wurden 2 Menschen verletzt. Mehr als jeder zweite Beschäftigte in Deutschland wünscht sich kürzere Arbeitszeiten. Das zeigt eine Umfrage im Auftrag des Deutschen Gewerkschaftsbunds. Bei Männern mit Kindern sind es sogar 63%. Die Bundesregierung plant derzeit eine Reform des Arbeitszeitgesetzes. Statt eines 8-Stunden-Tages soll eine wöchentliche Höchstarbeitszeit kommen. DGB-Vorstandsmitglied Piel warnte gegenüber der Funke Mediengruppe vor einer Abkehr des 8-Stunden-Tags wegen Gesundheitsschäden. Nach Oberbayern. Die Stadtwerke Ingolstadt warnen vor falschen Hausbesuchen. Die vermeintlichen Mitarbeiter haben es auf die Daten abgesehen. Zuletzt hat es immer mehr dieser Fälle gegeben.
17: Die Betrüger wollen bei diesen Hausbesuchen an die Kundendaten, um dann damit insgeheim neue Verträge bei anderen Energieanbietern abzuschließen. So die Stadtwerke. Die Täter würden auf ihren Handys den vermeintlichen Arbeitsausweis mit dem Logo der Stadtwerke zeigen und nach der Jahresabrechnung oder dem Zugang zu Zählerräumen fragen. Wer das verweigert, dem würden die falschen Mitarbeiter drohen, dass sie die Stromversorgung schon in der nächsten Woche abschalten. Aus dem BR-Studio Ingolstadt, Leon Wohleben, Bayern 3.
13: In knapp 2 Wochen startet die Fußball-WM in den USA, Kanada und Mexiko. Die 3 Länder haben wegen des Ebola-Ausbruchs in Afrika nun Reisebeschränkungen vereinbart. Wer sich kürzlich in der Demokratischen Republik Kongo in Uganda oder dem Südsudan aufgehalten hat, darf nicht in die USA oder Kanada einreisen. Mexiko will strengere Kontrollen an den Flughäfen und eine Quarantäne für Reisende aus dem Kongo.
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15: Also die Nacht, die hat's ganz schön ausgekühlt, gell? Wer jetzt früh in den Tag reinstartet, der fängt teilweise unter 10 Grad an. Es werden aber schon noch 26 im Oberallgäu zum Beispiel, bis zu 32 Grad rund um Aschaffenburg. Und die Sonne, die kommt super durch, weil heute sind eigentlich keine Wolken unterwegs. Erst so gegen Nachmittag, Abend, die machen erstmal nix. Erst kommen sie im Norden, dann im Süden Richtung Bodensee, da ist es länger sonnig. Und dann gibt's erste kräftige Gewitter. Und die können auch unwetterartig ausfallen. Es wird schwülwarm mit 28 Grad morgen. Und dann ab Sonntag, das ist so eine Markierung, ab Sonntag ist dann nichts mehr mit Hochsommer XXL. Ab Sonntag wird's kühler, das heißt, wir gehen dann so runter um die 20 Grad.
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12: Um die 20 Grad runter oder auf 20 Grad?
15: Um die 20 Grad runter wäre krass, oder?
12: Also auf 20 Grad.
15: Auf 20 Grad, aber es ist ein Temperatursturz.
12: Ja, aber hallo. 4-7, wir haben die A93 Rosenheim Richtung Kiefersfelden zwischen Dreieck-Inntal und im Grenzübergang. Stau und zäh für LKW, weil Blockabfertigung an der Grenze zu Österreich. Gute Fahrt euch.
0: Steffi Fischer und Sebastian Winkler sind die Frühaufdreher.
12: Guten Morgen.
15: Hallo.
12: Und wenn ihr denkt, ihr hattet es heiß die Woche, ha, macht er unserer Kollege aus den News der Fight. Ha.
15: Ja, der hatte ein echt sehr heißes, unangenehmes Erlebnis die Tage. Was das war, erzählt uns gleich nach Callum Scott, I Wanna Dance With Somebody und Ava Max mit Kings and Queens. Guten Morgen.
12: Morgen.

0: Eine der besten Songs aktuell gerade auf dem Markt. Caleb Scott und Whitney Houston mit I Wanna Dance With Somebody. 7:10. Guten Morgen.
1: Morgen. Momente, in denen man sich freut, wenn es heiß ist. Urlaub, See, Eisdiele. Momente, in denen es wirklich furchtbar ist, wenn es heiß ist. Zug.
0: Hm. Unser Nachrichtenmann, Veit Schmelter, der saß letztens mit ungefähr 300 anderen Menschen über 3 Stunden in einem Zug. Bei der Hitze kurz nach Ingolstadt fest. Technischer Defekt, ohne Klimaanlage, in der prallen Sonne. Guten Morgen, Veit.
2: Guten Morgen.
1: Guten Morgen.
0: Hey, wie habt ihr das 3,5 Stunden ausgehalten? Seid ihr nicht geschmolzen?
2: War schon echt brutal warm da drin. Die Leute haben angefangen, ihre Schuhe auszuziehen. Manche hatten Sportklamotten dabei oder eine Badehose. Manche haben dann ihr T-Shirt ausgezogen, haben die Socken ausgezogen.
0: Und du, Veit, wir machen uns jetzt ein bisschen Sorgen, weil also du bist ja als Nachrichtensprecher auch irgendwie das seriöse Aushängeschild vom Bayerischen Rundfunk. Warst du da dann oberkörperfrei?
1: Hock dann in der Speedo im Zug, verstehst du, Veit?
2: Ja, ich hatte leider meine Speedo nicht dabei, aber Schade. Die hätte ich natürlich ausgepackt.
0: Aber was ich mich da frage, warum machen die den nicht mal zwischendrin auf?
2: Auf der anderen Seite von den Gleisen sind immer noch ICEs an uns vorbeigerauscht. Oh. Das wäre durchaus möglich gewesen, dass Leute selbstständig über die Gleise marschieren zum nächsten Bahnhof. Und was dann passiert, wenn ein ICE vorbeirauscht und Leute auf den Gleisen sind, das will man sich ja gar nicht vorstellen.
0: Aber du klingst überhaupt nicht sauer auf die Bahn. Du klingst sehr
1: verständnisvoll.
0: Sehr verständnisvoll.
2: Ja, also was mich im Nachhinein einfach ärgert, ist, dass man das Gefühl hatte, dass Entscheidungswege, also ob die Strecke jetzt gesperrt wird, ob wir abgeschleppt werden oder nicht, einfach viel zu lange gedauert hat. Und ich finde, das kann halt nicht sein, weil Leute haben Notrufe abgesetzt. Jeder wusste, wie gesundheitsgefährdend für manche Leute die Situation auch ist. Und da finde ich, das muss doch schneller gehen.
1: Sag mal, hast du eigentlich schon was zum Thema Entschädigung oder so gehört?
2: Ich habe der Bahn dann geschrieben, da hat sich aber bis heute bei mir noch niemand gemeldet.
1: Aber drücken die Daumen, vielleicht gibt es ja einen Getränkegutschein für 5 Euro oder sowas von der Deutschen Bahn. So was
2: ja,
1: kann ich mir vorstellen.
2: Ja, oder eine Freifahrt irgendwie mit MVG oder so.
0: Oder dann freuen wir uns, dir verkünden zu dürfen. Wir tun ja was für unsere Mitarbeiter, Veit. 2 Tickets für die Sauna für dich und deine Freundin.
2: Aber mit Aufguss.
0: Na klar. Ja.

0: Hallo, hier ist Bayern 3.
1: Hallo.
0: Guten Morgen. Wir können euch mal kurz was hinter den Kulissen erzählen,
1: ja.
0: Mit was wir es hier zu tun haben.
1: Das hast du gut gesagt. Mit was wir es hier zu tun haben.
0: Ja? Wir hatten eine großartige Idee und zwar einen Buchclub.
1: Ja.
0: Sebastian und ich, weil wir beide gerne lesen und uns dann aber irgendwie nie drüber unterhalten können. Man denkt sich, ich würde mit jemandem gerne drüber reden, über das Buch, das ich gerade gelesen habe. Also jetzt kaufen wir das Gleiche und dann treffen wir uns auf dem Café und reden so, wir sind so BookTok-Girls sind wir zwei jetzt, ja, wir reden über das Buch.
1: Ja, Moment, wir zwei, wir sind auch mittlerweile echt viele, drei.
0: Ja, da freuen wir uns sehr, eigentlich wir beide und unsere Redakteurin, die liebe Laura.
1: Ja, ja? Und eigentlich müssen wir die Laura vor dem ersten Buch schon rausschmeißen.
0: Ja, schade, deswegen habe ich von zwei geredet. Das ist
1: oder was meint ihr? Wir haben diskutiert, welches Buch wir lesen, konnten uns nicht einigen. Und dann kommt die Laura hier rein gestern und sagt, ich habe jetzt einfach eins gekauft, darauf habe ich so lange gewartet und das lesen wir jetzt. Das geht doch nicht.
2: Das kannst du doch nicht machen. Nee, Leute, ganz ehrlich, die Diskussion hat einfach zu lange gedauert. Also ich musste das Ganze ein bisschen antreiben.
0: Wie seid ihr die Diskussion? Zwei Bücher habe ich vorgeschlagen, aber so geht doch nicht. Buchclub hier einfach. Ich lese jetzt das hier.
1: Das war ein Tag, vielleicht eine halbe Stunde.
0: Ja, genau.
1: Also, pass auf, wir haben jetzt beschlossen, Laura, du darfst trotzdem noch dabei sein.
2: Ja, okay, danke.
1: In Gönnerisch. Unserem großartigen Buchclub. Aber Steffi und ich bestimmen das erste Buch.
2: Ja, okay.
0: Wir haben gute Bücher.
1: Wir lesen die Bibel.
0: Und zwar den Teil über Schuld und Sühne.
1: Ja, genau. Und guck dir mal die Stelle mit Judas an.

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17: Hier kommen die Top-Themen. Wegen Brennersperre morgen kann es heute schon zu Staus kommen. Und nach geplantem Anschlag auf ein Swift-Konzert ist das Urteil gefallen.
18: 7:30 haben wir es und hier ist für euch Tine Marx.
17: Guten Morgen. Ausgerechnet an einem der Hauptreisetage für Urlauber aus Bayern ist die Brennerautobahn morgen gesperrt. Wegen einer Demonstration gegen die zunehmende Verkehrsbelastung in der Region. Schon heute wird aber mit Staus gerechnet. Und die Gemeinden und Einsatzkräfte im südlichen Oberbayern bereiten sich auf ein intensives Wochenende mit Sperren für Autofahrer vor.
19: Das Rosenheimer Landratsamt will die Durchfahrtsverbote, die ohnehin bei Staus an Wochenenden und Feiertagen für den Fernverkehr gelten, so gut es geht durchsetzen. Der Verkehr soll nach Möglichkeit auf die Autobahn zurückgeleitet werden. Fraßdorf hat angekündigt, bei Bedarf 9 Straßen im Ort für den Durchreiseverkehr zu sperren. Auch die Polizei stellt sich auf ein arbeitsintensives Wochenende ein. Alle verfügbaren Einsatzzüge seien vor Ort, heißt es aus dem Polizeipräsidium Oberbayern Süd. Alisa Schröter, Bayern 3, BR Oberbayern.
17: Er hatte einen Anschlag auf das Taylor Swift-Konzert in Wien geplant. Jetzt hat das Gericht den Angeklagten zu einer 15-jährigen Haftstrafe verurteilt. Der 21-jährige Österreicher mit mazedonischen Wurzeln wurde außerdem für die Bildung einer Terrorzelle schuldig gesprochen. Er hatte bereits gestanden, dass er im August 2024 den Anschlag auf das Konzert geplant hatte. Aus Sicherheitsgründen wurden alle 3 Auftritte in Wien damals abgesagt. Vieles ist schon teurer geworden und das wird wohl erstmal so weitergehen. Im April hatte der Ölpreisschock infolge des Iran-Kriegs die Teuerungsrate auf 2,9% getrieben. Heute veröffentlicht das Statistische Bundesamt eine erste Schätzung zur Inflation im Mai. Zwar gibt es inzwischen den Tankrabatt. Die Volkswirte erwarten aber, dass sich die höheren Energiekosten auf die Preise für Nahrungsmittel und manche Dienstleistungen durchschlagen werden. In die Oberpfalz. Über Schwandorf hing am Abend eine große Rauchsäule in einem Recyclingbetrieb im Gewerbegebiet Bayernwerk. So jetzt war ein Feuer ausgebrochen.
20: Das Feuer konnte relativ schnell gelöscht werden, sagte der Kreisbrandrat von Schwandorf dem BR. Das größere Problem war die massive Rauchentwicklung. Das Brandgut musste nach und nach auseinandergetragen und einzeln abgelöscht werden, was lange dauerte, so der Kreisbrandrat. Gebrannt hatten 2 Betonboxen mit je 50 Tonnen Holz und Gewerbemüll, teilte die Polizei am Morgen mit. Wie und warum das Feuer entstanden war, ist noch unklar. Eventuell hatte sich der Müll selbst entzündet. Das muss nun ermittelt werden. Katrin Unverdorben, Bayern 3, BR Oberpfalz.
17: Eine Rakete des Raumfahrtunternehmens Blue Origin ist vor dem geplanten Start explodiert. Der Vorfall ereignete sich auf dem Weltraumbahnhof Cape Canaveral im US-Bundesstaat Florida. Unternehmenschef Jeff Bezos teilte mit, die Untersuchungen zur Ursache liefen bereits. Blue Origin sprach von einer Unregelmäßigkeit. Mitarbeiter wurden nicht verletzt.
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0: In Aschaffenburg, da gibt's den ersten Kaffee heute gleich wieder als Eiskaffee. Da werden es heute wieder bis zu 32 Grad. Im Oberallgäu untere Grenze 26 Grad, auch wenn es manchmal noch einstellig ist. Heute gibt's noch mal viel, viel Sonne. Morgen dann mehr Wolken, vor allem im Norden. Schwül ist es und da kann es auch mal ordentlich gewittern, also wirklich auch unwetterartig. Und ab Sonntag ist erstmal Hochsommerpause. Wind, Wolken, Gewitter und nur noch um die 20 Grad.
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7: 7.33 Uhr, wir haben eine Meldung, die A93 Rosenheim Richtung Kiefersfelden zwischen Dreieck-Inntal und dem Grenzübergang Stau und Zäh für Lkw, weil Blockabfertigung an der Grenze. Gute Fahrt euch.
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21: Und hier sind die Frühaufdreher Steffi Fischer und Sebastian Winkler.
7: Schönen guten Morgen.
0: Hallo. Was machen die Jungs von der Nationalmannschaft heute im DFB-Lager in Herzogenaurach? Das gleiche wie wir alle. Grillen.
7: Ja.
0: Hat echt der Nagelsmann zu einem Grillabend geladen. Mit Partnern und mit Kindern.
7: Meinet.
0: Süß, gell?
7: Ich stelle mir das anstrengend vor, mit Fußballern zu grillen. So, Joshua, kannst du bitte aufhören, mit der Knoblauchsoße zu danteln? Ich bräuchte die mal.
0: Hey, die Wurst ist verbrannt.
7: Die ist nicht verbrannt.
0: Videobeweis.
7: Jetzt Nina Chuba und Imagine Dragons mit Bad Liar. Guten Morgen.
0: Guten Morgen.

0: weiß ich nicht.
1: Muss der nicht. Nina Chuba, 7.41 Uhr an diesem Freitag, 29. Mai. Guten Morgen.
2: Morgen. Und jetzt gibt's die nächste Lieblingsfolge von Sebastians geheimem Quizanruf. Ihr wisst ja, je mehr richtige Antworten, desto mehr gratis Kaffee gibt's für alle Kollegen. Und eines der absoluten Highlights ist diese Folge hier, der Anruf im Friseursalon in Karlshult in Oberbayern.
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4: Stilgefühl, Marina Meyer, Elvira, hallo.
1: Guten Morgen, Winkler hier. Ich hätte eine Frage. Ich bräuchte oder wünsche mir eine ganz besondere Frisur. Ich möchte die gleiche Frisur wie mein Hund haben.
4: Okay. Wie schaut der aus?
1: Das ist ein Königspudel. Wie geht nochmal dieser Spruch? Wir sind ein Herz und eine, nicht Niere.
4: Ein Herz und eine Seele.
1: Seele, so genau, genau. Also.
4: Entschuldigung, aber ich gebe ja jetzt einfach mal meine Chefin, weil die ist da spezialisiert drauf auf solche Frisuren.
1: Ach, die ist okay, ja, gerne.
4: Hallo?
1: Hallo, ich hätte gern die gleiche Frisur wie mein Hund.
4: Okay, jetzt weiß ich ja, warum das klar wird, okay.
1: Ja, genau.
4: Was machen wir denn?
1: Weil, das ist ein weißer Königspudel. Wie macht man das?
4: So mit Dauerwelle, ja. Man macht eine Dauerwelle nicht.
1: Ach so, weil ich habe aber nämlich recht glatte, lange Haare.
4: Ja, das ist kein Problem.
1: Das müsste gehen. Wie der von Let's Dance. Kennen Sie den, der Spanisch spricht? Der ist ein Jorge.
4: Ja, genau.
1: Wie heißt der nochmal? Der Chickawalk. Wie heißt der nochmal?
4: Ja, genau.
1: González habe ich gemeint. Und ich dachte erst an eine weiße Perücke, dass das halt ein bisschen aussieht wie dieser, wissen Sie, dieser Schriftsteller, der Faust geschrieben hat. Wie hieß der nochmal? Wie heißt der denn, dieser bekannte Schriftsteller?
4: Goethe,
1: genau. Und also ich stelle es mir quasi so vor, über den Augen so ein gerader Pony und links und rechts über die Ohren hängende Locken quasi.
4: Ja, das kriegen wir hin.
1: Wird bei mir eh ganz gut passen generell, weil die Ohren, wenn die versteckt sind, weil ich habe nämlich so Segelohren wie der König von England,
4: Der Charles.
1: Ja, genau. Und ich habe irgendwie das Gefühl, ihr ahnt schon, wer da dran ist.
4: Ja.
2: Das reißt doch jemanden schon im Hintergrund, ich hör's doch.
1: Dann müssen wir ja gar nicht mehr sagen, dass hier Bayern 3 ist, der Sebastian und die Steffi.
4: Ja, hi. Also wir müssen das echt zusammenreißen müssen, gell? Uns laufen schon die Tränen.
1: Ja, dann wisst ihr auch, dass ihr im Undercover-Kaffee-Quiz wart und gerade gequizt habt, ohne es zu wissen. Und es sind drei richtige Antworten. Das bedeutet 3 Monate Gratis-Kaffee von der Kaffeerösterei Martermühle für einen ganzen Friseursalon.
4: Vielen Dank. Ihr seid einfach der Wahnsinn.
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0: wenn die so rot werden und dann so Dampf aus den Ohren kommt. So ist die Steffi heute.
1: Ohne Witz, so fühle ich mich wirklich. Ey, diese Brennersperre, die macht mich fertig. Und viele von euch mit Sicherheit auch, oder? Ja. Ich verstehe, dass die Menschen da das nervt, dass sie anständig 1000 Autos irgendwie durchballern. Aber wer hat jetzt mit dieser Brennersperre den Stress, Menschen, die sich auf ihren wohlverdienten Urlaub in der zweiten Pfingstferienwoche freuen oder wieder zurückkommen und die müssen halt jetzt alle über den Brenner, müssen alle auf entweder einen Tag Urlaub verzichten oder eine zusätzliche Nacht irgendwo buchen, weil sie länger bleiben oder früher los müssen und bezahlen. Das kostet ja auch Geld. Also wie so ein Öffi-Streik hoch 3000. Was das macht mit so vielen Menschen?
0: Also ich übersetze mal. Steffi ist nicht begeistert, wie viele von euch auch, dass morgen der Brenner ab 11 komplett zu hat und der ADAC sagt, eigentlich wird es deswegen schon ab heute Mittag kritisch.
1: So, ab heute Mittag.
0: Und dann lass da noch einen Unfall dazukommen oder so. Horror. Starten halt einfach viele auch erst in der zweiten Woche los. Jetzt sagt auch Frederik Sperber vom ADAC.
2: Um die 32.000 Fahrzeuge werden betroffen sein. Das bedeutet natürlich im Umkehrschluss, dass diese Fahrzeuge auch irgendwie verteilt werden müssen, beziehungsweise die Straßen auch nach hinten raus weiter verstopfen werden.
0: Nach hinten raus.
1: Das
0: also auch bis zu uns nach Bayern. Auch hier werden viele im Stau stehen. So Richtung Süden.
1: Ich habe wirklich Puls. So. Klar, wir haben vorgesorgt, vollgetankt, essen, trinken, so viel Sachen zum Spielen. Aber es macht Zeitdruck, wenn ich das jetzt auch höre mit heute Mittag, weißt du? Eigentlich müsste man spätestens jetzt los. Eigentlich, weißt du?
0: Ich sage jetzt was, ja, und da wirst du jetzt vielleicht komisch gucken, aber,
1: ja.
0: Und es ist nicht böse gemeint, hau halt ab.
1: Ja, ich habe da noch diese schöne Sendung hier.
0: So, die geht eigentlich bisschen, auch gerne. Aber wirklich, ihr müsst das wirklich. Die Steffi ist seit 5 Uhr heute Morgen.
1: Ich bin nervös.
0: Dann noch eine Sendung. Ein nervöses Frack. Wirklich, ohne Schmarrn. Ich biete das dir hiermit an. Ich habe kein Problem damit.
1: Ich kann ja nicht einfach gehen.
0: Keiner wird sich beschweren. Was glaubst du, wie viele das heute das so machen, dass
1: du?
0: Sie früher los und sich noch schnell frei nehmen?
1: Da kommt unser Chef noch.
0: Nimmt dir frei. Unser Chef. Ich glaube, selbst der hat nichts dagegen.
1: Meinst du?
0: Wenn einer von euch was dagegen hat, dass die Steffi heute ausnahmsweise einmal in ihrem Leben ein bisschen früher gehen kann, es zählt jede Minute, dann soll er es sagen oder für immer schweigen. Oder mich unterstützen und sagen, Steffi, komm, dann geh halt einfach ein bisschen früher. Ich biet's nur an.
1: Ja, das ist lieb
0: ein
1: von dir.
0: Angebot.

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9: Gleich geht's weiter Bayerns Hit Radio Nummer 1 mit David Guetta, Teddy Swims und Tones and I mit Go.

0: viele mehr. Wir haben für euch wie immer alles von heute.
1: Und alles, was heute wichtig ist. Freitag, der 29.
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3: Brennersperre könnte schon heute für Staus sorgen und Tigermücke in Bayern droht sich weiter auszubreiten.
1: Es ist 8 Uhr und hier ist für euch Tine Marx.
3: Guten Morgen. Der Appell an Urlauber Richtung Süden ist klar. Lisa Meyer vom Polizeipräsidium Oberbayern Süd.
4: Wir als Polizei raten dringend, dass sich an dem Tag einfach möglichst keiner ins Auto sitzt, keine nicht unbedingt erforderlichen Fahrten zu machen, um hier einfach den Verkehr zu entlasten.
3: Das dürfte für alle, die einen Urlaub gebucht haben, allerdings schwierig sein. Aber wegen einer Demonstration gegen das hohe Verkehrsaufkommen ist die Brennerautobahn morgen in beiden Richtungen gesperrt. Auch parallel laufende Landes- und Bundesstraßen. Und das sorgt voraussichtlich heute schon für Staus, wenn Reisende sich deshalb früher auf den Weg machen. Am Vormittag präsentierte die Bundesagentur für Arbeit die aktuellen Zahlen für den Mai. Die Zahl der Erwerbslosen könnte wieder leicht unter 3 Millionen liegen. Allerdings wäre es keine Trendumkehr, wie Birgit Habrath berichtet.
5: Der Mai gehört zu den Monaten, in denen gerade in Außenberufen eingestellt wird. Doch diese Frühjahrsbelebung fällt in der Konjunkturkrise schwach aus. In der Industrie fallen nach wie vor viele Stellen weg. Dass im Bereich Gesundheit oder Pflege weiter großer Bedarf an Kräften herrscht, gleicht das Minus im verarbeitenden Gewerbe bei weitem nicht aus. Die Nachfrage nach Personal besteht laut Erhebung der Bundesagentur zwar durchaus, aber eben nicht in allen Branchen.
3: Die USA und der Iran äußern sich unterschiedlich über ein mögliches Abkommen zum Ende des Iran-Kriegs. Die iranische Seite hat Berichte über eine vorläufige Einigung auf ein Rahmenabkommen zurückgewiesen. US-Vizepräsident Vance hatte dagegen von vielen Fortschritten gesprochen. Im Raum steht offenbar eine Verlängerung der Waffenruhe um 60 Tage, um über das iranische Atomprogramm zu verhandeln. In Laos wird weiter nach 2 Vermissten in einer Höhle gesucht. Die Hoffnung, die Goldsuche Leben zu finden, schwindet. Rettungskräfte haben inzwischen rund 95% des überfluteten Tunnelsystems durchsucht. Heftige Regenfälle hatten die Goldmine geflutet und einen Erdrutsch ausgelöst. Zuvor wurden weitere 5 Menschen in dem Tunnelsystem entdeckt. Wann deren Bergung beginnen soll, ist noch unklar. Sie ist weiß gestreift und ist etwas kleiner als die normale Mücke bei uns. Die asiatische Tigermücke. Die kommt inzwischen auch bei uns in Bayern vor. Gesundheitsministerin Gerlach warnt davor, dass sie sich weiter ausbreitet. Damit das nicht passiert, ist der Rat zum Beispiel, Vogeltränken wöchentlich auszuwischen und Regentonnen abzudecken.
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6: Rein geht's in einen wahnsinnig heißen nochmal Freitag, den wir da haben im schönsten Bundesland der Welt. Ich sag nur 32 Grad in Aschaffenburg, das ist schon Knaller. Ansonsten werden 26 Grad. Manchmal ist es jetzt noch sehr frisch, aber das wird schon noch. Wir kriegen heute super viel Sonne, dann im Laufe des Tages ein paar mehr Wolken, morgen noch mehr Wolken. Morgen ist es schwül und es kann auch mal ein ordentliches Gewitter geben. Und dann am Sonntag ist dann Pause, also zumindest mit Hochsommer. Sonntag haben wir Wind, Wolken, Gewitter und ab da gehen wir nach unten. Und sind dann nur noch so bei 20 Grad.
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1: 3 nach 8, die A93 Rosenheim Richtung Kiefersfelden zwischen Dreieck Inntal und im Grenzübergang Stau und zäh für LKW, weil Blockabfertigung an der Grenze. Und es war schon gute Fahrt.
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1: Schönen guten Morgen.
8: Guten Morgen. Ey Leute, ihr seid verrückt. Ihr schickt mich einfach heim hier jetzt gerade. Was passiert hier? Wie süß seid ihr?
1: Steffi muss heute über den Brenner. Ihr wisst, wegen der Brennersperre morgen ist ab heute Mittag schon Chaos erwartet. Und ich habe gesagt, hey, geh doch einfach früher. Das versteht jeder. Der Martin zum Beispiel.
9: Die Steffi darf und soll heute eher gehen. Ich gönne es ihr total.
8: Oh, süß.
1: So, jetzt spielen wir gleich noch wirklich wahr oder wahnsinnig gut erfunden. Und danach klären wir, ob alle sagen, du darfst gehen. Oder die Mehrheit sagt, du musst hierbleiben.
8: Du musst.
1: Mach David Guetta in Bayern 3.

0: 11 nach 8. So, jetzt spielen wir noch eine Runde mit euch. Mhm. Und dann entscheiden wir, ob Steffi wegen Brennerstau heute früher gehen darf.
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3: Wir laden euch ein, wollen nur wissen, welche unserer beiden Geschichten denn wirklich stimmt. Und der hätte mal Lust drauf, die Ashley aus Weißenstadt in Oberfranken. Ashley, das Wetter passt schon mal, oder?
4: Absolut, ja, passt gut. Perfekt. Ich habe auch Urlaub.
0: Ach super. Super. Sollen wir das noch ein bisschen besser als ganz gut machen und euch nach Schloss Thurn schicken, wenn du uns sagen kannst, welche Geschichte wirklich wahr ist und welche nur wahnsinnig gut erfunden?
4: Sehr gerne.
0: Okay, super, Ashley. Dann geht's bei mir um eine Frau in England. Die hat sich Essen bestellt. Allerdings kam dann statt dem Food Service die Polizei mit Sirenen und heißem Hühnchen im Kofferraum. Die Polizei hat nämlich den Lieferdienst auf seinem Weg kontrolliert und der hatte keine Versicherung. Deswegen haben die den aus dem Verkehr gezogen, waren dann aber so nett und haben gesagt, oh nee, da können die ja nichts dafür. Das Essen bringen wir denen noch.
4: Mhm, okay.
3: Mhm. Für meine Geschichte gehen wir nach Ohio. Da war ein Papa mit seiner Tochter auf dem Weg zu einem Kindertanzwettbewerb, als sein Pickup Öl verloren hat. Dann hat er die Feuerwehr gerufen und weil halt langsam die Zeit knapp war, hat ein Feuerwehrmann dem Mädchen mit der Glitzerschminke geholfen für einen Auftritt und die anderen haben sich um das ausgelaufene Öl gekümmert. Und dann, dank der Feuerwehr, ist das Mädchen auch noch rechtzeitig zum Auftritt gekommen.
4: Aha.
0: Was meint ihr? Die nette Feuerwehr, die den Tanzwettbewerb rettet? Oder die nette Polizei, die das Abendessen rettet?
4: Die Geschichte mit der Polizei stimmt.
0: Glaubst du?
3: Mit dem Essen?
4: Ja, ich denke.
0: Warum glaubst du die?
4: Weil ich vor kurzem erst ein Video davon gesehen habe auf TikTok.
0: Nein.
4: Dass eben die Polizei das Essen gebracht hat, weil sie den Lieferdienst eben gecatcht haben.
0: Weißt du was, Ashley?
4: Ja.
0: Du kennst dich besser aus als wir. Das Video haben wir nicht gesehen, aber die Geschichte stimmt.
4: Sau cool.
0: Ihr fahrt in den Freizeitpark.
4: Kinder, wir fahren in den Freizeitpark.
5: Yeah.
0: Yeah.
4: Süß. Yeah. Wir haben gewonnen.
5: Schön.
0: Wirklich? Ja.
3: Schön.
0: Ganz viel Spaß euch.
4: Danke.
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0: Linkin Park und Leave Out All the Rest. 20 nach 8.
1: Guten Morgen.
0: Und es geht jetzt schon. Wir haben gerade Bilder bekommen, genau an der Brenner Mautstation Stillstand. Und dann ein ewig langer roter Strich auf dem Navi von der Sibylle. Das wird ein hartes Wochenende für alle Italien-Urlauber, die jetzt losstarten in die zweite Ferienwoche. Morgen große Brenner-Demosperre. Und das macht heute schon Probleme. Der ADAC sagt eigentlich ab heute Mittag schon. Deswegen los mit euch!
1: Sevi ist so ein süßer Kollege hier. Sevi hat heute vorgeschlagen, dass ich einfach früher aus der Sendung gehen kann.
0: Ja, weil jede Minute zählt. Haben wir doch gerade gesehen.
1: Mega schlechtes Gewissen habe ich hier.
0: Brauchst du überhaupt nicht haben. Kleiner Spoiler. Niemand, wir haben nämlich euch gefragt, darf sie gehen oder nicht, sagt nein, du musst da bleiben. Oder vielleicht doch.
2: Also Steffi, ich habe wirklich was dagegen, dass du dich ja einfach aus der Sendung früher verabschiedest. Ich muss ja meine Rundfunkbeiträge zahlen und ich erwarte dafür auch eine Leistung. Stimmt. Und wenn ja jeder macht, was er will, wo kommen wir denn da hin?
1: So
2: geht er nicht. Liebe Steffi, ich wünsche dir einen schönen Urlaub. Verpiss dich. Im positiven Sinne.
3: Wir wünschen dir einen schönen Urlaub und du sollst auf jeden Fall losdüsen.
4: Mach bitte einen auf ichbindamalweg.de und genieße deinen Urlaub.
5: Steffi, fahr einfach los.
6: Sie darf natürlich auch eher gehen.
7: Super Angebot von Sebastian. Also das Angebot, da die an deiner Stelle nicht ausschlagen, so Kollegen kann man sich nur wünschen.
1: Wie süß Steffi, alle sind
0: kurz
1: hier.
0: Kurz Blick hinter Kulissen. Steffi hat Tränen in den Augen.
1: Wirklich. Das ist super süß, oder? Rufen wir alle beim Radio an. Das ist doch voll nett.
0: Schön. Und weil du auch Angst hattest, was unser Chef sagt,
1: ja,
0: auch wenn ihr noch mehr zählt, trotzdem.
8: Liebe Steffi, es ist okay. Ausnahmsweise. Ich wünsche dir eine gute Fahrt und einen schönen Urlaub.
1: Der Marc.
0: Der denkt sich auch einfach voll gut, haben eine Reporterin auf den Straßen und kann allen berichten, wie es aktuell aussieht.
1: Geil, 24/7 berichte ich, das mache ich. Ich wünsche übrigens allen, die heute auch noch oder übermorgen dann über den Brenner müssen,

0: So Kollegen und solche Chefs hier und vor allem solche Hörer wie euch.
1: Jetzt geh halt.
2: Ja, ist ja recht.
1: Jetzt raus aus der Show. Ein ganzes Spalier vom Team steht da, wirft Konfetti in grün, weiß, rot. Ciao, Steffi.
3: Ciao.
1: Krieg ich nicht noch eine Umarmung? Das ist jetzt einfach so. Okay, eine Umarmung. Ja. Ciao.
3: Tschüss.
1: Schönen Urlaub. Mach's gut. Komm gesund wieder.

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15: Der Freitag hat diese Top-Themen.
16: Verkehrschaos wegen Brennersperre erwartet und das neue Jugendwort wird gesucht.
15: 8.30 Uhr am Mars, 8:30 und hier ist für euch Tine Marx.
16: Guten Morgen. Urlauber erwartet am Wochenende ein Verkehrschaos. Die Brenner Autobahn ist ab morgen Vormittag gesperrt, wegen einer Demonstration gegen das hohe Verkehrsaufkommen in der Region. Das trifft schätzungsweise rund 30.000 Autofahrer. Der dringende und deutliche Rat ist es, einfach nicht zu fahren. Frederik Sperber vom ADAC sagt gegenüber Bayern 3.
17: Wer tatsächlich an diesem Wochenende nach Italien oder vom Süden wieder nach Bayern fahren muss, der muss sich in jedem Fall auf mehrere Stunden Verzögerung einstellen. Da wird man nicht drum herum kommen und deswegen in jedem Fall mehr Zeit einplanen, vollgetankt bzw. vollgeladen starten und auf jeden Fall ausreichend Getränke mitnehmen.
16: Auch heute wird wegen des Ausweichverkehrs schon mit Staus gerechnet. Die Bundesregierung will eine Pflegereform auf den Weg bringen. Sie wird gerade im Gesundheitsministerium erarbeitet. Die SPD hat nun den Vorschlag aus der Union kritisiert, Eigenheime und Grundbesitz stärker für die Finanzierung der Pflege heranzuziehen. Die Menschen erwarten zu Recht Verlässlichkeit und Sicherheit, wenn sie im Alter auf Pflege angewiesen sind und nicht die Sorge, ihr Zuhause zu verlieren, sagte der SPD-Gesundheitsexperte Pantastis dem Redaktionsnetzwerk Deutschland. Vor rund 2 Jahren sind Konzerte von Taylor Swift in Wien abgesagt worden, wegen eines Anschlagsverdachts. Jetzt ist das Urteil gegen einen Angeklagten gefallen. Oliver Schusch berichtet.
18: Die Beweislage war erdrückend. Die Ermittler fanden Sprengstoffmaterialien, Bombenbauanleitungen und Chats mit IS-Mitgliedern. Behran A. wurde aber auch wegen Beihilfe an einem Mordversuch ein knappes halbes Jahr vor dem Taylor Swift-Konzert schuldig gesprochen. Diesen Tatvorwurf hatte er im Prozess bestritten. Damals hatte ein Freund von Behran A. in Mekka mit einem Messer auf Menschen in der heiligen Moschee eingestochen und wurde dort festgenommen.
16: Nach Schwaben in den Landkreis Oberallgäu. Wegen hochsommerlicher Temperaturen ruft unter anderem die Kommune Bad Hindelang zum Wassersparen auf. Wasserprobleme hat auch die weiter nördlich im Oberallgäu gelegene Gemeinde Heldenwang. Dort verschiebt sich der Start des Naturfreibads. Laut dem Bürgermeister Martin Fackler steht im Bad nur ein Viertel so viel Wasser im Vergleich zum Vorjahr zur Verfügung. Fast überall im Allgäu sind die Grundwasserstände nach Angaben des Bayerischen Landesamts für Umwelt niedrig. Sogar direkt am Alpenrand bei Oberstdorf oder Füssen. Was wird das Jugendwort des Jahres? Darüber können alle 11- bis 20-Jährigen ab sofort abstimmen. Der Verlag Pons Langenscheid ruft dazu auf, Vorschläge einzureichen. Gesucht werden Begriffe aus dem üblichen Sprachgebrauch der Jugendlichen. Eine Top 10 soll es im Juli geben. Wer heuer das Rennen macht, das steht dann im Oktober fest.
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15: Oh, jetzt muss ich ja Wetter machen, wenn die Steffi gar nicht da ist. Also Sonne, Sonne, Sonne, wenig Wolken, maximal 32 Grad. Heute am heißesten wird es am Main in Unterfranken und das Wochenende wird dann kälter und es kann auch mal regnen oder gewittern. Aber Sonne gibt's auch. Ich hoffe, das haben alle verstanden.
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15: 8.33 Uhr, wir haben die A93 Rosenheim Richtung Kiefersfelden zwischen Dreieck-Inntal und im Grenzübergang. Stau und Zäh für Lkw wegen der Blockabfertigung an der Grenze zu Österreich. Das war schon, gute Fahrt euch.
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15: Schönen guten Morgen an diesem Freitag. Schön, dass ihr bei uns seid. Let's go.

0: Bayern 3 mit Kings of Leon, mit Sebastian, aber seit ein paar Minuten ohne Steffi. Denn ihr habt netterweise abgestimmt und gesagt, die darf heute früher los aus der Sendung, wegen Brennerstau. Die will auch nach Italien, aber eigentlich habt ihr es schlau gemacht. Ihr bleibt einfach da. Bei uns kann man auch richtig Spaß haben und richtig Urlaubsfeeling.
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0: Was hast du erkannt, Selina?
1: Ich glaube Taylor Swift.
2: Ja.
0: Das ist richtig. Nummer 1, Shake It Off.
1: Oh, noch so. Ich will be my lover. Boah, wie heißen die? Ah, Spice Girls?
0: Spice Girls, ja.
2: Spice Girls. Und jetzt brauchen wir noch das Italienische.
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3: Bella.
1: Napoli?
0: Bella Napoli? Bella. Das ist richtig, Selina. Du kommst in die Therme.
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0: Da werde ich gleich ganz emotional. Gracie Abrams, I love you, I'm sorry. Bin ganz alleine hier im Studio. Und ihr seid schuld.
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0: Ihr habt gesagt, zu Recht, Steffi darf heute früher los, weil ab heute Mittag schon Riesenstress auf den Autobahnen, auch in Bayern, wegen der Brennersperre morgen. Klar, alle wollen deswegen lieber heute schon hin. Der ADAC meinte zu uns, jede Minute zählt. Ab Mittag wird's schon richtig heftig, auch heute schon. Und die Steffi hat sich nicht getraut. Aber auch die Nicole aus Oberbayern meinte dann:
2: Pack deine Koffer, der Sebastian schafft's, der macht sich nicht in die Hose, der so ist schon groß. Ich bin ein ganz großer Fan, eigentlich niemals Fan von irgendwas, aber von eurer Sendung. Das ist eine große, große Freude, egal wie der Tag ist. Mit euch wird's immer, immer super, super schön über Jahre hinweg. Ein dickes Küsschen und bis bald.
0: Zurück das Küsschen, liebe Nicole. Also Steffi, heute um 20 nach 8 hier los. Jetzt will ich aber natürlich wissen, hat sich's gelohnt? Steffi?
3: Sebastian!
0: Hat sich's gelohnt?
3: Du, ich sitze gerade am Gardasee, habe mir gerade meinen ersten Espresso bestellt.
0: Das hat sich ja wirklich gelohnt. Nee, wo bist du jetzt?
3: Ja, I wish. Überraschung, ich stehe im Stau.
0: Nein!
3: Es ist kein Spaß. Und zwar, ich bin noch nicht mal zu Hause. Ich bin gerade auf dem Heimweg immer noch und es ist mehr Stop als Go, sagen wir es so.
0: Und wie lange?
3: Wie lange?
0: Ja, wie lange stehst du im Stau?
3: Ich schätze mal, ich brauche noch so ungefähr eine halbe Stunde nach Hause.
0: Oh nee, hoffentlich ist dann dein gutes Gefühl jetzt nicht getrübt.
3: Nein, Quatsch, ich schmeiße jetzt die Koffer rein und dann los geht's. Okay. Hier, jede Minute zählt, schau. Gut. Später würde ich auch im Stau stehen.
0: Und hast du jetzt gefreut, dass ich mich gleich nochmal gemeldet habe, oder?
3: Ja, super. Ja. Also, weißt du, vor allem, ich höre unsere Sendung mit dir. Also es ist ja toll.
0: Das ist ja auch mal strange, oder? Ja.
3: Also, das ist wirklich komisch.
0: Dann, dass du schnell durch den Stau durchkommst, Daumen gedrückt, ja? Und dann meldest du dich spätestens, wenn du auf die Autobahn fährst, gell?
3: Ja, klar, dann in 5, 6, 7, 8 Stunden. Gut. Danke euch.
0: Und Essen und Trinken hast du dabei?
3: Hab ich.
0: Ja, dann gut. Gute Fahrt, gell?
3: Danke.
0: Und vorsichtig fahren, gell?
3: Ja, ich fahr vorsichtig, versprochen.
0: Hab dich lieb. Bussi.
3: Ja, hab dich lieb. Ciao.

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1: Olivia Rodrigo, Drop Dead.

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2: So, ich wünsche euch ein tolles zweites Ferienwochenende. Gleich Lea Geishauser ab 9 und die hat die hier mit dabei. Leonie und Callum Scott. Außerdem Ray Dalton, Justin Bieber, Sarah Larsson und viele mehr. Wir haben für euch alle von heute. Und jetzt erstmal alles, was wichtig ist in Bayern und der Welt.
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4: Um 9 Uhr mit Sarah Müller. Große Herausforderung für Reisende am Ferienwochenende. Die Brenner Autobahn ist morgen wegen einer Demonstration gegen das riesige Verkehrsaufkommen gesperrt. Schon heute dürfte es daher auf den Straßen sehr voll werden. Alternativen zum Brenner fasst Ines Schneider zusammen.
5: Zwischen 11 und 19 Uhr geht zwischen der Mautstelle Schönberg und dem Brenner nichts mehr und auch die parallel verlaufenden Bundes- und Landesstraßen sind dann dicht. Bleibt Urlaubern und Ausflüglern also nur entweder den Brennerkorridor zu meiden oder weiträumig zu umfahren. Unter anderem über die Schweiz, also den Gotthard oder den San Bernardino Pass. Entsprechende Hinweise werden extra in die Navigationsgeräte eingespeist. Möglich ist auch eine Umfahrung über die A10, die Tauernautobahn, die aber selbst stark belastet und staugefährdet ist. Weitere Alternativen wie der Reschenpass, das Timmelsjoch oder die Felbertauernstraße sind nur bedingt geeignet, um so viel zusätzlichen Reiseverkehr aufzunehmen.
4: Nach gegenseitigen Angriffen der USA und des Iran ist unklar, wie der Stand der Verhandlungen ist. US-Vizepräsident Vance spricht von Fortschritten. Konkret soll es um eine mögliche Verlängerung der Waffenruhe und weitere Gespräche über die Urananreicherung gehen. Der Iran erklärte dagegen, eine vorläufige Einigung sei bisher nicht ausformuliert. Der Konflikt zwischen beiden Ländern hat möglicherweise auch Auswirkungen auf die Fußball-WM. Das iranische Team hat noch keine Visa für die USA bekommen. Für die Entwicklung von Kindern macht es keinen Unterschied, ob Mütter berufstätig sind oder nicht. Zu diesem Ergebnis kommt eine große Analyse, die jetzt in der Fachzeitschrift Science veröffentlicht wurde. Das gelte für alle Altersgruppen. Einzelheiten dazu von Veronika Simon aus der ARD Wissenschaftsredaktion.
6: Weltweit ist die Annahme verbreitet, dass es kleineren Kindern schade, wenn ihre Mutter berufstätig ist. Auch in Deutschland stimmten fast 30% in einer Befragung einer solchen Aussage zu. In einer aktuellen Studie analysierte jetzt ein internationales Forschungsteam über 60 Studien zu diesem Themenkomplex. Dabei wurden verschiedene Bereiche der kindlichen Entwicklung betrachtet, zum Beispiel der Erfolg in der Schule, ihre Denk- und Lernleistungen, das Verhalten sowie Gesundheit und Wachstum. Das Ergebnis? In der großen Mehrheit der Studien zeigte sich kein messbarer Unterschied zwischen Kindern von berufstätigen und von nicht berufstätigen Müttern.
4: Eine schwere und unverantwortliche Eskalation. Das wirft Rumänien Russland nach dem Einschlag einer Drohne auf dem Gebiet des EU-Landes vor. Man werde die notwendigen diplomatischen Maßnahmen ergreifen, um auf diesen schwerwiegenden Verstoß gegen das Völkerrecht und die Verletzung seines Luftraumes zu reagieren, teilte das rumänische Außenministerium mit. In der Nacht war eine mutmaßlich russische Drohne in ein Wohnhaus nahe der rumänisch-ukrainischen Grenze geflogen. Zwei Menschen wurden dabei verletzt. In knapp zwei Wochen startet die Fußball-WM in den USA, Kanada und Mexiko. Die drei Länder haben wegen des Ebola-Ausbruchs in Afrika nun Reisebeschränkungen vereinbart. Wer sich kürzlich in der Demokratischen Republik Kongo, in Uganda oder dem Südsudan aufgehalten hat, darf nicht in die USA oder Kanada einreisen. Mexiko will strengere Kontrollen an den Flughäfen und eine Quarantäne für Reisende aus dem Kongo.
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7: Es sommert nochmal heute. Die Temperaturen, die gehen später rauf auf 26 bis 32 Grad. Und dazu gibt's viel, viel Sonne. Morgen wird's auch nochmal heiß. Dann ist es deutlich schwüler. Die Sonne scheint, es kann sich aber schon in der Früh mal ein Schauer zusammenbrauen. Und im Laufe des Tages sind dann noch mehr Gewitter möglich. Am Sonntag haben wir auch nochmal mehr Wolken, mehr Gewitter. Und teilweise können die am Wochenende auch wirklich kräftig ausfallen.
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7: Um 8:45 mit der A9 Nürnberg Richtung Berlin zwischen Hof West und dem Dreieck Bayerisches Vogtland. Hier steht ein defekter LKW. Und auf der A93 Rosenheim Richtung Kiefersfelden zwischen dem Dreieck Inntal und dem Grenzübergang Kiefersfelden Stau und stockend für LKW wegen der Blockabfertigung an der österreichischen Grenze. Kommt gut und sicher an.
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3: Und hier ist euer Vormittag mit Lea Geishauser.
7: Die Ruhe vor dem heißen Sommertag, der später noch auf uns wartet. Gerade noch echt angenehm draußen, im Schatten sogar fast ein bisschen frisch mit um die 16, 17 Grad. Deswegen Fenster auf, kalte Luft reinlassen und dann später abkühlen mit Eis, Baden, Ventilator und Co.

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0: Der klingt doch, als hätten die eine gute Zeit gehabt im Studio beim Aufnehmen. Und ihr habt hoffentlich jetzt eine gute Zeit beim Hören in diesem Pfingstferiensommer in Bayern Dreiland. Der neue Hit von Callum Scott und Leonie. Und Leonie kommt ja aus dem Bayerischen Wald. Und da hat sie eine dicke Empfehlung für einen kleinen Wochenendausflug bei ihr in der Gegend.
1: Wir haben ja auch ganz viele Berge in der Umgebung. Ganz schön ist zum Beispiel Kaltersberg. Und das ist auch für Leute, für faule Leute wie mich eigentlich gut, weil man da eigentlich in der Stunde plus minus oben ist und einfach eine wunderschöne Aussicht ist.
0: Am Kaltersberg im Landkreis Kam in der Oberpfalz. Wir haben nochmal nachgeschaut, gut 1100 Meter hoch. Gibt verschiedene Wanderungen für alle Schwierigkeitsstufen. Also auch für alle, die es doch ein bisschen sportlicher als Leonie haben wollen.
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5: Strahlend blauer Himmel über dem Bayern Dreiland und auch nachmittags. Da wird es höchstens mal so kleine Dekowolken geben. Temperaturen klettern auf 26 Grad im Oberallgäu und im Fichtelgebirge. Am Main in Unterfranken, da sind noch mal heiße 32 Grad drin. Morgen wird es auch noch mal heiß, 24 bis 31 Grad. Aber die Luft, die wird schwül heiß und deswegen bilden sich mehr und mehr Gewitter. Teils haben wir wirklich kräftige Gewitter mit dabei. Auch am Sonntag, da insgesamt mehr Wolken, mehr Grau und Schauer und Gewitter bei nur noch um die 25 Grad im Schnitt.
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5: Gerade mit nur einer Meldung von der A93 Rosenheim Richtung Kiefersfelden. Zwischen dem Dreieck Inntal und dem Grenzübergang Kiefersfelden Stau und stockend für Lkw wegen der Blockabfertigung an der Grenze zu Österreich. Gute und sichere Fahrt euch.
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0: Ava Max, Million Dollar Baby für euch hier im Bayern 3 an diesem Freitag um 20 vor 10. Zeit jetzt für unseren Lieblingsgrandler Harry G. Und der geht heute mal in eine etwas andere Disco. 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
3: Da kannte mich schon wieder aufregen. Neulich war ich auf einer Silent Disco Night. Ja, genau, eine Party, aber leise. Also für alle anderen. Für dich selber ist es natürlich Abriss. Für Außenstehende schaut's aus wie betreutes Wohnen mit Bluetooth. Komm ich da hin, krieg ich so Kopfhörer in die Hand gedruckt. Drei Kanäle, rot, blau, grün. Wie beim Wertstoffhof. In welche Tonne gehört mein Musikgeschmack? Sagt der Typ am Eingang, wenn's rot leuchtet, hörst du Techno, blau ist 90er und grün ist Hip-Hop. Und dann stehst du da mit 300 Leuten auf dem Platz, alle mit Kopfhörer und jeder hört was anders. Der eine nickt im Techno-Takt, der andere tanzt wie auf einer bayerischen Hochzeit in den 90er. Aber am meisten Spaß macht's ohne Kopfhörer, wirklich. Du zirkst die Dinger ab und dann siehst du erst, was da los ist. Der eine kämpft gegen unsichtbare Websen, einer streichelt die Luft und der dritte stampft so aggressiv, als da der gerade mit dem Bodenschlussmacher. Ich muss wirklich zugeben, hätte ich nicht gewusst, dass das eine Party ist, hätte ich einen Notarzt angerufen.
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12: Früher sind sie bei Weinfesten in der Region aufgetreten. Heute laufen sie in der Bayern 3 Playlist auch gleich nach 10. Die Brüder von Fastboy. Hört ihr gleich in eurem Hitradio Nummer 1. Außerdem haben wir einen Hit mit dabei, der einfach immer noch geil ist. Vielleicht erinnert der euch auch an SingStar. Hoobastank, The Reason. Gibt's auch gleich bei euch nach den News.
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14: Um 10 Uhr mit Sarah Möller. Der Arbeitsmarkt kommt nicht wirklich in Schwung. Und so haben etwas weniger als 3 Millionen Menschen aktuell keinen Job. Das hat die Bundesagentur für Arbeit soeben bekannt gegeben. Im Vergleich zum April sank die Zahl um 58.000 auf aktuell 2.950.000. Wie es in Bayern aussieht, fasst Stanislaus Kosakowski zusammen.
15: Der Chef der Regionaldirektion Bayern, Markus Schmitz, spricht von einer leichten Belebung am Arbeitsmarkt. Sie gehe vor allem auf saisonübliche Frühjahrseffekte zurück. So werden in Außenberufen wieder mehr Arbeitskräfte eingestellt, etwa am Bau, in der Landwirtschaft und in der Gastronomie. Schmitz betont jedoch,
16: und es ist ein Stück weit auch der Jahreszeit geschuldet, dass die Außenberufe wieder anspringen. Ist eine gute Entwicklung jetzt, aber ich muss auch sagen, noch keine Entspannung.
14: Die Behörden in Bayern, Österreich und Italien bereiten sich auf die Vollsperrung am Brenner morgen vor. Die Autobahn, die Bundesstraße und Nebenstrecken sind für den Transitverkehr stundenlang komplett zu. Grund für die Sperre ist eine Demonstration, die erstmals direkt auf der Brenner Autobahn genehmigt wurde. Initiiert hat die Demo der Bürgermeister von Gries am Brenner, Mühlsteiger. Dem BR sagte er, das sei die letzte Möglichkeit, um Gehör zu finden.
17: Über uns rollt täglich eine Blechlawine Richtung Süden. Wir haben mittlerweile 14,4 Millionen Fahrbewegungen über den Brenner und das alles zu Lasten der Gesundheit der heimischen Bevölkerung. Und wir haben jetzt sich viele Jahre das über uns ergehen lassen und jetzt müssen wir einfach einmal ein Zeichen setzen, dass es so mit dem stetig steigenden Verkehr, der uns extrem belastet, nicht mehr weitergehen darf und nicht mehr weitergehen kann.
14: Die Sperre am Brenner dauert von morgen 11 Uhr bis 19 Uhr. Die Deutsche Stiftung Patientenschutz fordert mehr Hitzeschutz für Altenheime und Krankenhäuser. Der Chef der Stiftung Brisch sagte der Rheinischen Post, noch immer seien medizinisch-pflegerische Einrichtungen nicht für den Klimawandel gewappnet. Oft fehle es sogar an einer Außenbeschattung. Auch der Sozialverband VdK fordert mehr Hitzeschutz. Alte Gebäude ohne Klimaanlage seien eine Belastung für die Gesundheit von Patienten. Wir blicken in die USA. Nach dem schweren Unfall auf dem Gelände einer Verpackungsfirma im Bundesstaat Washington sind weitere Leichen geborgen worden. Die Anzahl der Todesopfer steigt damit auf 8. Aus den USA berichtet Nils Dams.
18: Drohnenaufnahmen über dem Firmengelände zeigen den in sich zusammengezogenen großen silbernen Tank. Der war am Dienstagmorgen Ortszeit während eines Schichtwechsels unter großem Druck und Hitze geborsten. Der Tank war gefüllt mit über 3 Millionen Litern Weißlauge, eine ätzende Chemikalie, die für die Produktion von Milch- und Saftkartons verwendet wird. Die Anzahl der Todesfälle könnte auf insgesamt 11 steigen. 3 Menschen werden weiterhin vermisst. Die Rettungsarbeiten seien aber mittlerweile Bergungsarbeiten, sagt die Feuerwehr. Die ziehen sich, weil man in einer Chemiefabrik besonders vorsichtig sein müsse.
14: Was wird das Jugendwort des Jahres? Darüber können alle 11- bis 20-Jährigen ab sofort abstimmen. Der Verlag Pons Langenscheid ruft dazu auf, Vorschläge einzureichen. Gesucht werden Begriffe aus dem üblichen Sprachgebrauch der Jugendlichen. Eine Top 10 soll es im Juli geben. Wer heuer das Rennen macht, das steht dann im Oktober fest.
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12: Heute bleibt's trocken. Ein paar Wolken, die können im Laufe des Nachmittags dazukommen, aber die sind wirklich harmlos. Höchstwerte dazu heute 26 bis 32 Grad. Am heißesten wird's rund um Aschaffenburg. Morgen dann schon etwas bewölkter, schwüler und auch deutlich windiger. Scheint zwar auf die Sonne, es kann aber auch immer mal einen spontanen Schauer geben oder auch ein kräftiges Gewitter. Und das Gewitterrisiko, das steigt dann am Sonntag noch weiter. Da kann es wirklich auch richtig schütten und auch hageln. Es wird nicht alle treffen wie immer, aber es wird insgesamt auf jeden Fall kühler. Morgen nochmal 28 Grad im Schnitt, Sonntag 25 und am Montag sind es schon nur noch 22.
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12: Um 4:10 mit der A6 Heilbronn Richtung Nürnberg zwischen Aurach und Ansbach. 7 Kilometer Stau an der Baustelle. 20 Minuten braucht ihr hier länger. Und auf der A93 Rosenheim Richtung Kiefersfelden zwischen dem Dreieck Inntal und dem Grenzübergang Kiefersfelden Stau und Stocken für Lkw wegen der Blockabfertigung an der österreichischen Grenze. Gute Fahrt euch.
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12: Hello, ihr seid auf einer Party eingeladen oder Hochzeit. Dann erstmal überlegen, was ziehe ich euch an? Bei der Party, bei der wir euch gern dabei hätten, da steht das Outfit. Bikini, Badeanzug oder Badehose. Fertig. Was euch in euren Badesachen dann erwartet bei der Bayern 3 Beach Party, das hört ihr gleich. Get down.

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5: Heute werden die Liegewiesen an den Bayerischen Seen und Freiberg dann wieder richtig voll sein. Und zu Recht, weil heute wird es halt nochmal richtig schön sommerlich. Es war echt so eine tolle erste Pfingstferienwoche und das genießen wir heute nochmal in vollen Zügen mit viel Sonne und 26 bis 32 Grad. Morgen kriegen wir auch nochmal 28 Grad im Schnitt. Auch viel Sonne, es wird aber schwüler und dann können auch teils kräftige Gewitter sich mal zusammenbrauen. Am Sonntag wird es bayernweit grauer und gewittriger und auch nass bei 25 Grad im Schnitt. Und die zweite Pfingstferienwoche, die geht dann kühler und grauer los.
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5: 2 Minuten nach 11:30 und ihr braucht gerade 20 Minuten länger auf der A6 Heilbronn Richtung Nürnberg zwischen Aurach und Ansbach. 7 Kilometer Stau und stockend an der Baustelle. Und auf der A93 Rosenheim Richtung Kiefersfelden zwischen dem Dreieck Inntal und dem Grenzübergang Kiefersfelden Stau und stockend für Lkw wegen der Blockabfertigung an der Grenze zu Österreich. Gute Fahrt!
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0: früher auf unseren MP3-Playern immer als how-you-remind-me.mp3 Nickelback. Immer noch geil für euch im Bayern 3 an diesem Ferienfreitag. Heute Abend schmeißen wahrscheinlich viele von euch abends den Grill an und ja, vielleicht seid ihr auch eingeladen zum Grillen, auch so feiern. Gibt es ja gefühlt immer irgendwas zu meckern, so ein Gasgrill. Oder
1: Mais im Nudelsalat, toll, ja.
0: Ja. Und aus so einer vermeintlichen Kleinigkeit kann auch ein Riesenfass werden. Darum geht's in einem witzigen Film, den ihr ab sofort daheim streamen könnt. Extra Wurscht. Die Story, ein gut gemeinter Vorschlag, sorgt für Stress in einem Tennisclub. Eine zugezogene Großstädterin, die schlägt nämlich vor, aus Rücksicht einen zweiten Grill zu besorgen im Verein für die Mitglieder mit türkischem Migrationshintergrund, sagt sie. Und tatsächlich gibt es da im Verein nur einen, Erol, und der will überhaupt keinen extra Grill. Aber die Diskussion, die ist schon losgebrochen und auch der Clubchef, gespielt von Habe Kerkeling, der kriegt es nicht mehr in den Griff.
2: Als Präsident des TC Lengenheide beschließe ich unter Berufung auf die Notstandsregeln einen eigenen Türkengrill. Von mir aus. Aber dann verlasse ich jetzt den Verein. Die Mehrheit in Deutschland ist Schwein. Die Mehrheit im Club sind Schweine. Deutsche.
0: In den Kinojahrescharts ist Extra Wurscht gerade Platz 3 und der Film ist wirklich bissig, der ist witzig, also könnt ihr ab sofort daheim auf der Couch streamen.

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1: Dracula ist gleich für euch mit in der Playlist Tame Impala und Jenny, der neue Hit. Außerdem haben wir für euch unter anderem ein Hit, der immer noch geil ist, von Mark. Und Taylor Swift ist auch mit dabei, höchstpersönlich nach den News.
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9: Um 11 Uhr mit Veit Schmelter. Die gescheiterte Pkw-Maut hat ein juristisches Nachspiel für den ehemaligen Verkehrsminister Scheuer. Der CSU-Politiker muss sich vor Gericht verantworten. Das Landgericht Berlin hat eine entsprechende Anklage zugelassen. Konkret wird Scheuer vorgeworfen, vor dem Mautuntersuchungsausschuss des Bundestages gelogen zu haben. Scheuer weist diesen Vorwurf zurück. Wann der Prozess beginnt, ist noch unklar. Die Bundesagentur für Arbeit hat ihre aktuellen Zahlen vorgestellt. Zwar ist saisonbedingt ein leichter Aufschwung zu verzeichnen, von einer Frühjahrsbelebung kann aber keine Rede sein, sagt die Chefin der Behörde Andrea Nahles. Aus Nürnberg berichtet Birgit Habrath.
10: Weniger Arbeitslose im Mai, das ist nicht unüblich für diesen Monat und hat auch damit zu tun, dass der April sehr schwach ausfiel. Ein Nachholeffekt also. 2.950.000 Arbeitslose verzeichnet die Statistik der Bundesagentur für den Mai. Also die magische Grenze von 3 Millionen im Winter wird wieder unterschritten. Im Vergleich zum April sank die Zahl um 58.000 im Vergleich zum Vorjahresmonat, aber sind es 31.000 Arbeitslose mehr. Das ist keine Trendwende, so das Fazit der Nürnberger Behörde.
9: Reisende, die morgen über die Brenner-Autobahn fahren wollen, sollten umplanen. Wegen einer Demonstration in Gries am Brenner wird das Nadelöhr morgen von 11 bis 19 Uhr vollständig gesperrt. Schon ab heute muss mit Staus gerechnet werden. Zu möglichen Alternativrouten sagte Lisa Meyer vom Polizeipräsidium Oberbayern Süd.
11: Die Autobahn GmbH, die richtet frühzeitig auch Umleitungen ein, also Schilder im Norden Bayerns. Es wird schon geschaut, dass schon frühzeitig Richtung Tauern oder auch Richtung Arlberg umgeleitet wird, so dass die Verkehrsteilnehmer gar nicht erst Richtung Süden die Hauptrouten wählen.
9: Wegen der Demo sind morgen nicht nur die Brenner-Autobahn, sondern auch die Bundesstraße und Nebenstrecken zu. Die Blockade fällt mitten in die Pfingstferien von Bayern und Baden-Württemberg sowie ans Ferienende in Sachsen-Anhalt. In Bayern ist die asiatische Tigermücke auf dem Vormarsch. Gesundheitsministerin Gerlach erklärte, das sei eine Folge des Klimawandels. Sie lässt deshalb überwachen, wo sich die Tigermücke weiter ausbreitet. Sie kann gefährliche Krankheiten übertragen wie das Denguefieber. Laut Gerlach ist das Risiko derzeit aber noch sehr gering. Die Erreger seien im Freistaat nicht verbreitet. Infektionen seien bislang nur bei Reiserückkehrern aus dem Ausland beobachtet worden. Die Zeit, es ist gleich 11.03 Uhr.
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1: Heute ist nochmal Sommer ausnutzen angesagt, wenn ihr den Sommer liebt. Am Wochenende schlägt es nämlich um, da freuen sich dann alle, die nicht so Bock auf Sommer haben. Es wird zur neuen Woche wieder kühler und unbeständiger. Morgen geht es schon los mit mehr Wolken und auch einzelnen, aber kräftigen Gewittern bei 24 bis 31 Grad. Am Sonntag noch wechselhafter bei nur noch 25 Grad im Schnitt und zur neuen Woche pendeln wir uns dann bei um die 20 Grad ein.
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1: Mit der A6 Heilbronn Richtung Nürnberg zwischen Aurach und Ansbach. 8 Kilometer Stau und stockend an der Baustelle. 20 Minuten an Seite hier durch. Und auf der A93 Rosenheim Richtung Kiefersfelden. Stau und stockender Verkehr für Lkw wegen der Blockabfertigung an der österreichischen Grenze zwischen dem Dreieck Inntal und dem Grenzübergang Kiefersfelden. Kommt gut an!

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1: Vielleicht seid ihr gerade im Hochzeitsvorbereitungsendspurt, so wie Taylor Swift. Und es ist eh schon so schwer, sich zu entscheiden, wen man auf die eigene Hochzeit einlädt, wo man die Grenze zieht. Bei Taylor Swift wünschen sich die Leute auch noch öffentlich, dass sie gern kommen wollen. Prinz William zum Beispiel hofft wohl auf eine Einladung. Ja dann, good luck!

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Den kennt ihr safe, wenn ihr bei TikTok und Instagram oft durchscrollt. Der geht nämlich viral, Tame Impala und Jenny im Jenny Remix Dracula für euch. An diesem Freitagvormittag um 11:15. Der Struggle ist so real oder in unseren Eisdielen. Also wenn wir in der Schlange stehen, zumindest bei mir so, dann überlege ich mir zwar so grob, okay, was könnte man nehmen? Waffel oder Becher? Wie viele Kugeln? Welche Sorten? Und dann gibt's aber gefühlt, wenn man wirklich dran ist, auf einmal da noch eine neue Sorte. Und da und dann dieses Erdbeer, Kiwi, Cookie, Ananas, Waldfrüchte, Amarena, Exotik, Heidelbeer, Mango, Cookie, irgendwas Gemisch. Also in manchen Eiscafés hat man dann noch die Qual der Wahl. Vielleicht so, ja, nehme ich doch den klassischen Bananasplit. Spaghetti-Eis gibt's ja auch noch, oder? Wie sollen wir uns da bitte entscheiden? Geht's nur mir so? Oder seid ihr da einfach auch komplett überfordert? Weil nimmt man überhaupt was Neues? Oder dann doch so, Schoko-Erdbeer? Also wie geht's euch beim Eisessen? Was ihr hoffentlich heute auch nochmal vorhabt, muss man ja ausnutzen bei dem Wetter, gell? Euer Bestellstruggle. Schickt uns gerne eine Text- oder Sprachnachricht hier ins Bayern 3 Studio. Ich bin sehr gespannt, wie ihr das so löst beim Eisbestellen.

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10: Am Wochenende schwingt das Wetter um und alle unterm Dach im Dachgeschoss denken sich, ja. Bewölkter wird's schon am Wochenende, morgen mit einzelnen kräftigen Gewittern und der Sonntag wird dann wirklich nochmal wechselhafter als der Samstag. Morgen kriegen wir noch 24 bis 31 Grad in so einer richtig schwülwarmen Luft. Ab Sonntag wird's kühler, 25 Grad im Schnitt und heute bleibt es erstmal aber noch trocken, sonnig und warm, beziehungsweise richtig heiß. 26 bis 32 Grad.
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10: Kurz vor 11:30, 6 Meldungen. Die erste von der A6 Heilbronn Richtung Nürnberg zwischen Aurach und Ansbach. 8 Kilometer Stau und stockend an der Baustelle. 20 Minuten, dann seid ihr durch. A8 Stuttgart Richtung München zwischen Märklingen und Ulm-Ost. Stau, Viertelstunde plus. A9 München Richtung Nürnberg zwischen Manching und Denkendorf stockt der Verkehr. Auch hier braucht ihr eine Viertelstunde länger. A9 Nürnberg Richtung Berlin zwischen Bad Berneck-Himmelkron und Markt Schorgast. Ein defekter LKW, der blockiert die rechte Spur. A93 Rosenheim Richtung Kiefersfelden zwischen dem Dreieck Inntal und dem Grenzübergang Kiefersfelden. Stau und stockend für Lkw wegen der Blockabfertigung an der österreichischen Grenze. Und wir schauen auch auf die B16 Kaufbeuern Richtung Füssen zwischen Füssen und Füssen-Erlesholz. 2 Kilometer Stau, hier ist in beiden Richtungen immer abwechselnd nur eine Spur frei. Und ihr braucht 20 Minuten länger an der Stelle. Gute Fahrt!

0: Marshmallow, Erdbeer, Maracuja, Cookies, Zitrone, Basilikum und. Es gibt so viele leckere Eissorten in Bayern Dreiland und ein bisschen Struggle ist es ja schon beim Bestellen, oder? Sich das festzulegen bei dieser Auswahl und zwar auch, weil sich's wirklich läppert mittlerweile ja auch beim Bezahlen. Das sagt auch die Mimi aus München.
1: Ich finde es im Moment voll schwierig, mich zu entscheiden an der Eisdiele, weil die Kugeln so teuer sind. Bei 2,70 Euro pro Kugel muss man sich ja dann auf eine festlegen. Ich finde das sehr schwierig, mich zu entscheiden.
0: Ja, voll. Und dann ist die Enttäuschung ja auch umso größer, wenn man sich verbestellt. Tim aus Selb?
2: Bei neuen Eisdielen, die eine riesige Auswahl haben, fällt mir die Auswahl wirklich schwer. Und am Schluss wird es dann doch immer der Klassiker.
0: Nämlich Vanille, in Tims Fall. Süß, Vanilleeis würde ich zum Beispiel irgendwie nie bestellen, aber es ist Tims Favorite. Michi aus Wunsiedel hat eine gute Strategie, finde ich.
3: Ich nehme immer eine Kugel Schoko und dann noch eine Kugel mit einer neuen Sorte. So weiß ich, dass ich immer was habe, das mir schmeckt. Und wenn sich die neue Sorte bewährt hat, dann kommt sie in mein Auswahlportfolio fürs nächste Mal.
0: Das klingt sehr smart, das merke ich mir. Das wird später exakt so auch mit Schoko und einer wilden Probiersorte ausprobiert. Danke euch.
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0: riechst das Parfüm von deiner ersten großen Liebe und boom, Flashback.
1: Songs können dich auch wegbeamen. Die sind dann Kategorie immer noch geil.
0: So wie der hier. Geil.

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13: Und gleich haben wir für euch unter anderem eure aktuelle Nummer 1 in den Bayern 3 Charts mit dabei, Alex Warren. Fever Dream gibt's gleich für euch, außerdem der neue Hit von den Sportfreunden Stiller und viele mehr nach den Nachrichten.
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15: Um 12 Uhr mit Veit Schmelter. Hat der ehemalige Bundesverkehrsminister Scheuer bei Aussagen rund um das Mautdebakel gelogen? Das Landgericht Berlin hat nun eine Anklage gegen den CSU-Politiker zugelassen. Ihm werden Falschaussagen im Untersuchungsausschuss zur Pkw-Maut vorgeworfen. Anna Fahrweg berichtet.
16: Laut Berliner Staatsanwaltschaft sollen Scheuer und sein damaliger Staatssekretär Gerhard Schulz bewusste Falschaussagen gemacht haben. Konkret geht es um die Frage, ob die Mautbetreiber angeboten hatten, die Verträge erst nach der Entscheidung des Europäischen Gerichtshofs zu unterschreiben. Scheuer und Schulz gaben an, sich an ein solches Angebot nicht erinnern zu können. Die Pkw-Maut war ein Prestigeprojekt der CSU, das der Europäische Gerichtshof 2019 als rechtswidrig gestoppt hatte. Weil Scheuer die Verträge aber schon vorher unterschrieben hatte, musste der Staat 243 Millionen Euro Schadensersatz an die Betreiberfirmen zahlen.
15: Die Lage auf dem Arbeitsmarkt in Deutschland hat sich im Mai leicht entspannt. Im Vergleich zum April waren 58.000 Menschen weniger ohne Job. Das hat die Bundesagentur für Arbeit am Vormittag bekannt gegeben. Konkret waren 2,95 Millionen Arbeitslose registriert. Die 3-Millionen-Marke ist damit weiter unterschritten. Richtig gute Nachrichten sind das nach den Worten von Vorstandschefin Nahles aber nicht. Die Frühjahrsbelebung komme nicht richtig in Fahrt. Von einer Trendwende könne man nicht sprechen. Im NATO-Land Rumänien ist nahe der ukrainischen Grenze eine Drohne in ein Wohnhaus eingeschlagen. Rumänien macht Russland für den Vorfall verantwortlich. Die EU reagierte empört. NATO-Generalsekretär Rutte sicherte Unterstützung zu.
17: Man verurteile Russlands Rücksichtslosigkeit. Die NATO werde ihre Verteidigung gegen alle Bedrohungen weiter stärken, auch gegen Drohnen. Ob es sich wirklich um eine russische Drohne gehandelt hat, ist jedoch nicht bestätigt. Allerdings waren in den vergangenen Jahren immer wieder Trümmerteile russischer Drohnen im ukrainisch-rumänischen Grenzraum aufgetaucht. EU-Kommissionspräsidentin von der Leyen spricht daher davon, dass Russland bei seinem seit mehr als 4 Jahre andauernden Angriffskrieg eine weitere Grenze überschritten habe. Aus Brüssel, Katrin Schmidt.
15: Die Verbraucherpreise in Bayern steigen nicht mehr so stark wie bisher. Im Mai ist die Teuerungsrate auf 2,6% gesunken. Laut Statistischem Landesamt fällt sie damit um 0,3 Prozentpunkte niedriger aus als im April. Vor allem der Tankrabatt drückt die Inflation. Heizöl und Kraftstoffe waren mehr als 8% günstiger als vor einem Monat. Gesunken sind auch die Preise für Butter, Eier und andere Milchprodukte. Wegen des trockenen Wetters ist in Niederbayern der Grundwasserspiegel teils auf einen historischen Tiefstwert gesunken. Das teilte das Wasserwirtschaftsamt Landshut auf BR-Anfrage mit. Die Lage sei ernst, heißt es. Viele Wasserentnahmen, genehmigte wie insbesondere ungenehmigte, führen laut Wasserwirtschaftsamt zu einer zusätzlichen Verschärfung der Lage. Die gute Nachricht aber ist, vor allem die obere Grundwasserschicht könne sich durch Niederschläge schnell wieder erholen. Die Zeit, es ist 12.03 Uhr.
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13: Hat für euch Thomas Anzenhofer.
6: Und die letzte Nachrichtenmeldung hat Tief- bzw. Hochboris tatsächlich gehört und hat sich gedacht, dann mache ich mich halt am Wochenende vom Acker und lasse den Regen kommen. Also, heute haben wir aber noch überall viel, viel Sonnenschein. Die Temperaturen steigen auf 26 bis 32 Grad. So, heute Abend werden wir dann so die ersten Wolken im Norden sehen. Und morgen gibt's halt dann auch den einen oder anderen Schauer. Auch kräftige Schauer sind da durchaus mal möglich. Also, wir werden schon merken, es wird ein bewölkterer Tag, wird auch nicht mehr ganz so heiß sein, bis zu 31 Grad. Der Sonntag, der ist dann gemischter. Da zieht öfter mal Regen durch. Da haben wir noch bis zu so 25, 26 Grad. Aber Regen ist ja nicht nur schön für Pflanzen. Auch ich freue mich, weil ich hoffe, da noch zu wachsen.
13: Ja, schauen wir mal, gell? Sprechen wir uns dann nochmal.
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13: Und dann schauen wir auf die Straßen um 4 nach 12. Wir schauen zuerst auf die A96 Lindau Richtung München. Zwischen dem Dreieck München Südwest und Freiham Süd liegt eine Plane. Bitte Vorsicht in dem Bereich. A6 Heilbronn Richtung Nürnberg. Zwischen Feuchtwangen Nord und Ansbach 9 Kilometer stockend und Stau an der Baustelle. Ihr braucht fast eine halbe Stunde länger. A7 Füssen Richtung Ulm. Zwischen Altenstadt und dem Dreieck Hittistetten stockend 20 Minuten plus. Auch auf der A9 München Richtung Nürnberg braucht ihr 20 Minuten länger zwischen Manching und Denkendorf. Hier stockender Verkehr. A93 Rosenheim Richtung Kiefersfelden zwischen dem Dreieck Inntal und dem Grenzübergang Kiefersfelden. Stau und stockend für Lkw wegen der Blockabfertigung an der österreichischen Grenze. Und die B307 Vorderriss Richtung Gmund zwischen Tegernsee und Gmund. Stau und hier ein Plus von einer Viertelstunde. Kommt gut und sicher an euer Ziel.
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13: Die Sonne brutzelt richtig runter und alle, die gerade Ferien und Urlaub haben, sagen Danke. Und zum spitzen Sommerwetter gibt es natürlich auch königliche Musik. Jetzt in Bayern 3, eure aktuelle Nummer 1 in den Top 25. Vielleicht kann er sich heute Abend behaupten, vielleicht muss er die Spitze räumen. Das hört ihr dann ab 7 in der Bayern 3 Chartshow.
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0: Sporties, keine Blumen ohne Regen. Und zwischen dem und ihren ersten Hits liegen einfach mittlerweile 30 Jahre. Und die Sporties aus Germering in Oberbayern, die haben uns ja schon bei diversen Fußball-WMs begleitet. Den Auftakt natürlich beim Sommermärchen 2006.
1: 54, 74, 90, 2006, ja, so stimmen wir alle ein.
0: Na, schauen wir mal, was die WM 2026 so bringt. Und mitgrölen könnt ihr nicht nur zur WM, sondern auch danach. 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
2: Wir wurden jetzt ein Jahr lang begleitet, so auch bei der Entstehung unseres Albums und bei Konzerten. Und es war wahnsinnig lustig, es war bewegend.
3: Und das dann anzusehen, ich empfinde es wirklich als eine ganz große Freude.
0: Also schaut es euch an, die Doku über die Sportfreunde Stiller in der ARD Mediathek.

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17: Also für alle, die daheim geblieben sind in der ersten Pfingstferienwoche, war das Wetter ja wohl ein Sommer-Jackpot. Thomas Anzenhofer, wie geht's weiter?
18: Ja, also mit dem Jackpot, da müssen wir jetzt sparsamer umgehen, weil so sonnig haben wir es eigentlich nur noch heute. Temperaturen bis zu 32 Grad, 26, momentan so die höchsten Temperaturen in Kitzingen. Wer das frischer haben will, muss auf die Zugspitze, 3,4 Grad da. Da verschwinden sogar die Falten aus dem Gesicht freiwillig, so frisch ist es. Aber wie gesagt, heute nochmal der richtig warme Tag bei rund 29 Grad, morgen 28 Grad, auch noch warm, aber wir müssen schon mit ersten Schauern rechnen. Auch ein paar mehr Wolken sind dabei. Und dann kommt der Sonntag, eher ein gemischter Tag. Da zieht auch mal Regen durch. Auch da sind Gewitter dabei. Temperaturen bleiben aber noch recht angenehm dabei. 25 Grad im Schnitt.
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17: Wir sind kurz vorm zweiten Ferienwochenende und es wird voller auf den Straßen jetzt am Freitagmittag, 12.31 Uhr, 8 Meldungen. Wir schauen zuerst auf die A6 Heilbronn Richtung Nürnberg zwischen Crailsheim und Schnelldorf. Hier ist nach einem Unfall im Baustellenbereich die linke Spur blockiert. Weiter zwischen Feuchtwange Nord und Ansbach, 9 Kilometer stockend und Stau an der Baustelle. Hier braucht ihr eine halbe Stunde länger. A7 Füssen Richtung Ulm zwischen Altenstadt und dem Dreieck Hittistetten, stockend 20 Minuten plus. A7 Fulda Richtung Würzburg zwischen dem Gramschatzer Wald und Würzburg-Estenfeld wegen des defekten LKW. Blockiert steht hier, vermutlich eine Spur. Sag gerne Bescheid, wenn ihr an der Stelle vorbeikommt, dann korrigieren wir das hier nochmal, wo es genau blockiert ist. A8 Stuttgart Richtung München zwischen Günzburg und Zusmarshausen, 5 Kilometer stockend. Hier braucht ihr eine Viertelstunde länger als sonst. A8 Stuttgart Richtung München zwischen dem Rastplatz Fuchsberg West und Dachau Fürstenfeldbruck steht ein defekter LKW auf der rechten Spur. A9 München Richtung Nürnberg zwischen Manching und Denkendorf stockt der Verkehr. Hier braucht ihr über 20 Minuten länger. Und noch die A93 Rosenheim Richtung Kiefersfelden zwischen dem Dreieck Inntal und dem Grenzübergang Kiefersfelden Stau und stockend für LKW wegen der Blockabfertigung an der Grenze zu Österreich. Gute und sichere Fahrt euch überall.
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0: Der ist eigentlich von 2012, aber geht gerade wieder so ab und viral, als wäre es ein ganz neuer Hit. Justin Bieber und Nicki Minaj, Beauty and a Beat für euch hier in Bayern 3 am Freitagmittag. So langsam geht's in Richtung Wochenende und bei uns ist wieder sau viel los. Heute startet zum Beispiel in Altötting die Hofduld. Das ist einer der ältesten Volksfeste der Welt. Gibt's seit 1383. Und keine Angst, die Fahrgeschäfte und so, die sind natürlich nicht so alt. Ja, die sind auf dem neuesten technischen Stand. In Erlangen auf dem Berg, da ist auch schon wieder angebrochen jetzt so die letzte Zeit, die letzten Tage. Über 600.000 Feierwütige aus 270 verschiedenen Landkreisen, die waren schon da. Mal schauen, wie viel es bis Montag noch werden. Und wenn ihr vielleicht einfach entspannt nur so bummeln wollt, in Kelheim könnt ihr am Floh- und Trödelmarkt auf dem Festplatz von Stand zu Stand ziehen. Jetzt am Wochenende inklusive wunderschönen Blick auf die Donau.
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Das ist Katy Perry, Part of Me für euch in Bayern 3, 12.50 Uhr. Wir schauen schon auf die Straßen, auf die A73 Nürnberg Richtung Bamberg. Zwischen Fürth-Poppenreuth und Fürth-Ronnenhof liegt ein Holzbrett.

Der Sommerhit vom letzten Jahr. Mal schauen, was es dieses Jahr wird. Huntrix und Golden in Bayern 3. Wir schauen nochmal auf die Straßen um 12.54 Uhr. Vorsicht auf der A3 Würzburg Richtung Frankfurt zwischen Weibersbrunn und Bessenbach-Walderschaft liegt ein Metallteil auf der Autobahn.

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14: Ja, die Sonne scheint und gleich im Radio für euch Harry Styles mit American Girls, sein neuer Hit. Außerdem machen sich unter anderem Rihanna schon mal bereit oder Nina Chuba und auch Simone Faust gleich für euch nach den News.
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16: Um 13 Uhr mit Veit Schmelter. Der frühere Bundesverkehrsminister Andreas Scheuer soll sich wegen des Vorwurfs einer Falschaussage im Zusammenhang mit der gescheiterten Pkw-Maut vor Gericht verantworten. Das Landgericht Berlin hat eine entsprechende Anklage zugelassen.
17: Ganz konkret geht es unter anderem um Scheuers Antworten auf Fragen in Zusammenhang mit einem Treffen mit den Mautbetreibern. Dabei sollen sie Scheuer angeboten haben, die Mautverträge erst nach der Entscheidung des Europäischen Gerichtshofes über die Rechtmäßigkeit der Pkw-Maut zu unterschreiben. Der frühere Verkehrsminister hatte gesagt, er könne sich nicht daran erinnern und genau daran zweifelt die Staatsanwaltschaft. Scheuer weist den Vorwurf über seinen Anwalt zurück. Wann ein Prozess vor dem Berliner Landgericht beginnen könnte, ist noch offen. Felix Tenbaum, Berlin.
16: Die Arbeitslosigkeit in Bayern ist im Mai leicht zurückgegangen. Knapp 313.500 Menschen waren erwerbslos gemeldet. Das sind rund 9.000 weniger als im April. Das geht aus den aktuellen Zahlen der Arbeitsagentur hervor. Die Arbeitslosenquote im Mai lag bei 4,0%. Im April waren es 4,1%. Von einer Erholung am Arbeitsmarkt könne man allerdings nicht reden, hieß es. Bundesweit waren 2,9 Millionen Arbeitslose registriert, ebenfalls ein leichter Rückgang. Rücksichtslos und unverantwortlich. Mit scharfen Worten verurteilen die NATO- und EU-Politiker den Einschlag einer russischen Drohne in Rumänien. Außenminister Wadefuhl schreibt, Moskau gefährde die kollektive Sicherheit in Europa. NATO-Generalsekretär Rutte hat Rumänien die Solidarität des Bündnisses zugesichert. In der Nacht war in der Stadt Galati eine Drohne auf ein Wohnhaus gestürzt. Zwei Menschen wurden verletzt. Die Hitze der letzten Tage ist vor allem für ältere und kranke Menschen eine große Belastung. Patientenschützer schlagen deshalb Alarm. Viele Pflegeheime und Krankenhäuser seien auf Hitzewellen noch immer nicht gut vorbereitet. Oft fehlten schon simple Dinge wie Rollläden oder Jalousien. Deshalb soll es vom Bund mehr Geld geben, um die Einrichtungen nachzurüsten. Seit rund 3 Jahren arbeitet der Bund an einem Hitzeschutzplan für Gesundheit und hat diesen zuletzt immer wieder erweitert. Die Umsetzung liegt aber bei den Ländern und bei den Einrichtungen selbst. Die stundenlange Sperrung der Brenner-Autobahn morgen wirft ihre Schatten voraus. Laut ADAC staut sich auf der Strecke schon heute der Verkehr Richtung Süden. Die Polizei in Oberbayern rät dringend davon ab, sich morgen ins Auto zu setzen.
10: Keine nicht unbedingt erforderlichen Fahrten zu machen, um hier einfach den Verkehr zu entlasten. Und es ist doch auch schöner bei den Temperaturen, vielleicht im Schatten daheim zu bleiben, als im Stau zu stehen.
16: Sagt Lisa Meyer, Sprecherin des Polizeipräsidiums Oberbayern Süd. Wegen einer Demonstration gegen die Verkehrsbelastung sind morgen die Brenner Autobahn wie auch die Bundesstraße und Nebenstrecken gesperrt. Die Blockade fällt mitten in die Pfingstferien in Bayern und Baden-Württemberg. Die Zeit, es ist 13.03 Uhr.
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18: Ja, und wie dieser Freitag so aussieht, das sagt uns Thomas Anzenhofer.
19: Ja, sehr, sehr sonnig. Wie wir gerade gehört haben, im Schatten bleiben ist eine Herausforderung heute, weil wir wolkenlosen Himmel haben. Und das wird sich heute auch noch den ganzen Tag über so durchziehen. Temperaturen dazu 25, 26 bis 32 Grad. Also mal heiß. Morgen tauchen dann so die ersten Wolken auf. Da sind dann auch schon ein paar Schauer dabei. Der Wind frischt auf. Wir merken, dass sich das Wetter langsam umstellt. Temperaturen morgen aber auch noch 28 Grad. 25 Grad am Sonntag. Ah, da wird es dann schon bewölkter, da sind dann auch schon mehr Gewitterschauer unterwegs und in der neuen Woche kühler. Da freuen sich dann die Pflanzen wieder mehr.
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18: Um 1:04. Gefahrenmeldung immer zuerst bei uns. Vorsicht bitte auf der A3 Würzburg Richtung Frankfurt. Ein Metallteil liegt zwischen Weibersbrunn und Bessenbach-Walderschaff. Hier ganz besonders aufmerksam fahren bitte. Dann haben wir die A6 Heilbronn Richtung Nürnberg. Zwischen Feuchtwangen Nord und Ansbach 10 Kilometer stockender Verkehr und immer wieder Stau an der Baustelle macht ein Plus von einer halben Stunde. Viertelstunde Plus für die A7 Füssen Richtung Ulm. Zwischen Altenstadt und dem Dreieck Hittistetten geht's nur zäh voran. A9 München Richtung Nürnberg, zwischen Manching und Denkendorf, 12 Kilometer stockender Verkehr, da ist eine halbe Stunde weg. Dann meldet unser Stauzeitrechner 10 Minuten plus für die A9 Nürnberg Richtung Berlin. Zwischen dem Dreieck Bayreuth-Kulmbach und Markt-Schorgatz staut es sich, hier steht nämlich ein kaputter LKW auf der rechten Spur. Und zum Schluss noch die A93 Rosenheim Richtung Kiefersfelden, zwischen dem Dreieck Inntal und dem Grenzübergang Kiefersfelden, Stau und stockender Verkehr für LKW wegen der Blockabfertigung an der österreichischen Grenze. Viel los, ich schicke euch viel viel Geduld und dann kommt alle gut und sicher an eurem Ziel an.
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18: Servus, Aurelie und Ibo sind tatsächlich die neuen Topmodels, obwohl wir es doch schon wussten, Freitag. Das ist den Jean-Team-Leuten erst so ein bisschen Fehler passiert, denn wir wussten ja am Mittwoch schon, dass die beiden es sind. Naja, kann ja schon mal passieren, ne?

0: ist der wunderbare Harry Styles, ganz neu für euch in Bayern 3 mit seinen American Girls. Und hier ist das Verkehrsupdate um 1:15. Bitte Vorsicht, ein Metallteil liegt auf der A9 München Richtung Nürnberg zwischen Greding und Hilpoltstein. Hier liegt ein Metallteil auf der Fahrbahn. Fahrt ihr bitte ganz besonders aufmerksam. Ja, wir haben super Sommer-Pfingstferienwetter. Alle wuseln wieder draußen rum. Aber so ein Päuschen in der kühlen Wohnung ist dann auch richtig schön, oder? Und wenn ihr euch jetzt dann so richtig gemütlich macht, dann haben wir auch gleich noch einen wunderbaren Streaming-Tipp für euch. Ab heute gibt's Marty Supreme in der Hauptrolle, Timothy Chalamet als Großmaul in den 50er Jahren. Er träumt nämlich von einer ganz, ganz großen Karriere als Tischtennis-Profi. Leider ist er aber nur ein kleiner Schuhverkäufer in New York. Das Geld fürs Flugticket zu den British Open muss er seinem Onkel aus der Ladenkasse klauen. Und auch sonst ist er wirklich nur am Tricksen und Bluffen, um potenzielle Sponsoren zu gewinnen.
1: Sie wollen die Rechnung für meinen ganzen Tisch bezahlen.
2: Ja, sind Sie einverstanden?
1: Was wollen Sie?
2: Ich will gar nichts. Das ist nur eine kleine Geste, um Danke zu sagen.
1: Sie möchten mir danken. Wofür genau?
2: Für all Ihre Produkte. Ich meine, wo wären wir ohne Ihre Stifte?
0: Ja, nicht nur an den reichen Füllerfabrikanten macht Marty sich dreist heran, sondern auch an dessen Frau, die ein gefeierter Hollywood-Star ist.
3: Kann ich Ihnen irgendwie weiterhelfen?
2: Vielleicht. Ich habe gerade alles bestellt, was es beim Zimmerservice gibt. Das schaffe ich vollkommen unmöglich allein.
3: Sie möchten also, dass ich auf Ihr Zimmer komme?
2: Mhm.
3: Vielleicht ja. Sollte ich Ihnen lieber meinen Mann schicken.
2: Oh, gern. Wenn er raufkommt, komme ich zu Ihnen nach
3: okay,
2: unten.
3: Wunderbar.
0: Oh, lala. Chalamet springt und sprintet durch den Film, als ob er wirklich permanent auf Energy Drink wäre. Ein unverschämter Hochstapler, dem man aber gar nicht so richtig böse sein kann, weil er wirklich gut Tischtennis spielt. Und weil er sich bei seiner Jagd nach Geld und Ruhm pausenlos verzockt, ist es auch noch sehr lustig mit Marty Supreme. Ab jetzt also Video on Demand, direkt abrufbar für euch. Ganz, ganz gebtens viel Spaß beim Klotzen wünsche ich euch.
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16: Viel Sonne und heiß, sag ich. Ein bisschen genauer hat es dann doch noch Thomas Anzenhofer für uns.
17: Viel Sonne und heiß. Da will ich ja gar nicht mehr dazu sagen. Temperaturen jetzt am Nachmittag 25, 26 bis 32 Grad. Dann kommen allerdings so von Norden so ein paar feine, kleine Wolken zum Abend. Dann in der Nacht und morgen sind es dann schon mehr. Da haben wir es dann morgen insgesamt schon ein bisschen bewölkter als heute. Da ist auch dann der eine oder andere durchaus kräftige Schauer dabei. Also das Wetter stellt sich langsam um, bleibt aber noch warm. 28 Grad im Schnitt. 25 Grad im Schnitt haben wir dann am Sonntag. Und das ist dann tatsächlich gemischt auch mit kräftigen Gewitterschauern.
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16: Um 14:30. Vorsicht auf der A7 Füssen Richtung Ulm. Da liegt ein Fahrrad zwischen Bad Grönenbach und Woringen. Dann zu den Staus und dem stockenden Verkehr auf der A6. Heilbronn Richtung Nürnberg. Geht's zwischen Feuchtwangen Nord und Ansbach auf 11 Kilometern nur sehr, sehr zäh voran. Da ist nämlich eine Baustelle und ihr braucht 35 Minuten länger. A9 München Richtung Nürnberg. 25 Minuten plus zwischen Manching und Denkendorf. 12 Kilometer stockender Verkehr. A93 Rosenheim Richtung Kiefersfelden. Zwischen dem Dreieck Inntal und Kiefersfelden stockender Verkehr für Lkw auf der rechten Spur. Grund ist die Blockabfertigung an der österreichischen Grenze. Und dann noch ein Hinweis der Polizei in Oberbayern. Morgen ab 11 Uhr wird die Brennerautobahn in beiden Richtungen wegen einer Demonstration gesperrt. Auch die Brennerstraße ist davon betroffen. Dadurch kann es auch in Bayern zu massiven Staus kommen, vor allem auf der A8 und der A93. Auch Staus auf anderen Straßen im gesamten südlichen Oberbayern sind möglich. Und es gibt hier keine Umleitungsstrecken. Also bitte morgen am besten unnötige Fahrten in diesem Bereich vermeiden. Vielen Dank dafür.
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14: weiter geht's mit Rick.

Hier ist das Bayern 3 Verkehrsupdate um 13.38 Uhr. Vorsicht, ein Reifen liegt auf der A73 Bamberg Richtung Nürnberg. Bitte besondere Vorsicht zwischen Forchheim Nord und Forchheim Süd. Hier liegt ein Reifen auf der Fahrbahn. Gute Fahrt euch allen mit Bayern 3.

0: Hansen, David Guetta und Sia für euch hier bei uns.
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0: Seit heute ganz neu draußen der neue Song von Ariana Grande. Und über den sagt sie, dass es einer ihrer absoluten Lieblingssongs ist, die sie je geschrieben hat. Da kommt jetzt wirklich gleich die volle Ladung Emotion durchs Radio zu euch. Es geht um Trennung und trotzdem fühlt sich der Song richtig gut an. Wir cruisen im Cabrio durchs Bayern Dreiland, die Sonne scheint und unsere Haare, die wehen einfach im Wind. Und wir fühlen uns ganz leicht und entspannt. Hate That I Made You Love Me. Ganz neu hört ihr natürlich zuerst bei uns Ariana Grande in Bayern 3.

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15: Um kurz nach zwei sind Tempest City hier dran. Self-Aware. Avril Lavigne, die ist auch am Start, immer noch geil Hit, I'm with you. Jetzt schauen wir aber erstmal, was los ist in Bayern, Deutschland und der Welt.
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17: Um 14 Uhr mit Veit Schmelter. Ex-Verkehrsminister Scheuer muss sich demnächst wohl vor Gericht verantworten. Grund dafür sollen falsche Aussagen im Untersuchungsausschuss zur Pkw-Maut sein. Das Landgericht Berlin hat eine Klage jetzt zugelassen. Was ihm vorgeworfen wird, dazu Birte Sönnigsen aus unserem Hauptstadtstudio.
18: Konkret ging es auch um die Frage, warum die Mautverträge schon unterschrieben wurden, obwohl zu dem Zeitpunkt noch gar nicht klar war, ob eine solche Maut überhaupt mit dem EU-Recht vereinbar wäre. Scheuer, der hatte damals im Untersuchungsausschuss ausgesagt, er könne sich nicht daran erinnern, dass die Mautbetreiberfirmen angeboten haben zu warten mit der Unterschrift. Dass sich Scheuer an ein solches Angebot nicht erinnern kann, das glaubt ihm die Staatsanwaltschaft Berlin nicht. Laut Anklage soll Scheuer eine bewusste Falschaussage gemacht haben. Heute hat er über seinen Anwalt ausrichten lassen, dass er zuversichtlich ist, dass vor Gericht seine Unschuld bestätigt wird.
17: Eine russische Drohne trifft ein Wohnhaus im Osten Rumäniens. Die westlichen Verbündeten sehen das als klare Eskalation Moskaus und kündigen Konsequenzen an. Auch die Bundesregierung hat sich zu Wort gemeldet. Kanzler Merz schreibt, man sei bereit, jeden Zentimeter NATO-Territorium zu verteidigen. Der Vorfall mache deutlich, wie wichtig eine starke NATO-Präsenz an der östlichen Flanke sei. Andere Länder gehen noch weiter. Frankreich hat den russischen Botschafter einbestellt. Gute Nachrichten aus dem Kongo. Laut Weltgesundheitsorganisation ist in dem Land ein mit dem Ebola-Virus infizierter Patient wieder genesen. Er habe das Krankenhaus inzwischen verlassen. Es handele sich um die erste Person, die seit Beginn der Epidemie nach zwei negativen Tests aus einem Behandlungszentrum nach Hause geschickt worden sei. Hochsommerliche Temperaturen im Mai laden zu einem Sprung ins kalte Wasser ein. Doch in einigen Seen in Bayern ist das gar nicht möglich. Wegen der Trockenheit herrscht Niedrigwasser.
1: So früh, so trocken und heiß, das hat es seit fast 20 Jahren nicht mehr gegeben, teilt das Landesamt für Umwelt, kurz LFU, mit. Laut LFU melden besonders Seen in Südbayern Niedrigwasser. Stark betroffen sind Chiemsee, Simssee und Starnberger See. Aber auch im Ammersee, Staffelsee, Tegernsee, Schliersee und Waginger See sind die Pegel niedrig. Eine Entspannung ist nicht in Sicht, helfen kann nur lang anhaltender Regen. Ab Sonntag sind aber nur kurze, kräftige Schauer angekündigt. Aus München, Katrin Bohlmann.
17: In Bayern ist die asiatische Tigermücke auf dem Vormarsch. Gesundheitsministerin Gerlach erklärte, das sei eine Folge des Klimawandels. Sie lässt deshalb überwachen, wo sich die Tigermücke weiter ausbreitet. Sie kann gefährliche Krankheiten übertragen, wie etwa das Denguefieber. Laut Gerlach ist das Risiko derzeit aber noch sehr gering. Die Erreger seien im Freistaat nicht verbreitet. Infektionen seien bislang nur bei Reiserückkehrern aus dem Ausland beobachtet worden. Die Zeit, es ist jetzt 14.03 Uhr.
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15: Und das hat Thomas Anzenhofer für uns.
19: 1er Sommerwetter haben wir da heute noch. Temperaturen 26 bis 32 Grad. Da kann man tatsächlich nicht meckern. Allerdings wird sich dann unser schön Wetterhoch verabschieden und Platz machen für schon ein bisschen unbeständiger. Also es wird so im Laufe des späteren Nachmittags dann schon Wolken von Norden her geben. Erstmal harmlose. Morgen, wobei auch morgen sind die harmlos, bringen ja nur Regen. Also von daher ist das ja auch ganz angenehm. Bringt ein bisschen Entspannung. Temperaturen sind dann auch kühler. 24 bis 31 und am Sonntag 22 bis 28 Grad. Insgesamt wird auch der Sonntag der durchwachsenere Tag, da gibt's mehr Schauer und Gewitter und eben auch mehr Wolken.
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15: Vier nach zwei haben wir, so ist es. Gefahrenmeldung immer zuerst bei uns. A7 Ulm Richtung Füssen in Höhe Dettingen, da liegt eine Plane auf der Fahrbahn. Dann haben wir die A6 Heilbronn Richtung Nürnberg. Zwischen Feuchtwangen Nord und Ansbach 15 Kilometer stockender Verkehr an der Baustelle, da ist eine halbe Stunde weg. 20 Minuten plus auf der A7 Ulm Richtung Würzburg. Zwischen Ellwangen und Dinkelsbühl-Fichtenau 5 Kilometer Stau nach dem Unfall. A7 Fulda Richtung Würzburg. Zwischen Kramschatzer Wald und Würzburg-Estenfeld staut es sich auf 3 Kilometer, da sind gute 10 Minuten weg. Halbe Stunde länger einplanen bitte auf der A9 München Richtung Nürnberg, zwischen Manching und Denkendorf 12 Kilometer stockender Verkehr. A93 Rosenheim Richtung Kiefersfelden, zwischen dem Dreieck Inntal und Kiefersfelden stockender Verkehr für Lkw auf der rechten Spur. Grund ist hier die Blockabfertigung an der österreichischen Grenze. Und zum Schluss haben wir noch die B23 Garmisch-Partenkirchen Richtung Peiting. Die ist zwischen Krummengraben und Ramsau nach einem Unfall gesperrt. Fahrt alle vorsichtig und dann kommt gut und sicher an.
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15: Das Crazy Babo. Ab heute können Vorschläge fürs Jugendwort 2026 eingereicht werden. Auf jugendwort.de. Im Oktober fällt dann die Entscheidung. Und ich freue mich jetzt schon drauf, wenn Tagesschau Susi Daubner es in ihrer unnachahmlichen Art verkünden wird.

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1: Tampa City.

0: Boah, die spenden aber Schatten. Temper City, Self-Aware, richtig cool und neu für euch hier bei uns in Bayern 3. Und ja, was soll man sagen? Zack, ist es schon wieder Freitag. Kurze Wochen sind doch einfach herrlich, oder? Und klar gibt's auch heute eine Best-of-Folge von unserem geheimen Quiz. Frühaufdreher Sebastian Winkler ruft ja immer unter den absurdesten Vorwänden bei euch in der Arbeit an, verwickelt euch in ein Gespräch und ihr beantwortet dann unbewusst Fragen. Und je mehr Antworten richtig sind, desto mehr Kaffee gibt's für euch und eure Kollegen. Und eins unserer absoluten Highlights, der Anruf im Friseursalon in Karlshult in Oberbayern.
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2: Marina Meyer, Elvira, hallo.
3: Guten Morgen, Winkler hier.
4: Ich hätte eine Frage. Ich bräuchte oder wünsche mir eine ganz besondere Frisur. Ich möchte die gleiche Frisur wie mein Hund haben.
2: Okay. Wie schaut der aus?
4: Das ist ein Königspudel. Wie geht nochmal dieser Spruch? Wir sind ein Herz und eine... nicht Niere.
2: Ein Herz und eine Seele.
4: Seele, so genau. Also.
2: Entschuldigung, aber ich gebe ja jetzt einfach mal meine Chefin, weil die ist da spezialisiert drauf auf solche Frisuren.
4: Ach, die ist okay, ja, gerne.
5: Hallo?
4: Hallo, ich hätte gern die gleiche Frisur wie mein Hund.
5: Okay, jetzt weiß ich ja, warum das gelacht hat. Okay,
4: ja, genau. Was machen wir denn? Weil, das ist ein weißer Königspudel. Wie macht man das?
5: Mit Dauerwelle, ja. Man macht eine Dauerwelle nicht.
4: Ach so, weil ich habe aber nämlich recht glatte, lange Haare.
5: Ja, das ist kein Problem.
4: Das müsste gehen. Wie der von Let's Dance. Kennen Sie den, der Spanisch spricht? Der ist ein Jorge.
5: Ja, genau.
4: Wie heißt der nochmal? Der Chica Walk. Wie heißt der nochmal?
5: Ja, genau.
4: González habe ich gemeint. Und ich dachte ja erst an eine weiße Perücke, dass das halt ein bisschen aussieht wie dieser, wissen Sie, dieser Schriftsteller, der Faust geschrieben hat. Wie hieß der nochmal? Na, wie heißt denn dieser bekannte Schriftsteller?
5: Goethe,
4: genau. Und also ich stelle es mir quasi so vor, über den Augen so ein gerader Pony und links und rechts über die Ohren hängende Locken quasi.
5: Ja, das kriegen wir hin.
4: Wird bei mir eh ganz gut passen generell, weil die Ohren, wenn die versteckt sind, weil ich habe nämlich so Segelohren wie der König von England, da,
5: Der Charles.
4: Der Charles, ja, genau. Und ich habe irgendwie das Gefühl, ihr ahnt schon, wer da dran ist.
5: Ja.
6: Das reißt doch jemanden schon im Hintergrund, ich hör's doch.
4: Da müssen wir ja gar nicht mehr sagen, dass hier Bayern 3 ist, der Sebastian und die Steffi.
5: Ja, hi. Also wir haben uns das echt zusammenreißen müssen. Uns laufen schon die Tränen.
4: Ja, dann wisst ihr auch, dass ihr im Undercover-Kaffee-Quiz wart und gerade gequizt habt, ohne es zu wissen. Und es sind 3 richtige Antworten. Das bedeutet 3 Monate Gratis-Kaffee von der Kaffeerösterei Martermühle für einen ganzen Friseursalon.
5: Vielen Dank. Ihr seid einfach der Wahnsinn.
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0: Hier ist das Bayern 3 Verkehrsupdate. Vorsicht, ein Fahrrad liegt auf der A9 Nürnberg Richtung München. Zwischen Allershausen und der Raststätte Fürholzen-West, da liegt ein Fahrrad. Bitte fahrt hier vorsichtig.
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0: Und das, was da draußen los ist, fasst uns Thomas Anz noch einmal zusammen.
18: Heute nochmal durchschwitzen. Morgen könnte man vereinzelt sogar einen Regenschirm brauchen. Am Sonntag braucht man ihn sicher, weil da doch dann mehr Gewitter durchziehen. Die können durchaus auch kräftig sein. Oder um es ganz kurz zu sagen, heute nochmal Sonne pur. Am Wochenende sieht es ein bisschen gemischter aus.
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0: Um genau 2:30. Das Fahrrad liegt immer noch rum auf der A9 Nürnberg Richtung München. Bitte Vorsicht zwischen Allershausen und der Raststätte Fürholzen-West. Dann haben wir die A6 Heilbronn Richtung Nürnberg. Zwischen Feuchtwangen Nord und Ansbach 10 Kilometer stockender Verkehr an der Baustelle. 25 Minuten plus. Ebenfalls 20 Minuten länger dauert es auf der A9 München Richtung Nürnberg. Zwischen Manching und Denkendorf 12 Kilometer stockender Verkehr. A93 Holledau Richtung Regensburg. Zwischen Regensburg Süd und Regensburg Prüfening Stau nach einem Unfall, Viertelstunde ist da weg. A93 Rosenheim Richtung Kiefersfelden. Zwischen dem Dreieck Inntal und Kiefersfelden stockender Verkehr für Lkw auf der rechten Spur. Hier haben wir nämlich Blockabfertigung an der österreichischen Grenze. Die B23 Garmisch-Partenkirchen Richtung Peiting ist immer noch zwischen Krummengraben und Ramsau nach dem Unfall gesperrt. Und dann nochmal der Hinweis der Polizei in Oberbayern. Morgen ab 11 Uhr wird ja die Brenner Autobahn in beiden Richtungen wegen einer Demonstration gesperrt. Davon ist auch auch die Brennerstraße betroffen. Und dadurch kann es eben auch in Bayern zu massiven Staus kommen, vor allem auf der A8 und der A93. Auch Staus auf anderen Straßen im gesamten südlichen Oberbayern sind möglich. Es gibt hier keine Umleitungsstrecken. Also wenn ihr es irgendwie vermeiden könnt, dann bitte diese Fahrten in diesem Bereich unbedingt vermeiden. Vielen Dank dafür.
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0: mit Snap.
1: Mit Rosalind schmilzt das Eis noch schneller als normal. Snap für euch hier bei uns in Bayern 3. Ja, und einmal schweben, das wär's, oder? Mit Levit Geiger aus München geht das. Sein neuer Song, der fühlt sich an, als ob wir wirklich durch diesen schönen sommerlichen Freitagnachmittag schweben und einfach eine richtig gute Zeit haben. Ihn haben wir auch mit unserem BR Popradar für euch entdeckt. Und das hier, das ist sein neuer Song. At the Party für euch in Bayern 3.
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0: aus München. At the Party.
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1: 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Hm? 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Und ein Loch im Boden. Dann geht's super easy mit dem Laufen lassen.
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1: In eurem Hitradio Nummer 1 geht's gleich mit Olivia Rodrigo weiter. Richtig schöner Ohrwurm. Drop Dead gibt's gleich. Jetzt schauen wir aber erstmal, was los ist in Bayern, Deutschland und der Welt.
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12: Um 15 Uhr mit Veit Schmelter. Hat der ehemalige Bundesverkehrsminister Scheuer bei Aussagen rund um das Mautdebakel gelogen? Das Landgericht Berlin hat nun eine Anklage gegen den CSU-Politiker zugelassen. Ihm werden Falschaussagen im Untersuchungsausschuss zur Pkw-Maut vorgeworfen.
13: Laut Berliner Staatsanwaltschaft sollen Scheuer und sein damaliger Staatssekretär Gerhard Schulz bewusste Falschaussagen gemacht haben. Konkret geht es um die Frage, ob die Mautbetreiber angeboten hatten, die Verträge erst nach der Entscheidung des Europäischen Gerichtshofs zu unterschreiben. Scheuer und Schulz gaben an, sich an ein solches Angebot nicht erinnern zu können. Die Pkw-Maut war ein Prestigeprojekt der CSU, das der Europäische Gerichtshof 2019 als rechtswidrig gestoppt hatte. Weil Scheuer die Verträge aber schon vorher unterschrieben hatte, musste der Staat 243 Millionen Euro Schadensersatz an die Betreiberfirmen zahlen.
12: Ein Bericht von Anna Fawig. Die Inflationsrate ist in Deutschland im Mai überraschend deutlich zurückgegangen. Das geht aus einer ersten Schätzung des Statistischen Bundesamtes hervor. Waren und Dienstleistungen verteuerten sich nur noch um 2,6% im Vergleich zum Vorjahresmonat nach 2,9% im April. Vor allem der Tankrabatt drückt die Inflation. Dadurch sind Benzin und Diesel billiger geworden. Gesunken sind auch die Preise für Butter, andere Milchprodukte und Eier. Die EU gibt Fördergelder in Höhe von 16 Milliarden Euro an Ungarn frei. Das hat Kommissionspräsidentin von der Leyen bestätigt. Das Land habe unter der Führung des neuen Regierungschefs Modja schnell etliche Reformen angestoßen, etwa bei der akademischen Freiheit oder der Korruptionsbekämpfung. Ungarn muss laut von der Leyen aber noch weitere Reformschritte gehen. Sie sieht das Land unter der neuen Führung aber auf einem guten Weg. 100 Milliarden Euro aus dem Sondervermögen haben Länder und Kommunen zur Verfügung, um zu modernisieren und zu investieren. Die Städte und Gemeinden wollen das Geld vor allem für Schulen und Straßen einsetzen. Eine Umfrage zeigt, dass im Schnitt fast die Hälfte der Mittel dafür eingeplant ist. 18% soll in den Katastrophenschutz fließen, gefolgt von Kinderbetreuung und Sportstätten. Ökonomen gehen allerdings nicht davon aus, dass das Geld auf längere Sicht reicht. Aktuell bewerten nur noch 12% der Gemeinden ihre finanzielle Lage als gut. Zecken mögen es warm. Etwa 500 Menschen sind in Bayern im Frühjahr bisher durch Bisse erkrankt. In Schwaben ist die Zahl der Fälle leicht gestiegen, berichtet das Landratsamt für Gesundheit und Lebensmittelsicherheit.
4: 5 Fälle von FSME, jeweils 3 waren es in den beiden Vorjahren im selben Zeitraum. Und bei Borreliose sind es dieses Jahr schon 51 Fälle in Schwaben im Vergleich zu rund 45 im selben Zeitraum der beiden Vorjahre. Noch ein Tipp des Landesamts für Gesundheit und Lebensmittelsicherheit. Erst Sonnencreme gut einwirken lassen, dann Zeckenschutzmittel drüber sprühen. Viktoria Glaser, BR Studio Allgäu.
12: Die Zeit, es ist 15.03 Uhr.
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15: Und das hat Thomas Anzenhofer für uns.
16: Da kann man heute nochmal ausgiebig in der Sonne baden. Die Temperaturen steigen teilweise sogar auf bis zu 32 Grad. München sind es so um die 26 Grad jetzt am Nachmittag. Regen ist heute keiner dabei, aber es kommen schon so ein bisschen die ersten Wolken nach Franken im Lauf des Abends dann rein. In der Nacht werden die mehr. Morgen früh kannst du im Norden Bayerns, beziehungsweise Oberfranken, Oberpfalz schon die ersten Schauer geben. Die ziehen dann wieder ab und dann gibt es im Laufe des Nachmittags weilfeucht, feuchtere Luft. Ein paar kräftige Gewitterschauer, die werden dann am Sonntag mehr.
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15: Um gleich 3:04. A3, Passau Richtung Nürnberg. Zwischen Nittendorf und Laber 4 Kilometer Stau, da sind 25 Minuten weg. 20 Minuten dauert es länger auf der A6 Heilbronn Richtung Nürnberg. Zwischen Feuchtwangen Nord und Ansbach 10 Kilometer stockender Verkehr hier an der Baustelle. Die A6 Heilbronn Nürnberg ist zwischen Neuendettelsau und Schwabach West in beiden Richtungen gesperrt. Hier brennt ein Wohnmobil. Aktuell 4 Kilometer Stau in beiden Richtungen. Bitte haltet unbedingt die Rettungsgasse offen. A9 München Richtung Nürnberg. Zwischen Manching und Denkendorf geht es auf 12 Kilometer nur zäh voran, da ist eine halbe Stunde weg. Viertelstunde plus meldet unser Stauzeitrechner für die A93 Holledau Richtung Regensburg. Zwischen Regensburg Süd und Regensburg Prüfening staut es sich nach dem Unfall und zum Schluss noch die A93 Rosenheim Richtung Kiefersfelden. Zwischen dem Dreieck Inntal und Kiefersfelden stockender Verkehr für Lkw auf der rechten Spur. Grund ist hier die Blockabfertigung an der österreichischen Grenze. Ja, ich schicke euch viel Geduld, fahrt alle vorsichtig und dann kommt gut und sicher an eurem Ziel an.
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15: Juhu, schön, dass ihr dabei seid. Ferienhalbzeit. Für die einen ist der Urlaub dann rum, für die anderen geht er erst los. Oder wir feiern einfach alle zusammen hier in Bayern nochmal den Sommer, bevor wir ab Sonntag so ein bisschen durchschnaufen können. Und hier machen wir weiter mit den Imagine Dragons. Demons für euch.

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1: Olivia Rodrigo, Drop Dead.

Das ist Olivia Rodrigo und ihre neue Drop Dead. Ganz neu für euch in Bayern 3. Hier ist das Verkehrsupdate. Vorsicht, ein Reifen liegt auf der A70 Bayreuth Richtung Bamberg. Zwischen dem Dreieck Bayreuth-Kulmbach und Kulmbach-Neudrossen fällt der Reifen. Und Fahrradfahrer sind unterwegs auf der B299 Richtung Landshut. Zwischen Geisenhausen und dem Kreisverkehr Pilz-Bieburg-Nord sind Fahrradfahrer unterwegs.

0: Der wunderbare Miles Smith und Stargazing für euren Freitagnachmittag. Ja, und wie immer an einem Freitagnachmittag schauen wir zusammen mit Katharina Schlegel aus unserem Community-Team gut gelaunt auf eure, auf die Community-Highlights der Woche. Katharina, ihr habt ja alle Nachrichten und Social-Media-Kanäle im Blick. Und die Woche war es richtig witzig und auch sportlich.
1: Ja, das kann man auf jeden Fall so sagen. Wir haben mit der Community drüber gesprochen, wie wir uns am besten zum Sport motivieren. Weil wenn wir ganz ehrlich sind, bei dem Wetter draußen, da ist es einfach viel verlockender, in der Sonne zu liegen und nichts zu tun, als Sport zu machen. Aber Kiki aus Kolbermoor hat da einen Tipp. Sie denkt einfach gleich ganz, ganz groß.
2: Für mich ist es immer schwierig, mich zu motivieren zum Sport. Deswegen setze ich mir gerne entweder selber Ziele oder melde mich einfach für einen Halbmarathon oder sowas an. Weil sich selbst einfach, um ja früh aus dem Bett zu kriegen, ist einfach sehr schwierig.
0: Ja klar, ein Halbmarathon. Also es wäre jetzt das Letzte, was ich machen würde, aber Respekt, liebe Kiki. Nicht schlecht.
1: Also wenn euch das jetzt noch nicht ganz überzeugt hat, dann hat Christoph da noch einen visuelleren Tipp.
3: Ich habe immer ein paar alte Bilder von mir griffbereit und da kann ich immer gucken, wie ich früher ausgesehen habe. Das ist meine Motivation.
0: Das ist aber auch eine geile Idee, richtig gut.
1: Das war's diese Woche aber noch nicht mit den lustigen Community-Momenten. Jeder kennt die Sprichworte, die man irgendwie verdreht. Mhm. Das Leben ist kein Ponyschlecken und sowas.
0: Sehr gut, mag ich.
1: Mein absolutes Highlight hat aber der Raphael aus Lauing durchgeschickt.
4: Mir ist mal das Herz ganz aus der Hose gefallen.
0: Oh mein Gott, wie süß. Da ist es nicht nur in die Hose gerutscht, sondern einfach ganz rausgefallen. Wie süß kann es denn sein? Vielen Dank, Katharina. Richtig viele schöne Momente wieder. Es macht immer ganz viel Spaß mit euch. Und wenn ihr auch was Lustiges, was Kurioses oder Wunderschönes erlebt habt, dann meldet euch immer gern bei unserem Community-Team.
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0: Lady Gaga. Abracadabra. Für euch. Hier bei uns in Bayern 3 und hier ist das Verkehrsupdate. Es liegt einiges rum. Zum einen Fahrzeugteile auf der A9 München Richtung Nürnberg, verstreut zwischen Denkendorf und Altmühltal. Bitte Vorsicht da. Und dann liegt eine Gaskartusche noch rum auf der A70 Bayreuth Richtung Bamberg zwischen Turnau West und Schirradorf. Hier liegt diese Gaskartusche.
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0: Ja, und was dieser Freitag noch so vorhat und das Wochenende bringt, das sagt uns Thomas Anzenhofer.
22: Also der Freitag hat jetzt eigentlich ehrlicherweise nichts mehr vor. Da bleibt es einfach schön sonnig und lange warm, trocken auch. Wir werden so im Norden Bayerns, also so in Unter- und Oberfranken, schon die ersten leichten Wolken sehen. Das sind so die Vorboten für die Wetteränderung, die dann am Wochenende kommt. Das heißt, am Wochenende tatsächlich mehr Wolken. Das geht schon in der Nacht los. Wir werden morgen früh Unterfranken, Oberfranken, Oberpfalz die ersten Schauer haben. Dann ist es erst wieder trocken, Sonne kommt dazwischen auch durch und dann im Laufe des Nachmittags erste Schauer und Gewitter. Die können kräftig ausfallen, sind aber noch deutlich weniger als dann am Sonntag. Also der Sonntag, der durchwachsenere Tag, da dann durchaus kräftigere Schauer und 25 Grad. Immer noch Sommer, aber kühler wie heute.
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0: Um kurz nach 3:30. Gefahrenmeldung immer zuerst bei uns. Vorsicht bitte auf der A9 München Richtung Nürnberg. Zwischen Denkendorf und Altmühltal liegen immer noch Fahrzeugteile verstreut. Und die Gaskartusche, die liegt auch noch rum auf der A70 Bayreuth Richtung Bamberg. Bitte Vorsicht zwischen Turnau West und Schirradorf. Dann schauen wir auf die A3, Würzburg Richtung Frankfurt. Zwischen Weibersbrunn und Bessenbach-Walderschaft Stau wegen einer Ölspur. Ihr braucht 20 Minuten länger. Ebenfalls 20 Minuten plus auf der A6, Heilbronn Richtung Nürnberg. Nürnberg zwischen Feuchtwange Nord und Ansbach 10 Kilometer stockender Verkehr an der Baustelle. A6 Heilbronn Richtung Nürnberg zwischen Lichtenau und Schwabach West 7 Kilometer Stau. Grund sind hier Bergungsarbeiten und hier ist nur eine Spur frei. Halbe Stunde plus meldet unser Stauzeitrechner für die A9 München Richtung Nürnberg. Zwischen Manching und Denkendorf geht's auf 12 Kilometer nur zäh voran. A93 Holledau Richtung Regensburg zwischen Regensburg Süd und Regensburg Prüfening. Stau nach einem Unfall, 10 Minuten sind da weg. A93 Rosenheim Richtung Kiefersfelden. Zwischen Brandenburg und Kiefersfelden stockender Verkehr für Lkw auf der rechten Spur, immer noch wegen der Blockabfertigung an der österreichischen Grenze. A95 Garmisch-Partenkirchen Richtung München. Zwischen Kreuzhof und Sendling Süd ist die linke Spur nach einem Unfall mit mehreren Fahrzeugen gesperrt. Ebenfalls ein Unfall passiert auf der A96 München Richtung Lindau. Zwischen Blumenau und Grevelfing bitte Vorsicht. A99 Ostumfahrung München Richtung Salzburg. Zwischen Kirchheim und dem Kreuz München Ost ist nach einem Unfall die linke Spur blockiert. Und die A99 noch Westumfahrung München Richtung Lindau. Zwischen Neuherberg und dem Dreieck Allach Viertelstunde plus, dann auf 6 Kilometern geht's nur zäh voran. Und dann noch der Hinweis der Polizei in Oberbayern. Morgen ab 11 Uhr wird die Brennerautobahn in beiden Richtungen wegen einer Demonstration gesperrt. Auch die Brennerstraße ist davon betroffen. Dadurch kann es natürlich auch schon hier bei uns in Bayern zu massiven Staus kommen. Vor allem auf der A8 und der A93 auch Staus auf anderen Straßen im gesamten südlichen Oberbayern sind möglich. Es gibt keine Umleitungsstrecken, also bitte vermeidet morgen am besten unnötige Fahrten hier in diesem Bereich. Boah, ist hier viel los. Wahnsinn. Aber klar, Ferienstart für die einen, Ende für die anderen. Habt ganz, ganz viel Geduld, fahrt vorsichtig und dann kommt bitte alle gut und sicher an eurem Ziel an.
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Lifestyle ist ganz entspannt durch den Freitagnachmittag. Flowers für euch hier bei uns in Bayern 3. Und jetzt habe ich die neue Nummer von Fastboy für euch. 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Wir freuen uns schon mal vor und feuern jetzt mit Fastboy. Beautiful Life, so eine richtig schöne, gute Laune-Hymne für euch in Bayern 3.

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18: Nach 16 Uhr geht's mit Huntrix weiter und Golden. Mein Name ist Simone Faust, habt ein wunderbares Wochenende und gleich viel Spaß mit Corinna Teilfeuer, die News.
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19: Um 16 Uhr mit Veit Schmelter. Der frühere Bundesverkehrsminister Andreas Scheuer soll sich wegen des Vorwurfs einer Falschaussage im Zusammenhang mit der gescheiterten Pkw-Maut vor Gericht verantworten. Das Landgericht Berlin hat eine entsprechende Anklage zugelassen.
20: Ganz konkret geht es unter anderem um Scheuers Antworten auf Fragen in Zusammenhang mit einem Treffen mit den Mautbetreibern. Dabei sollen sie Scheuer angeboten haben, die Mautverträge erst nach der Entscheidung des Europäischen Gerichtshofes über die Rechtmäßigkeit der Pkw-Maut zu unterschreiben. Der frühere Verkehrsminister hatte gesagt, er könne sich nicht daran erinnern und genau daran zweifelt die Staatsanwaltschaft. Scheuer weist den Vorwurf über seinen Anwalt zurück. Wann ein Prozess vor dem Berliner Landgericht beginnen könnte, ist noch offen. Felix Tenbaum, Berlin.
19: Die Empörung ist groß, nachdem eine russische Drohne in ein Wohnhaus in Rumänien gestürzt ist. Die Regierung hat den russischen Konsul aus der Hafenstadt Constanta ausgewiesen und das Konsulat dort geschlossen. Moskau reagiert nach dem Motto: Angriff ist die beste Verteidigung.
1: Der stellvertretende Vorsitzende des russischen Sicherheitsrats, Dmitri Medvedev, empfahl den EU-Staaten so wörtlich, den Mund zu halten. Es müsse erst einmal geklärt werden, wessen Drohne in Rumänien in ein Haus gestürzt sei. Außerdem werde Russland ständig mit Drohnen und Raketen beschossen, in denen europäische Technik stecke. Für Angriffe auf Russland sei, so wörtlich, Abschaum vom Typ einer Ursula von der Leyen, eines Friedrich Merz, Emmanuel Macron und anderer verantwortlich. Jürgen Buch für das Studio Moskau.
19: Während der Regierungszeit von Viktor Orban hat die EU über Jahre Gelder für Ungarn zurückgehalten. Brüssel war unzufrieden mit der Entwicklung des Landes. Wegen des Reformwillens der neuen Regierung in Budapest bekommt das Land nun aber 16 Milliarden Euro von der EU. Katrin Schmid berichtet.
21: Das Geld wird freigegeben, weil Ungarn in kurzer Zeit große Fortschritte erzielt habe, bei Investitionen, bei Regionalförderung und bei der Korruptionsbekämpfung. So erklärt es EU-Kommissionspräsidentin von der Leyen. Es müssten weitere Schritte getan werden, aber man sei auf dem richtigen Weg. Eine weitere gemeinsame Entscheidung betreffe Erasmus. Ab dem kommenden Studienjahr könnten auch ungarische Studentinnen und Studenten wieder von dem europäischen Austauschprogramm profitieren.
19: Entlastung für die Verbraucher. Die Preise steigen zwar, aber nicht mehr so schnell wie im April. Die Inflation ist nach einer Schätzung des Statistischen Bundesamtes im Mai auf 2,6% zurückgegangen, nach 2,9% im Monat zuvor. Sinkende Rohölpreise und der Tankrabatt haben den Anstieg der Energiekosten gedämpft. Auch die meisten Lebensmittel sind kaum teurer geworden. 700 Sonnenstunden, dazu nur 101 Liter Regen pro Quadratmeter seit März. Bayern droht einer vorläufigen Auswertung des Deutschen Wetterdienstes das trockenste Frühjahr seit Beginn der Aufzeichnungen vor mehr als 140 Jahren. Im Schnitt gibt es in Bayern im Frühjahr knapp 470 Sonnenstunden und rund 223 Liter Regen pro Quadratmeter. In ganz Deutschland war der Frühling außerdem mit durchschnittlich 9,9 Grad ungewöhnlich mild. Die Zeit, es ist 16.03 Uhr.
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22: Dann schauen wir doch gleich mal aufs Wetter. Kommt denn irgendwann Regen, Thomas Anzenhofer?
23: Ja, und zwar am Wochenende. Eigentlich wäre es ja andersrum besser, quasi so unter der Woche ein bisschen Regen und dann am Wochenende richtig sonnig. Aber diesmal ist halt so. Hochboris ist es so rum, wird sich nämlich verabschieden und wird dem Regen Platz machen. Also heute haben wir es noch sonnig und heiß. Über Nacht kommen dann die Wolken von Norden her. So Unterfranken, Oberfranken, Oberpfalz werden wir morgen früh schon ein paar Tropfen haben. Dann ist es erstmal wieder trocken, lockert von Norden her auf, aber dann wird in dieser feuchten Luft noch mehr entstehen, also Schauer und Gewitter, die dann durchziehen, können auch kräftige sein, können durchaus auch Unwetter dabei sein. Das ist am Samstag noch harmloser als am Sonntag, weil da gibt's insgesamt mehr. Geht schon am Vormittag los mit mehr und dann am Nachmittag durchwachsener. Aber es bleibt trotzdem bei der ganzen Geschichte weiter warm, auch wenn's abkühlt. Sonntag 25 Grad im Durchschnitt.
22: Danke dir.
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22: Hi, servus zu euch in die Autos und in die Lkw. Wir schauen jetzt als erstes auf die A6 Heilbronn Richtung Nürnberg. Zwischen Feuchtwange Nord und Ansbach. 8 Kilometer stockenden Verkehr habt ihr hier an einer Baustelle. Ihr braucht etwa eine Viertelstunde länger. A6 Heilbronn Richtung Nürnberg. Zwischen Lichtenau und Schwabach West. 7 Kilometer Stau wegen Bergungsarbeiten, die hier laufen. Es ist nur eine Spur für euch frei. A9 München Richtung Nürnberg. Zwischen Manching und Denkendorf. Immer wieder stockend. 20 Minuten sind plus. A95 Garmisch-Partenkirchen Richtung München. Zwischen Kreuzhof und Sendling Süd Stau nach einem Unfall und zwar mit mehreren Fahrzeugen. Aktuell 10 Minuten plus. Die B300 Memmingen Richtung Augsburg ist zwischen Gessertshauser Straße und der Ulmer Landstraße nach einem Unfall gesperrt. Es staut sich hier deswegen auch in beiden Richtungen. Heißt für euch, wenn ihr euch auskennt, umfahrt dieses Gebiet am besten weiträumig. Und dann haben wir noch einen Hinweis der Polizei in Oberbayern. Morgen ab 11 Uhr wird die Brennerautobahn in beiden Richtungen wegen einer Demonstration gesperrt sein. Auch die Brennerstraße ist davon betroffen und deswegen kann es auch hier bei uns in Bayern zu massiven Staus kommen. Vor allem auf der A8 und der A93. Aber es sind natürlich auch Staus auf anderen Straßen im gesamten südlichen Oberbayern möglich. Und es gibt keine Umleitungsstrecken. Das heißt, wenn ihr morgen nicht unbedingt dadurch müsst oder irgendwelche Besorgungen machen müsst, dann lasst es und verschiebt die Ausflüge am besten auf ein anderes Wochenende. Das Wichtigste ist, dass ihr immer gut ankommt.
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22: Hi, habt ihr auch so Sommerschlappen, die so Geräusche machen, dass die anderen denken, ihr habt gerade einen fahren lassen? Schön, weil dann wisst ihr, wie ich mich heute in der Mittagspause gefühlt habe. Und zwar mit meiner Chefin. Naja, alles geht vorbei, nicht wahr?

0: The Killers und Mr. Brightside für euch in eurem Hitradio Nummer 1. Wir spielen den, weil der einfach immer noch geil ist. Schön, dass ihr dabei seid. Wir starten zusammen rein. Und ich hätte hier mal so eine kleine Auswahl für euch.
1: Walnuss mit Feige.
2: Zitrone, Melone, Joghurt.
3: Vanille, Stracciatella, Haselnuss, Erdbeer.
4: Erdbeer und Kirsch. Oder Himbeer und Kirsch. Oder Himbeer und Erdbeer.
0: Oder auf jeden Fall was mit Himbeer, würde ich sagen. Aber wie bestellt ihr euer Eis so, dass die 12.000 Menschen hinter euch keine Krise kriegen und der Mensch hinter der Eistheke auch genau weiß, was ihr wollt? Fragen wir nach bei Michele von Il Gelato Nürnberg. Er stammt aus einer Eismacherfamilie und er hat sogar die Auszeichnung Bestes Eis Nürnbergs. Also, Michele, ich bin dran, ich weiß nicht, was ich will. In welcher Reihenfolge bestelle ich denn am sinnvollsten?
5: Also am besten überlegt man sich schon mal, wo man das Eis haben möchte. In der Waffel oder im Becher? Das ist nämlich die wichtigste Information. Wenn man sagt, ich hätte gerne in der Waffel oder im Becher zwei Kugeln. Weil wenn man mit den Sorten anfängt, zum Beispiel Schokolade, Stracciatella, Erdbeer, dann weiß man immer noch nicht, wie viele Kugeln insgesamt und wohin das Eis.
0: Ich verstehe, weil ihr müsst ja nach der Waffel schon greifen oder nach dem Becher.
5: Genau, und dann welche Größe vom Becher, weil es gibt ja, verschiedene Größen.
0: Okay, und wenn ich jetzt sage, ich möchte, keine Ahnung, ich habe zwei Kugeln in der Waffel und ich möchte aber eigentlich unbedingt am Schluss den Geschmack vom Karamelleis haben, dann bestelle ich zuerst das Karamelleis und dann die Erdbeer, damit du das in der richtigen Reihenfolge reinmachst? Oder ist das wurscht? Machst du das einfach, wie es kommt?
5: Nee, wir machen die richtige Reihenfolge so, wie die Leute bestellen.
0: Ah ja, tatsächlich. Ja. Ja, das ist ja auch gut.
5: Ja, weil sehr viele gut genau auf das achten.
0: Das ist jetzt vielleicht irgendwie noch eine komische Frage, aber was nervt dich als Eisverkäufer denn an uns Menschen, die wir das Eis kaufen, am meisten?
5: Das Beste ist, habt ihr Stracciatella? Ja, dann nehme ich Erdbeer. Das ist auch sehr lustig.
0: Michele, letzte Frage. Wie kriege ich denn ein bisschen mehr Eis fürs Geld? Bin ich da besonders lieb und sag irgendwas Nettes oder lege ich einfach schon mit Trinkgeld auf den Tresen? Gibt es da einen Tipp von dir?
5: Also Freundlichkeit und Liebsein ist immer ein Bonus. Und wenn man fragt zum Beispiel, dürfte ich gerne das hier noch probieren fürs nächste Mal, dann bekommt man immer einen Probierlöffel bei uns.
0: Okay, dann sind wir jetzt, glaube ich, sehr, sehr gut gewappnet.
5: Oh ja, ciao, grazie, alla prossima.
0: Bye.

Ein Duo, mit dem keiner gerechnet hat. Udo Lindenberg und Apache 207 und Komets in Bayern 3. Eine Good News habe ich für euch. Das Verbrauchermagazin Ökotest hat nämlich Kindersonnencreme

manchmal tatsächlich mit das Beste ist. Und klar, brauchen wir auch nicht drüber reden, Kindersonnencremes können selbstverständlich auch wir Erwachsene nutzen. Alle sind im Test also unbedenklich gewesen. 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
14: Ja, und da wird es interessant, denn das Wochenende wird unterschiedlich, der Samstag und der Sonntag. Thomas Anzenhofer.
15: Ja, also erstmal heute haben wir ja noch einen richtig schönen sonnigen Abend vor uns. Bis übrigens nach 21 Uhr scheint die Sonne, dann wird es so langsam, aber sicher kühler. Im Norden tauchen die ersten Wolken so von Hessen und Thüringen her auf. Das sind erstmal so dünne, heute jetzt erstmal noch so bis zu 32 Grad. Heute Nacht dann so um die 12 Grad kann man wieder durchlüften. Schon allein deswegen gar nicht schlecht, weil morgen wird die Luft nicht nur feuchter, eben da kommen auch Schauer, sondern eben dann auch schwülwarm. Ne? Also das ist eher so unangenehm. Wir werden morgen früh aufstehen, da haben wir schon einige Wolkenfelder am Himmel, ganz im Norden auch etwas Regen, im Lauf des Nachmittags dann auch Gewitterschauer, die können durchaus kräftig ausfallen, also unwetterartig. Samstag weniger als am Sonntag, also der Sonntag wird da der durchwachsenere Tag, auch mit Regen, auch der kühlere, in Anführungszeichen, haben wir immer noch 25 Grad im Schnitt.
14: Das ist ja dann angenehm, würde ich mal sagen.
15: Ja.
14: Danke dir.
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14: Hi, servus zu euch in die Autos und in die LKW. Wir schauen als erstes, ich sag euch mal, wie viel Uhr es ist, oder? Wir haben es jetzt eine Minute nach 4:30 und wir schauen jetzt als erstes auf die A3. Würzburg Richtung Nürnberg. Zwischen Erlangen-Tennenlohe und Nürnberg-Nord ein Unfall und zwar auf eurer linken Spur. A6 Heilbronn Richtung Nürnberg. Wenn ihr zwischen Aurach und Herrieden unterwegs seid, ihr werdet hier nach einem Unfall über den Standstreifen geleitet und dann weiter auf der A6 zwischen Lichtenau und Schwabach-West. 12 Kilometer Stau sind hier wegen Bergungsarbeiten. Es ist nur eine Spur frei. Ihr braucht richtig Geduld. Ich hoffe, die Klimaanlage hält durch. 1,5 Stunden sind es aktuell. A8 München Richtung Salzburg zwischen Ramersdorf und Neubiberg ein Unfall. A9 München Richtung Nürnberg zwischen Manching und Denkendorf immer wieder stockend. In 20 Minuten habt ihr es geschafft. Dann haben wir die A95 Garmisch-Partenkirchen Richtung München zwischen Kreuzhof und dem Autobahnende in Sendling Süd. Bergungsarbeiten auf der linken Spur. Die B300 noch. Memmingen Richtung Augsburg ist zwischen Gessertshauser Straße und der Ulmer Landstraße nach einem Unfall für euch gesperrt. Es staut sich hier auch in beide Richtungen. Das heißt, wenn ihr euch auskennt, umfahrt dieses Gebiet bitte am besten weiträumig.
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14: Morgen ab 11 Uhr wird nämlich die Brennerautobahn in beiden Richtungen wegen einer Demonstration gesperrt sein. Auch die Brennerstraße ist davon betroffen. Und deswegen kann es auch hier bei uns in Bayern zu massiven Staus kommen. Vor allem auf der A8 und auch auf der A93. Auch Staus auf anderen Straßen, so im gesamten südlichen Oberbayern, sind morgen möglich. Es gibt keine Umleitungsstrecken. Deswegen vermeidet morgen, sagt die Polizei, bitte unnötige Fahrten in diesem Bereich. Das Wichtigste ist, ihr kommt gut an.

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0: Evanescence und Bring Me to Life an diesem heißen, ja, eigentlich ist es ein Frühlingstag, aber es fühlt sich an wie Sommer. Unter Palmen sitzen, mit einem Kaltgetränk eurer Wahl in der Hand. Das ist Urlaubsgefühl 1000 und das gibt's auch daheim.
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14: So geht's weiter. Für euch in der nächsten Stunde mit dem Song von diesem Mann hier. Alex Warren und Fever Dream. Außerdem haben wir noch die Red Hot Chili Peppers und noch so viele mehr. Gleich.
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15: Um 17 Uhr mit Veit Schmelter. Ex-Verkehrsminister Scheuer muss sich demnächst wohl vor Gericht verantworten. Grund dafür sollen falsche Aussagen im Untersuchungsausschuss zur Pkw-Maut sein. Das Landgericht Berlin hat eine Klage jetzt zugelassen. Was ihm vorgeworfen wird, dazu Birte Sönnigsen aus unserem Hauptstadtstudio.
16: Konkret ging es auch um die Frage, warum die Mautverträge schon unterschrieben wurden, obwohl zu dem Zeitpunkt noch gar nicht klar war, ob eine solche Maut überhaupt mit dem EU-Recht vereinbar wäre. Scheuer, der hatte damals im Untersuchungsausschuss ausgesagt, er könne sich nicht daran erinnern, dass die Mautbetreiberfirmen angeboten haben zu warten mit der Unterschrift. Dass sich Scheuer an ein solches Angebot nicht erinnern kann, das glaubt ihm die Staatsanwaltschaft Berlin nicht. Laut Anklage soll Scheuer eine bewusste Falschaussage gemacht haben. Heute hat er über seinen Anwalt ausrichten lassen, dass er zuversichtlich ist, dass vor Gericht seine Unschuld bestätigt wird.
15: Die EU gibt Fördergelder in Höhe von 16 Milliarden Euro an Ungarn frei. Das hat Kommissionspräsidentin von der Leyen bestätigt. Das Land habe unter der Führung des neuen Regierungschefs Modzsor schnell etliche Reformen angestoßen, etwa bei der akademischen Freiheit oder der Korruptionsbekämpfung. Ungarn muss laut von der Leyen aber noch weitere Reformschritte gehen. Sie sieht das Land unter der neuen Führung aber auf einem guten Weg. Gute Nachrichten aus dem Kongo. Laut Weltgesundheitsorganisation ist in dem Land ein mit dem Ebola-Virus infizierter Patient wieder genesen. Er habe das Krankenhaus inzwischen verlassen. Es handele sich um die erste Person, die seit Beginn der Epidemie nach 2 negativen Tests aus einem Behandlungszentrum nach Hause geschickt worden sei. Die morgige Blockade der Brennerautobahn, die wirft ihre Schatten schon heute voraus. Schon heute knubbelte sich nämlich der Verkehr an zentralen Knoten, weil viele einen Tag früher aufgebrochen sind. Und auch viele Dörfer und Gemeinden und die Einsatzkräfte in Bayern bereiten sich vor.
17: Die Beamten des Polizeipräsidiums Oberbayern Süd haben morgen ihren Großeinsatz. Sie wollen den Verkehrsfluss aufrechterhalten. Einzelne Gemeinden wie Brandenburg haben bereits Barken für Durchfahrtsverbote aufgestellt. Wenn Autofahrer nicht nachweisen können, dass sie ein Ziel im Ort einsteuern, können sie zurückgeschickt werden. Anwohner in Kiefersfelden und anderen Orten entlang der Autobahnen hoffen, dass die Polizei das Durchfahrtsverbot auch kontrolliert. Das BRK hat bereits die Alarmstufe ausgerufen, weil es mit vielen Hilfseinsätzen am Blockade Samstag rechnet. Anton Rauch, Kiefersfelden.
15: Der Bodensee hat zurzeit so wenig Wasser wie selten um diese Jahreszeit. Der Wasserstand am Pegel Konstanz liegt bei 3,10 Metern. Das sind 77 Zentimeter unter dem langjährigen Mittel. Ursache ist nicht nur die aktuelle Trockenperiode. Auch der Zufluss durch schmelzenden Schnee aus den Alpen war in diesem Frühjahr eher gering. Das Niedrigwasser wirkt sich auch auf die Schifffahrt aus. Es kann zu Verspätungen oder Ausfällen bei Ausflugsschiffen kommen. Die Zeit, es ist 17.03 Uhr.
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16: Und es bewegt sich ja fast kein Lüftchen, fast kein Blatt. Das bedeutet zumindest heute noch ein lauer Sommerabend, oder? Thomas Anzenhofer.
18: Da bist du. Entschuldige bitte. Hier.
19: Ja, der laue Sommerabend. Wenn wir uns bewegen, dann können wir tatsächlich auch noch draußen einen lauen Sommerabend genießen bei der Hitze. Also es bleibt ja einfach noch lange warm. Bis nach 21 Uhr scheint die Sonne. Und dann stellt sich das Wetter so langsam um. Also Wolken kommen von Norden her und die werden dann morgen früh wahrscheinlich schon ganz im Norden auch ein bisschen Regen mit dabei haben. Insgesamt wird der morgige Samstag dann schon auch mehr Wolken dabei haben und dann im Laufe des Tages, weil die Luft halt auch feuchter ist, entstehen Schauer und Gewitter, auch kräftige sind dabei. Vereinzelt könnte da sogar ein Unwetter dabei sein und dann sinken auch die Temperaturen so zum Sonntag, 25 Grad, immer noch warm, aber dann halt mit einigen Gewitterschauern, auch Regen, kräftiger Regen, der dabei ist, also wird halt einfach durchwachsener. Die Pflanzen freuen sich und heute noch wir.
16: Ja, wir haben es gehört bei Falk in den Nachrichten. Nötig wär's.
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16: Hi, servus zu euch in die Autos, in die Lkw. Wir starten mit der A3. Würzburg Richtung Nürnberg zwischen Erlangen-Tennelohe und Nürnberg-Nord. Ein Unfall ist hier passiert, deswegen 5 Kilometer Stau. 25 Minuten braucht ihr dafür. A6 Heilbronn Richtung Nürnberg zwischen Aurach und Herrieden werdet ihr nach einem Unfall über den Standstreifen geleitet. Und dann weiter auf der A6 zwischen Lichtenau und Schwabach-West. 12 Kilometer Stau wegen Bergungsarbeiten. Es ist nur eine Spur frei. Da müsst ihr euch durchquetschen, deswegen 1,5 Stunden, die ihr hier länger braucht. A8 München Richtung Salzburg zwischen Ramersdorf und Neubiberg, obacht, ein Unfall. Die A9 München Richtung Nürnberg zwischen Manching und Denkendorf, immer wieder stockend, 20 Minuten plus. A95 Garmisch-Partenkirchen Richtung München zwischen Kreuzhof und dem Autobahnende in Sendling Süd, Bergungsarbeiten und zwar auf eurer linken Spur. A99 Ostumfahrung München Richtung Nürnberg zwischen Kreuz München Ost und Kirchheim, ein Unfall auf eurer mittleren Spur. A99 Westumfahrung München Richtung Lindau zwischen Fürthmanning Nord und dem Tunnel Allach, 7 Kilometer Stau nach einem Unfall. Bayern 3 Stauzeitrechner sagt, 40 Minuten kommen deswegen obendrauf. Die B300 Memmingen Richtung Augsburg ist zwischen der Gessertshauser Straße und der Ulmer Landstraße immer noch nach einem Unfall gesperrt. Es staut sich in beiden Richtungen. Deswegen, wenn ihr euch auskennt, dann umfahrt dieses Gebiet wirklich am besten weiträumig.
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16: So, morgen ab 11 Uhr wird die Brenner-Autobahn in beiden Richtungen wegen einer Demonstration der Anwohner gesperrt sein. Auch die Brenner-Straße ist davon betroffen. Und deswegen kann es auch bei uns in Bayern zu massiven Staus kommen, vor allem auf der A8 und auch auf der A93. Aber auch Staus auf anderen Straßen im gesamten südlichen Oberbayern sind möglich. Es gibt keine Umleitungsstrecken für euch. Deswegen werdet ihr aufgerufen von der Polizei, wenn es nicht dringend nötig ist morgen. Dann seid in der Region am besten nicht unterwegs. Das Wichtigste ist eh, ihr kommt gut an.
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16: Hey, schön, dass ich euch in euer Wochenende begleiten darf. Die Sonne scheint, die Woche ist kurz gewesen und die nächste ist auch wieder mit einem Feiertag gespickt. Also, es könnte alles schlimmer sein. Ist es aber nicht. Wie schön. Ich wünsche euch jetzt einen schönen Feierabend mit Alex Warren und Fever Dream. 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

0: lässig, der Song. Der kühlt einfach nur durch seinen Sound, finde ich. Die Red Hot Chili Peppers. Weil er immer noch geil ist, kriegt ihr ihn hier bei uns in Bayern 3. 5:12 ist es. Und ihr habt es gerade bei uns im Bayern 3 Verkehrsupdate gehört. Dieses Wochenende ist der Brenner gesperrt. Nämlich morgen von 11 Uhr bis 19 Uhr wegen einer Demo von Anwohnerinnen und Anwohnern.
1: Ich komme am Wochenende nicht mal über die Straße. Ich wohne hier auf der Hauptstraße. Ich kann einmal im Monat das Fenster putzen, weil sie so verschmutzt sind von den Abgasen.
0: Also diese Dame wird morgen wahrscheinlich auch auf der Demo mit dabei sein. Deswegen, auch wenn ihr nicht nach Italien fahren solltet, ja, ein Ausflug in den Süden Bayerns oder auch nach Österreich, der sollte besser auf ein anderes Wochenende verschoben werden. Unnötige Fahrten bitte vermeiden, sagt auch der ADAC. Und ADAC-Polizei gehen davon aus, dass es sich auch hier bei uns in Bayern zurückstauen wird. Auf A8, auf A93, also die Inntal-Autobahn und auch andere Strecken können betroffen sein, denn es gibt keine Umleitungsstrecken. Wie ist denn aber jetzt aktuell gerade die Lage vor Ort? Alisa Schröder ist für uns dabei.
2: Die Straßen sind natürlich voll. Man merkt, dass heute wirklich viele noch mal runter wollen in den Süden, bevor dann ab morgen um 11 Uhr ja der Brenner gesperrt ist. Mhm. Also so langsam bei den Autos entspannt sich die Lage ein bisschen. Ich würde sagen, so ganz langsam rollen sie wieder an. Bei den LKWs ist das noch ein bisschen anders. Sie zuckeln ganz schön vor sich hin. Der Grund dafür ist eine spontane Blockabfertigung, die das Land Tirol da heute noch mal spontan angekündigt hat und eben auch durchsetzt. Ja, und das wirkt sich natürlich auf den restlichen Verkehr auch aus, weil wenn die rechte Spur blockiert ist von den LKWs, dann müssen sich natürlich die restlichen Autos die linke Spur teilen.
0: Absolut, ist ganz klar. Also deswegen, habt den Tank voll, habt genug Wasser dabei. Ein Danke geht übrigens an alle Helfer von BRK, Polizei und ADAC. Die sind natürlich in Bereitschaft dieses Wochenende. Ja, sollte es also morgen am Samstag während der Brennersperre zu diesen befürchteten Megastaus kommen, dann stehen die extra parat. Die haben sogar extra Wasser im Gepäck für euch und sogar an Spielsachen für Kinder gedacht. Dankeschön.
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0: Das kennt ihr, oder? Dieses Geräusch, dieses Hintergrund-Vibe. Einmal die gemischte Tüte mit den sauren Schlangen, bitte. Und Cola-Kracher. Und vielleicht noch die Frösche. Was darf denn für euch im Freibad auf gar keinen Fall fehlen?
1: Pommes.
2: Pommes rot-weiß.
3: Ich auch Pommes rot-weiß.
4: Natürlich Pommes, weil Schwimmbad-Pommes immer die besten sind.
1: Aber lecker.
0: Das stimmt. Und dazu eben diese Geräuschkulisse und dann noch ein bisschen der Chlorgeruch. Und obendrauf eine Capri-Sonne oder irgendwas, was man eben mit Strohhalm aus so einem Tetrapack trinkt, finde ich. Ich wünsche euch ein schönes Wochenende.

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15: Und da wollen wir doch wissen, für alle von euch, die in den Ferien hier geblieben sind, Thomas Anzenhofer, können wir denn im Garten draußen zelten heute Nacht?
16: Ja, sogar im eigenen, quasi nach dem Motto, wir müssen draußen bleiben, gell?
15: Im eigenen wäre gut, Fremdzelten in anderen Gärten wäre komisch.
16: Stimmt. Und morgen früh ist es aber dann schon eher so frisch. Kurz nach Sonnenaufgang haben wir 12 Grad im Durchschnitt. Dann wird es wieder warm, aber eher so ein bisschen unangenehmer warm. 24 bis 31 Grad die Temperaturen, aber schwüle Luft haben wir da, also feuchte Luft. Und dazwischen gibt es schon auch ausreichend Sonnenschein, aber rechnet vor allen Dingen so ab dem Nachmittag dann auch mit Gewitterschauern. Die können kräftig sein, das geht so im Osten Bayerns los und zieht dann auch so ein bisschen nach Oberbayern rein. Schwabens wahrscheinlich dann eher so zum Abend oder Spätabend. Und dann kommt der Sonntag. Der Sonntag ist definitiv der gemischtere Tag, also da regnet es dann öfter.
15: Okay, danke dir, Thomas Anzenhofer.
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15: Eine Minute nach 5:30 ist es. Hi zu euch in die Autos und in die LKW. Was soll ich sagen? Es ist was los. Also schauen wir es uns an. A3, Würzburg Richtung Nürnberg, zwischen Erlangen-Tennenlohe und Nürnberg-Nord. Ein Unfall, deswegen 5 Kilometer Stau. Ihr braucht 25 Minuten länger. A3, Nürnberg Richtung Passau, zwischen Schwarzach und Metten. Ein Unfall auf eurer linken Spur. Die A6, Heilbronn Richtung Nürnberg, zwischen Aurach und Herrieden wird der Verkehr, also wenn ihr in diesem Stau steht, ihr werdet über den Standstreifen vorbeigeleitet. Und dann weiter auf der A6 zwischen Lichtenau und Schwabach-West. Das sind hier immer noch 12 Kilometer Stau wegen der Bergungsarbeiten, die hier laufen. Es ist nur eine einzige Spur frei und das heißt für euch etwa 1,5 Stunden, die ihr hier durchbraucht. A8, München Richtung Salzburg, zwischen Ramersdorf und Neubiberg, Obacht, ein Unfall. Ebenfalls ein Unfall, der passiert ist auf der A94 München Richtung Passau, und zwar zwischen Dorfen und dem Rastplatz Fürtholz Süd. A95, Garmisch-Partenkirchen Richtung München, zwischen Kreuzhof und dem Autobahnende in Sendling Süd, Bergungsarbeiten auf der linken Spur. Die A99, die Ostumfahrung München Richtung Nürnberg, zwischen dem Kreuz München Ost und Kirchheim, ein Unfall, und zwar auf der mittleren Spur hier. Die A99, die Westumfahrung München Richtung Lindau. Zwischen Fröttmanning Nord und dem Tunnel Allach habt ihr 8 Kilometer Stau. Da ist ein Unfall passiert. 50 Minuten kommen hier oben drauf. Die B300 Memmingen Richtung Augsburg ist zwischen Gessertshauser Straße und der Ulmer Landstraße immer noch nach einem Unfall gesperrt. Es staut sich hier auch in beide Richtungen. Wenn ihr euch auskennt, umfahrt dieses Gebiet am besten weiträumig und denkt immer auch dran, eine Rettungsgasse zu bilden. Danke euch.
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15: Ab morgen, 11 Uhr, wird die Brenner-Autobahn in beiden Richtungen wegen einer Demonstration gesperrt sein. Auch die Brenner-Straße ist davon betroffen und deswegen kann es bei uns in Bayern zu massiven Staus kommen morgen am Samstag. Vor allem auf der A8 und auf der A93. Aber auch Staus im gesamten südlichen Oberbayern sind morgen möglich. Es gibt keine Umleitungsstrecken. Deswegen vermeidet, wenn möglich, unnötige Fahrten in diesem Bereich, bitte die Polizei. Kommt gut an.
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0: B.O.B. featuring Hayley Williams in Bayern 3 und Airplanes. Es ist 17.43 Uhr und es geht jetzt um die Liebe. Um genau zu sein, geht es um Herrn Schlumbes. Er lebt in Unterfranken und er ist traurig. Dabei ist er eigentlich so ein schicker Kerl. Herr Schlumbes lebt in der Kurverwaltung Bad Königshofen. Er ist ein Beo, ein schwarzer Vogel mit orangenem Schnabel. Die können krass gut sprechen. Jedenfalls, Herr Schlumbes ist sehr plötzlich Witwer geworden, müsst ihr wissen. Ja, letztes Jahr. Und alle anderen Vögel in der Kurverwaltung, die sind schon fest vergeben. Die haben jemanden zum Putzen und zum Zwitschern.
1: Er hat nicht mehr so gut gegessen. Er war nicht mehr so sprachfreudig. Er hat sich den Leuten nicht ganz so viel gezeigt wie normalerweise.
0: Das ist natürlich schon traurig. Aber zum Glück gibt es Doris Manger, die habt ihr gerade gehört. Sie ist quasi sowas wie der Kai Pflaume für Herrn Beo, für Herrn Schlumbes. Sie hat zusammen mit uns, mit Bayern 3, ein halbes Jahr lang nach einem Herzblatt für Herrn Schlumbes gesucht.
1: Sie hat ihn ignoriert erst einmal so, ne? Und jetzt fängt sie langsam an und macht Geräusche nach. Interessiert, aber halt noch scheu.
0: Aha, also die sind sich noch am Auschecken, die beiden.
1: Jetzt ist er fast den ganzen Tag heraus mit seinem Mädel. Wenn sie natürlich reingeht, ist er gleich hinten dran. Aber man merkt es vom Verhalten und vom Fressen vor allen Dingen. Das Futter ist dann am nächsten Tag auf alle Fälle leer.
0: So, und schon heißt es.
2: So, lieber Herr Schlumbes, jetzt musst du dich entscheiden.
0: Nee, da muss er sich gar nicht entscheiden, weil die Sache ist klar. Es war nämlich Liebe auf den ersten Pick.

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0: So geht's weiter für euch. Sia und Unstoppable in der nächsten Stunde. Außerdem haben wir Bruno Mars und Rosie mit Apate. Apodepate. Vielleicht auch vor euch im Verkehr. Und Coldplay, Viva la Vida. Jetzt erstmal alles, was wichtig ist.
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10: Um 18 Uhr mit Karl Spannenberger. Der frühere Bundesverkehrsminister Andreas Scheuer soll sich vor Gericht verantworten. Die Staatsanwaltschaft wirft ihm eine Falschaussage im Zusammenhang mit der gescheiterten PKW-Maut vor. Das Landgericht Berlin hat eine entsprechende Anklage zugelassen. Aus Berlin Jakob Mayer.
11: 2018 hat das Bundesverkehrsministerium unter dem damaligen Minister Scheuer Verträge ausgefertigt mit zwei Firmen, Verträge, um die Pkw-Maut kontrollieren und erheben zu können. 2019 hat dann der Europäische Gerichtshof diese Maut kassiert wegen Verstoßes gegen EU-Recht. Ja, und da hat sich dann im Pkw-Maut-Untersuchungsausschuss im Bundestag die Frage gestellt, ob die Betreiber dem Bundesverkehrsminister angeboten hatten, die Verträge erst nach der Gerichtsentscheidung zu unterzeichnen. Und Scheuer hat dann im Untersuchungsausschuss angeblich angegeben, er könne sich an ein solches Verschiebungsangebot nicht erinnern.
10: Während der Regierungszeit von Viktor Orban hat die EU über Jahre Gelder für Ungarn zurückgehalten. Brüssel war unzufrieden mit der Entwicklung des Landes. Wegen des Reformwillens der neuen Regierung in Budapest bekommt das Land nun aber 16 Milliarden Euro von der EU. Katrin Schmidt berichtet.
12: Das Geld wird freigegeben, weil Ungarn in kurzer Zeit große Fortschritte erzielt habe. Bei Investitionen, bei Regionalförderung und bei der Korruptionsbekämpfung. So erklärt es EU-Kommissionspräsidentin von der Leyen. Es müssten weitere Schritte getan werden, aber man sei auf dem richtigen Weg. Eine weitere gemeinsame Entscheidung betreffe Erasmus. Ab dem kommenden Studienjahr könnten auch ungarische Studentinnen und Studenten wieder von dem europäischen Austauschprogramm profitieren.
10: 100 Milliarden Euro aus dem Sondervermögen haben Länder und Kommunen zur Verfügung, um zu modernisieren und zu investieren. Die Städte und Gemeinden wollen das Geld vor allem für Schulen und Straßen einsetzen. Laut Umfrage sind im Schnitt fast die Hälfte der Mittel dafür eingeplant. 18% soll in den Katastrophenschutz fließen, gefolgt von Kinderbetreuung und Sportstätten. Ökonomen gehen allerdings nicht davon aus, dass das Geld auf längere Sicht reicht. Nur gut jede 10. Gemeinde bewertet ihre finanzielle Lage als gut. Die Inflationsrate ist in Deutschland im Mai überraschend deutlich zurückgegangen. Das besagt eine Schätzung des Statistischen Bundesamtes. Waren und Dienstleistungen verteuerten sich nur noch um 2,6% im Vergleich zum Vorjahresmonat. Im April waren es noch 2,9%. Vor allem der Tankrabatt drückt die Inflation. Dadurch sind Benzin und Diesel billiger geworden. Gesunken sind auch die Preise für Butter, andere Milchprodukte und Eier. 700 Sonnenstunden. Dazu nur gut rund 100 Liter Regen pro Quadratmeter seit März. Bayern droht laut einer vorläufigen Auswertung des Deutschen Wetterdienstes das trockenste Frühjahr seit Beginn der Aufzeichnungen, also seit mehr als 140 Jahren. Im Schnitt gibt es im Freistaat im Frühjahr deutlich weniger Sonnenstunden und mit 223 Liter Regen pro Quadratmeter mehr als doppelt so viel wie heuer. In ganz Deutschland war der Frühling außerdem mit durchschnittlich knapp 10 Grad ungewöhnlich mild. Die Zeit 18.03 Uhr.
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13: Also es ist so, ich würde sagen, heute könnt ihr noch fast Vollmond baden, weil am Sonntag kommt dann endlich der lang ersehnte Regen. Oder Thomas Anzenhofer, wie schaut's aus? Ah, warte, hier, ich vergesse es immer, du darfst jetzt sprechen, dein Mikro ist jetzt an.
14: Das ist gar nicht so einfach, wenn eine Frau mich so in der Hand hat, ob ich jetzt was sagen darf oder nicht.
13: Mir
14: ist auch vollkommen egal,
13: gut.
14: Ob Frau oder nicht, gell, um das so zu sagen. Ja, aber du hast vollkommen recht. Also heute können wir dann tatsächlich noch Sonnenbaden. Heute Nacht kommen dann so ein paar Wolken dazu. Da sehen wir den Vollmond nicht ganz mehr überall. Dann in der Nacht zu Sonntag noch weniger. Also obwohl er da dann voll wäre, im wahrsten Sinne des Wortes. Dazu gibt es allerdings am Wochenende dann auch Regenschauer. Also die sind ja auch lang erwartet. Da wird es auch ein bisschen kühler, allerdings auch schwülwarm. Sonntag 25 Grad, aber immer noch nach wie vor angenehm. Die Schauer werden nicht jeden treffen am Wochenende. Der Samstag ist der mit den weniger Schauern, der Sonntag der mit dem Meer.
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13: Hi, servus zu euch in die Autos und in die LKW. Es wird ganz langsam ein klein bisschen besser. Ich starte mit der A6, Heilbronn Richtung Nürnberg. Zwischen Aurach und Herrieden Behinderungen habt ihr hier wegen Bergungsarbeiten. Dann weiter auf der A6 zwischen Lichtenau und Schwabach West. Das sind 12 Kilometer Stau wegen Bergungsarbeiten. Es ist nur eine Spur frei, aber es wird langsam besser. Eine Stunde 20 nur noch. Es war schon schlimmer. Weiter mit der A8 Stuttgart Richtung München. Zwischen Merklingen und Ulm Ost 7 Kilometer Stau wegen eines defekten Fahrzeugs hier. 40 Minuten solltet ihr mehr einplanen. A94 München Richtung Passau zwischen Dorfen und dem Rastplatz Fürtholz Süd ein Unfall. Und die A95 haben wir noch Garmisch-Partenkirchen Richtung München. Zwischen Kreuzhof und dem Autobahnende in Sendling Süd Bergungsarbeiten und zwar auf der linken Spur.
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13: Damit keiner sagen kann, wir hätten es euch nicht gesagt, weil morgen ab 11 Uhr wird die Brenner-Autobahn in beiden Richtungen wegen einer Demonstration gesperrt sein. Auch die Brenner-Straße ist davon betroffen. Und deswegen kann es auch bei uns in Bayern zu massiven Staus kommen, vor allem auf der A8 und auf der A93. Aber auch Staus auf anderen Straßen im gesamten südlichen Oberbayern sind möglich. Es gibt nämlich keine Umleitungsstrecken. Also wenn es nicht dringend nötig ist, morgen unterwegs zu sein in der Region, dann die Fahrten am besten vermeiden. Kommt gut an.
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13: Schön, dass ihr dabei seid. Das ist ja noch viel wichtiger. Wir starten zusammen rein nach einer kurzen Woche in ein Wochenende. Und danach wart schon wieder kurze Woche. Meist ist schön. Hier ist sie ja.

Bruno Mars und Apatel in Bayern 3 zum Start in euer Wochenende. Es ist kurz nach 6 und das heißt, es gibt Kurioses aus Bayern und der Welt, heute aus Deutschland und zwar aus NRW. Eine Oma ist nämlich geblitzt worden mit ihrem Rollator, ja, und zwar mit 42 km/h. Jetzt fragt ihr euch wahrscheinlich, wie kann denn sowas sein? Naja, sie ist jetzt nicht selbst so schnell gewesen, sondern das Auto hinter ihr. Aber sie steht so perfekt mit ihrem Rollator, dass das Nummernschild von dem Kastenwagen, der zu schnell unterwegs gewesen ist in der 30er-Zone, nicht zu lesen ist. Dafür wurde jetzt natürlich der Fahrer oder auch die Fahrerin, wir wissen es nicht, nicht geahndet. Aber die Oma hat natürlich ein fantastisches Blitzerfoto eigentlich. Finde ich geil. Ich bin auch mal geblitzt worden, ohne dass ich was verbrochen habe. Das Blitzerfoto hängt noch am Kühlschrank. Ich sitze auf dem Beifahrersitz, nasebohrend. Ich weiß, das ist kein Meilenstein, kein Highlight meines Lebens, aber es ist passiert. Und immer wieder, wenn ich sehe, dann müssen wir lachen. Das ist manchmal das Einzige, was zählt. Hier ist Bayern 3.

0: Joe. End of Beginning. Hier ist mein 3 zum Start in euer Wochenende. Und ich habe jetzt hier Good News für euch. Und zwar bei uns aus Bayern, weil noch nie haben in Bayern so viele Jugendliche das Junior-Retter-Abzeichen gemacht wie dieses Jahr. Es gibt einen richtigen Run auf die Kurse. Silvia ist 11 Jahre alt. Und für sie ist es wirklich das Ehrenamt.
1: Dass man sich einfach im Wasser so auspowern kann und dann eben zu wissen, dass man dann noch jemanden retten kann mit dem, was man gerade lernt, das macht mir einfach Spaß.
0: Voll gut. Also für den Juniorretter dürfen die Kids nämlich wirklich auch einiges können. Rettungsgriffe, längere Strecken schwimmen, erste Hilfe. Andreas Rösch von der DLRG Bayern sagt das hier dazu.
2: Wir erleben da wirklich, dass eben viele Jugendliche nach einer sinnvollen Freizeitbeschäftigung suchen. Und da ist zum einen eben die Aktivität so eine Motivation und gleichzeitig aber auch das Verantwortung übernehmen. Da ist dann der Juniorretter eine super Kombination. Da hat man die sportliche Komponente, den Teamgeist und eben auch so ein gutes Gefühl, dass man anderen eben helfen kann.
0: Ja, und für uns ist es natürlich auch ein gutes Gefühl, für alle von uns, die am See sind, dass da jemand ist, der im Ernstfall wirklich auch helfen kann. Also bei allem, was wir meckern über die jungen Menschen oder einige, das hier ist eher etwas zum Abschauen, würde ich sagen.
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4: Und das ist zumindest heute noch ein perfekter Sommerabend für euch. Wie geht's aber weiter, Thomas Anzenhofer?
5: Ja, nicht mehr so ganz perfekt. Also kommt immer darauf an, wie man fragt. Wenn man die Pflanzen fragt, sagen die, jo, super, das Wochenende wird klasse und die nächste Woche auch. Weil da kommt nämlich Regen zu uns. Ja, genau. Also heute nochmal genießen, da ist es noch trocken. In der Nacht kommen dann diese Wolken. Die bringen schon ein bisschen Regen hier und da mal. Ist aber noch wenig, wird dann auch morgen wieder von Norden her auflockern. Und dann ist die Luft feuchter. Das ist, entsteht so quasi Dampf, weil die Temperaturen ja auch auf 24 bis 31 Grad steigen. Und dann kommen die Schauer und Gewitter. Und da können auch kräftige dabei sein. Sonntag auch, aber mehr.
4: Danke dir.
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4: Hi, Servus zu euch in die Autos und in die Lkw. 1:07 ist es und Gefahrenmeldungen kriegt ihr immer sofort bei uns. Achtung, es liegt eine Holzlatte und zwar auf der A94 München Richtung Passau. Zwischen Anzing und Forst-Inning, passt auf, da liegt eine Holzlatte auf der Autobahn. Dann die A6 Heilbronn Richtung Nürnberg. Zwischen Lichtenau und Schwabach West 12 Kilometer Stau wegen Bergungsarbeiten. Es ist nur eine einzige Spur frei. Deswegen aktuell ist es dann doch wieder 1,5 Stunden, die ihr hier Geduld braucht. Die A8 Stuttgart Richtung München zwischen Merklingen und Ulm Ost 6 Kilometer Stau wegen eines defekten Fahrzeugs. Halbe Stunde solltet ihr mehr einplanen. A94 München Richtung Passau zwischen Dorfen und dem Rastplatz Fürth-Holz. Passt auf, da ist ein Unfall passiert. Die A95 haben wir noch. Garmisch-Partenkirchen Richtung München zwischen Kreuzhof und dem Autobahnende in Sendling Süd. Bergungsarbeiten und zwar auf eurer linken Spur.
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4: Morgen ab 11 Uhr wird die Brenner Autobahn in beiden Richtungen wegen einer Demonstration von Anwohnern gesperrt sein. Frederik Sperber vom ADAC.
6: Um die 32.000 Fahrzeuge werden betroffen sein. Das bedeutet natürlich im Umkehrschluss, dass diese Fahrzeuge auch irgendwie verteilt werden müssen, beziehungsweise die Straßen auch nach hinten raus weiter verstopfen werden.
4: Genau, deswegen. Auch die Brennerstraße ist betroffen. Deswegen auch bei uns in Bayern kann es zu massiven Staus kommen. Vor allem die A8 und die A93 sind betroffen und auch Staus auf anderen Straßen im gesamten südlichen Oberbayern sind möglich. Deswegen, es gibt keine Umleitungsstrecken. Also wenn ihr nicht müsst, vermeidet morgen unnötige Fahrten in diesem Bereich. Kommt gut an.
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0: Owen Bark zusammen mit Ella Henderson und Hurricane. Hier ist Bayern 3 zum Start in euer Wochenende. 20 Minuten vor 7 ist es. Und ihr wisst ja, was wir jetzt am Freitag um diese Uhrzeit ganz sicher nicht mehr machen. Richtig, wir ärgern uns nicht mehr. Und damit das klappt, haben wir da was vorbereitet. Wir lassen euren Ärger, nämlich wir sourcen den out sozusagen. Ja? Und zwar an ihn hier und er macht es auch noch gern.
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3: Da kannte mich schon wieder aufregen. Neulich war ich auf einer Silent Disco Night. Ja, genau, eine Party, aber leise. Also für alle anderen. Für dich selber ist es natürlich Abriss. Für Außenstehende schaut's aus wie betreutes Wohnen mit Bluetooth. Komm ich da hin, krieg ich so Kopfhörer in die Hand gedruckt. Drei Kanäle, rot, blau, grün, wie beim Wertstoffhof. In welche Tonne gehört mein Musikgeschmack? Sagt der Typ am Eingang, wenn's rot leuchtet, hörst du Techno, blau ist 90er und grün ist Hip-Hop. Und dann stehst du da mit 300 Leuten auf dem Platz, alle mit Kopfhörer und jeder hört was anders. Der eine nickt im Techno-Takt, der andere tanzt wie auf einer bayerischen Hochzeit in den 90er. Aber am meisten Spaß macht's ohne Kopfhörer, wirklich. Du zirkst die Dinger ab und dann siehst du erst, was da los ist. Der eine kämpft gegen unsichtbare Websen, einer streichelt die Luft und der dritte stampft so aggressiv, als da der gerade mit dem Boden Schlussmacher. Ich muss wirklich zugeben, hätte ich nicht gewusst, dass das eine Party ist, hätte ich einen Notarzt angerufen.
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4: 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In der nächsten Stunde geht's so weiter für euch.
5: On the floor, Jennifer Lopez. Außerdem natürlich alles, was in den Charts wirklich weit oben und auch weit hinten ist. Das hier ist auf jeden Fall ein Re-Entry. Chris Baumann ist gleich für euch am Start in der Bayern 3 Chartshow. Und ich wünsche euch richtig viel Spaß. Macht's gut.
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7: Um 19 Uhr mit Karl Spangenberger. Andreas Scheuer muss vor Gericht. Dem früheren Bundesverkehrsminister wird eine Falschaussage im Untersuchungsausschuss zur Pkw-Maut vorgeworfen. Scheuer weist das zurück. Jim Bob Nikschas erklärt das Problem mit der damals geplanten Maut des CSU-geführten Bundesverkehrsministeriums.
8: Im Visier hatte die CSU dabei vor allem Autofahrerinnen und Fahrer aus dem Ausland. Juristen warnten, das Ganze könnte gegen EU-Recht verstoßen. Mitte 2019 wurden die Mautpläne gestoppt. Da aber hatte Minister Scheuer die Verträge mit den Betreiberfirmen schon längst unterschrieben. Die Folge? Die Verträge mussten gekündigt werden und die Betreiberfirmen verklagten den Bund erfolgreich auf Schadenersatz. Hätte Scheuer all das verhindern können? Diese Frage sollte ein Untersuchungsausschuss im Bundestag klären. Die Spitzen der Betreiberfirmen sagten dabei aus, sie hätten Scheuer damals angeboten, mit dem Mautvertrag noch zu warten, bis das Gericht entschieden hat. Andreas Scheuer jedoch weist das zurück. Er könne sich an ein solches Angebot nicht erinnern.
7: Der ukrainische Präsident Selenskyj hat vor einem neuen schweren Angriff durch Russland gewarnt. Nach Geheimdienstinformationen stehe eine massive Attacke bevor, schrieb Selenskyj auf Telegram. Am vergangenen Wochenende hatte Russland insbesondere die ukrainische Hauptstadt Kiew angegriffen. Laut Selenskyj setzt Moskau weiter rein auf eine militärische Lösung des Konflikts. Nach dem jüngsten Einschlag einer russischen Drohne in Rumänien hat sich Bundeskanzler Merz ähnlich geäußert. Der Zwischenfall zeige einmal mehr Russlands Bereitschaft zur Eskalation, so der Kanzler. Der Reservistenverband begrüßt die geplante Pflicht zu Wehrübungen. Das sei notwendig, um eine verlässliche Einsatzbereitschaft sicherzustellen, sagte Verbandschef Ernst. Ohne leistungsfähige Reserve sei eine glaubwürdige Abschreckung gegenüber Russland nicht möglich. Das Verteidigungsministerium hatte zuvor Pläne bestätigt, wonach es künftig wieder eine Dienstpflicht für Reservisten geben soll. Hochsommerliche Temperaturen im Mai laden zu einem Sprung ins kalte Wasser ein. Doch in einigen Seen in Bayern ist das gar nicht möglich. Wegen der Trockenheit herrscht Niedrigwasser.
9: So früh, so trocken und heiß, das hat es seit fast 20 Jahren nicht mehr gegeben, teilt das Landesamt für Umwelt, kurz LFU, mit. Laut LFU melden besonders Seen in Südbayern Niedrigwasser. Stark betroffen sind Chiemsee, Simssee und Starnberger See. Aber auch im Ammersee, Staffelsee, Tegernsee, Schliersee und Waginger See sind die Pegel niedrig. Eine Entspannung ist nicht in Sicht. Helfen kann nur lang anhaltender Regen. Ab Sonntag sind aber nur kurze, kräftige Schauer angekündigt. Aus München, Katrin Buhlmann.
7: Große Freude in Laos. Helfer haben den ersten von 5 Goldsuchern befreien können, die seit Tagen in einer Höhle eingeschlossen sind. Ein Video des US-Senders CNN zeigt, wie der mit Schlamm bedeckte Mann mit Hilfe von Rettern aus dem Berg steigt. Möglich war die Rettung, weil vorher viel Wasser aus der Höhle gepumpt wurde. Die Helfer wollen nun zu den 4 übrigen Goldsuchern vordringen. Bei 2 weiteren Vermissten schwindet indes die Hoffnung, die beiden noch lebend zu finden. Die Uhrzeit 19.03 Uhr.
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10: Heute Nacht teilweise länger klar, teilweise ziehen von Nordwesten Wolken auf und gegen morgen im Norden Frankens örtlich Schauer oder Gewitter möglich. Temperaturen 17 bis 10 Grad, in manchen Alpentälern kühler bei 7 Grad. Morgen dann teilweise sonnig, teilweise bewölkt, im Südwesten auch länger Sonne, anfangs vereinzelt teils gewittriger Regen. Nachmittags und abends nimmt die Neigung für örtlich kräftige Schauer und Gewitter zu, bei 24 bis 31 Grad. 30 Grad. Der Wettertrend fürs Bayern Dreiland, Sonntag 22 bis 29, Montag kühler 19 bis 24 Grad und es ist jeweils wechselnd bewölkt mit mal Sonne, teilweise auch schauerartiger Regen und Gewitter. Aber Montagnachmittag, da wird es dann meist trocken. An allen Tagen bleibt es allerdings lebhaft windig.
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10: Auf dem Weg ins Wochenende mit der A6 Heilbronn Richtung Nürnberg zwischen Lichtenau und Schwabach West. 12 Kilometer Stau wegen den Bergungsarbeiten. Dort ist nur eine Spur frei. Und der Bayern 3 Stauzeitrechner sagt, ihr braucht 1,5 Stunden länger. Gute Nerven. A8 Stuttgart Richtung München zwischen Märklingen und Ulm Ost. 6 Kilometer Stau. Durch ein defektes Fahrzeug ist eine halbe Stunde mehr. A94 München Richtung Passau zwischen Dorfen und dem Rastplatz Fürtholz. Behinderungen wegen Bergungsarbeiten. Und ein Hinweis der Polizei in Oberbayern. Morgen ab 11 Uhr wird die Brennerautobahn in beiden Richtungen wegen einer Demonstration gesperrt. Auch die Brennerstraße ist davon betroffen. Dadurch kann es auch in Bayern zu massiven Staus kommen, vor allem auf der A8 und der A93. Auch Staus auf anderen Straßen im gesamten südlichen Oberbayern sind deswegen möglich. Es gibt keine Umleitungsstrecken. Bitte vermeidet morgen unnötige Fahrten in diesem Bereich. Und ansonsten einen guten Abend. Und wenn ihr gerade im Stau steht, bitte ja, einfach durchhalten. Mehr kann ich euch nicht raten.
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10: Servus, einen schönen Freitagabend. Bisschen was hat sich getan in den Charts diese Woche? Wir haben insgesamt 3 Wiedereinsteiger und einen Neueinsteiger. Aber das ist hier erstmal der erste Wiedereinsteiger. Jetzt die 12. Woche dabei, auf der 25. wieder rein. Jean-Paul und Kesha Cole mit When You Gonna Give It Up To Me. 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

Diese Woche in eurem Hitradio Nummer 1 in der Bayern 3 Chartshow von 17 auf 24 runter. Ein Song zum Headbangen. Ja, der wird dann bei der Hitze dann auch nicht zu warm, weil man muss da langsam headbangen. Passt zum Sommer. Boulevard of Broken Dreams, diese Woche die 24 im Bahn von Green Day. Und auf Platz Nummer 23, der nächste Re-Entry. Vor 3 Wochen letztmals dabei gewesen. Und bei Jimmy Fallon hat Olivia Rodrigo erzählt, dass mehrere Songs auf dem Album inspiriert worden sind von Miranda und Steve aus Sex and the City. Muss man genau auf den Text hören. Steigt wieder ein. Auf Platz Nummer 23, Olivia Rodrigo und Drop Bad.

0: Bayern 3 Chart schon mit Radio Nummer 1. Platz 22 diese Woche, Olivia Dean und Man I Need. Und she is back. Der Song verwendet in der Amazon-Serie Off Campus und deswegen steigt sie wieder ein in die Bayern 3 Chart Show. Die 56-jährige Jennifer Lopez, die Single ist und darüber total glücklich ist und sagt, ey, ich habe so viel falsch gemacht und ich bin jetzt Single und es ist alles best ever, ever, ever. Hier ist sie zusammen mit Pitbull und ihrem früheren Nummer 1-Hit. 7 Wochen stand sie an der Spitze schon in Bayern. Jennifer Lopez und Pitbull. Wieder rein auf der 21. On the floor.
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0: Relax bei den Temperaturen, Fenster aufmachen und den Wind um die Nase spielen lassen und durch die Haare. Und im Radio? Platz Nummer 20 der Bayern 3 Chart Show. BTS mit Swim. 4 Plätze gefallen. Und sie haben eine Kekssorte kreiert. Mhm. Mit einem großen Kekshersteller zusammen. Und zwar angelehnt an diese kleinen Hefepfannkuchen mit Zimt, Rohrzucker und Nüssen gefüllt, die in Südkorea ein beliebtes Streetfood sind. Ihr kriegt jetzt Hunger? Okay, das war meine Absicht. Vielleicht habt ihr auch Hunger auf einen neuen Track. Den hätte ich jetzt nämlich hier noch für euch. Das ist nämlich der höchste Neueinsteiger heute auf Platz Nummer 19. Hier ist Raf Camora, Amor und Ayman. Only One.
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0: Neu auf Platz Nummer 19 eingestiegen, Raf Camora, Amon Ayman mit Only One. Und gleich bei uns dann die 18 von einem Typen, der gerade Worldwide Concerts teased auf Social Media. Also bei mir da vorne vor der Tür, da war Platz, ja. Na, wir kennen ein paar tausend Leute hin, also wäre Idee vielleicht. Mitten auf dem Land. Gleich bei uns auf der 18, Harry Styles und American Girls.
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0: Um 19.33 Uhr auf dem Weg ins Wochenende und in die Ferien einiges noch los auf den Straßen in Bayern. A6 Heilbronn Richtung Nürnberg. Zwischen Lichtenau und Schwabach West 5 Kilometer Stau an einer geräumten Unfallstelle. A73 Suhl Richtung Bamberg zwischen Bad Staffelstein Kurzentrum und Bad Staffelstein ein defektes Fahrzeug. Die A94 München Richtung Passau zwischen Dorfen und dem Rastplatz Fürtholz Behinderungen wegen den Bergungsarbeiten. B299 Landshut Neustadt an der Donau in beiden Richtungen zwischen Unterneuhausen und Oberneuhausen Behinderungen nach einem Unfall. B470 Pegnitz Richtung Weiden zwischen Pressert und Bruckendorf Gemünd ein Unfall.
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0: Morgen ab 11 Uhr wird die Brenner-Autobahn in beiden Richtungen wegen einer Demonstration gesperrt. Das ist ein Hinweis der Polizei in Oberbayern. Auch die Brennerstraße ist davon betroffen. Dadurch kann es auch in Bayern zu massiven Staus kommen. Vor allem auf der A8 und der A93, auch Staus auf anderen Straßen. Im gesamten südlichen Oberbayern und natürlich auch angrenzenden Tirol sind möglich. Es gibt keine Umleitungsstrecken. Bitte vermeidet morgen unnötige Fahrten in diesem Bereich.
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0: White Keys von ihm ist rausgefallen diese Woche aus den Charts in Bayern. Aber Baby Doll bleibt drinnen, steigt sogar von 19 auf die 17 hoch in eurem Hitradio Nummer 1. Dominik Feig. Und letzte Woche in Bayern 3 auf Platz Nummer 3. Paschanim, AK außer Kontrolle und Selim 61 mit Prada Sport.
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0: Auf Platz Nummer 2, Justin Bieber mit Nicki Minaj und Beauty and the Beat. Und on top, wieder Alex Warren mit Fever Dream. Schafft das eine weitere Woche an der Spitze zu stehen? Das erfahrt ihr so gegen Viertel vor neun heute. Und Alex Warren zum zweiten auf Platz Nummer 16 von der 18. 63 Wochen dabei, damit The Weeknd mit Blinding Lights und 62 Wochen überholt. Ich weiß nicht, schafft er vielleicht die 65 Wochen von Komet und Last Christmas? Ihr erfahrt es auf alle Fälle bei uns. Hier ist Alex Warren auf der 16 diese Woche mit Ordinary.
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0: Die Critters, Mr. Brightside. Aufsteiger der Woche, 6 Plätze rauf, von 21 auf die 15 in dieser Woche im Bayerns einziger offiziellen Chartshow in eurem Hitradio Nummer 1 in Bayern 3 mit der 14. Gefallen von der 8. Hier ist Kay von Amo mit Casa Cuba.
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Paschanim, AK außer Kontrolle und Salem 61. Platz 13 diese Woche von der 3, 10 Plätze hinuntergepurzelt und damit Absteiger der Woche. Und auf Platz Nummer 12 klettert die letztwöchige 15. Hier ist Temper City und Self-Aware.

0: Die Bayern 3 Chart Show in eurem Hitradio Nummer 1 mit der letztwöchigen 13 hoch auf die 11. Ray und Where is my husband? In der Zwischenzeit seit 30 Wochen dabei und sie war ja schon auf Platz 3. Und sie hat ein ausführliches Interview gegeben und da erzählt sie: Ey Freunde, für dieses Album bin ich echt ans Limit gegangen. Es gibt Momente, wo du dich Work-Life-Balance-mäßig entscheiden musst. Und sie hat sich in den letzten 2-3 Jahren sehr für die Arbeit entschieden. Also more work als life. Aber ihre Musik ist ja auch wirklich gigantisch und gut. Solltet ihr einen Platz verpasst haben in der Bayern 3 Chart Show, einfach nachsurfen auf unserer Homepage bayern3.de. Da ist die Liste dann immer, wenn die Nummer 1 gelaufen ist, wird heute so 8:45 sein, aktualisiert. Und dann gibt es auch einen Link zu Spotify, dann habt ihr 24/7 die Top 25 jederzeit, immer und überall für euch parat. Und natürlich eine Woche lang wie immer nachhören, egal welche Sendung beim Bayerischen Rundfunk und natürlich bei Bayern 3 über die BR-Radio-App. Und nach 20 Uhr die Top 10 hier in Bayern 3.
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2: Um 20 Uhr mit Karl Spannenberger. Ex-Verkehrsminister Scheuer muss sich demnächst wohl vor Gericht verantworten. Grund dafür sollen falsche Aussagen im Untersuchungsausschuss zur Pkw-Maut sein. Das Landgericht Berlin hat eine Klage jetzt zugelassen. Was ihm vorgeworfen wird, dazu Birte Sönnigsen aus unserem Hauptstadtstudio.
3: 2018 hat das Bundesverkehrsministerium unter dem damaligen Minister Scheuer Verträge ausgefertigt mit zwei Firmen, Verträge, um die Pkw-Maut kontrollieren und erheben zu können. 2019 hat dann der Europäische Gerichtshof diese Maut kassiert wegen Verstoßes gegen EU-Recht. Ja, und da hat sich dann im Pkw-Maut-Untersuchungsausschuss im Bundestag die Frage gestellt, ob die Betreiber dem Bundesverkehrsminister angeboten hatten, die Verträge erst nach der Gerichtsentscheidung zu unterzeichnen. Und Scheuer hat dann im Untersuchungsausschuss angeblich angegeben, er könne sich an ein solches Verschiebungsangebot nicht erinnern.
2: Jakob Meyer war es natürlich, der das erklärt hat. In einem Monat will die Rentenkommission ihre Empfehlungen für eine Reform vorlegen. Ziel ist die langfristige Finanzierung der gesetzlichen Rente. Sozialministerin Baas hofft auf ein einstimmiges Votum des Gremiums, damit die Vorschläge schnell umgesetzt werden können. Das hätten der Kanzler und sie klar als Erwartung formuliert, sagte Baas der Frankfurter Allgemeinen Sonntagszeitung. In der Kommission sitzen neben Wissenschaftler auch Vertreter der Regierungsparteien. Eine US-Bundesrichterin hat vorerst Milliarden von Dollar eingefroren, die US-Präsident Trump Hunderten seiner Anhänger als Entschädigung geben will. Es geht dabei um Männer und Frauen, die am 6. Januar 2021 am Angriff auf das US-Kapitol beteiligt waren und dafür verurteilt wurden. Trump hatte sie voriges Jahr begnadigt. Nun könnten sie eine Entschädigung verlangen. Die Vereinten Nationen haben ihren Jahresbericht zu sexueller Gewalt in Konfliktgebieten vorgestellt. Darin werfen sie erstmals Russland und Israel vor, sexuelle Gewalt als Waffe zu verwenden.
4: Die Vereinten Nationen hätten 310 Fälle konfliktbezogener sexueller Gewalt durch russische Streitkräfte nachgewiesen. Bei Israel sind es 31 Fälle. Die Anschuldigungen richten sich gegen israelische Soldaten und Sicherheitskräfte, die Palästinenser aus dem Gazastreifen und dem Westjordanland misshandelt haben sollen. Unter den Opfern waren vor allem gefangen genommene Männer, aber auch Frauen und Minderjährige. Einige von ihnen wurden vergewaltigt, teilweise auch mit Objekten. Das israelische Außenministerium spricht von haltlosen Anschuldigungen ohne faktische Grundlage. Giselle Ukar, New York.
2: Ein bislang Unbekannter hat mehrere Kinder am Pullinger Weiher bei Freising belästigt. Nach Polizeiangaben hat sich der Mann nackt einem Schlammbad genähert, in dem sich die Kinder aufhielten. Als diese das Bad daraufhin verließen, habe der Exhibitionist eine 11-Jährige verfolgt und dabei masturbiert. Nachdem die Väter der Kinder ihn zur Rede stellten, flüchtete der Mann auf seinem Fahrrad. Die Polizei sucht nach ihm und bittet um Hinweise. Die Uhrzeit 20:03 Uhr.
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0: Heute Nacht teilweise länger klar. Von Nordwesten dann ziehen Wolken langsam auf und gegen morgen im Norden Frankens örtlich Schauer und Gewitter möglich. 17 bis 10 Grad. In manchen Alpentälern nur 7 Grad oder angenehme 7 Grad. Ganz wie ihr wollt. Morgen teilweise sonnig, teilweise bewölkt. Im Südwesten auch länger mal Sonne. Vereinzelt und teilweise gewittriger Regen am Anfang gegen Nachmittag und Abend. Nimmt dann aber die Neigung für örtliche kräftige Schauer und Gewitter zu. Bei 24 bis 31 Grad. Der Wettertrend fürs Bayern Dreiland. Sonntag 22 bis 29 Grad, Montag kühler 19 bis 24, weiterhin lebhafter Wind und Sonntag und Montag wechseln bewölkt, mal Sonne, teilweise auch Regen und Gewitter. Ab Montagnachmittag ist es dann eher meist trocken.
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0: Mittendrin in den Pfingstferien mit der A73 Suhl Richtung Bamberg. Zwischen Bad Staffelstein, Kurzentrum und Bad Staffelstein steht ein defektes Fahrzeug. A94 München Richtung Passau. Zwischen Dorfen und dem Rastplatz Fürtholz Behinderungen wegen Bergungsarbeiten. B470 Pegnitz Richtung Weiden. Zwischen Pressert und Brockendorf Gmünd ein Unfall.
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0: Ein Hinweis der Polizei in Oberbayern. Morgen ab 11 Uhr wird die Brennerautobahn in beiden Richtungen wegen einer Demonstration gesperrt. Auch die Brennerstraße ist davon betroffen. Dadurch kann es auch in Bayern zu massiven Staus kommen, vor allem auf der A8 und der A93, auch Staus auf anderen Straßen. Im gesamten südlichen Oberbayern sind möglich. Es gibt keine Umleitungsstrecken. Bitte vermeidet morgen unnötige Fahrten in diesem Bereich.

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1: Servus, einen schönen Freitagabend. Zwei Klassiker von Michael Jackson heute wieder dabei. Und beide in den Top 10. Auf Platz Nummer 10 unverändert, weil er sich heute einfach da wohlfühlt. Hier ist Michael Jackson und Beat It!

Die Gewinnerin des Eurovision Song Contest 2026 für Bulgarien. Von 5 auf 9 runter, Dara mit Bangaranga. Unsere deutsche Lady Sarah Engels mit Fire ist ja diese Woche dann rausgefallen, aber war letzte Woche zumindest in den Charts dabei. Und jetzt zu einer Frau, die mit einem Song heute auch rausgefallen ist. Ja, Opalite, nicht mehr dabei von Taylor Swift nach 27 Wochen, aber The Fate of Ophelia hält sich weiterhin. Und ein Papierflugzeug hat einem Fan von Taylor Swift eine Gitarre eingebracht. Ja, Maddie ist 8 Jahre alt, großer Swiftie, und neben mir ist ein junger Musiker eingezogen, der auf der Veranda Gitarre spielt. Mandy findet das total toll, traut sich aber nicht, bei ihm irgendwie einen Song von Taylor Swift zu wünschen. Da hat sie eine Idee. Mensch, Papierflugzeug mit ihrem Musikwunsch drauf. Und dann spielt er auch Love Story. Die Mama von ihr filmt das Ganze. Das Video geht viral und Taylor Swift sieht das und schickt beiden eine handsignierte Gitarre. Das ist die Tränen-Story heute in der Bayern 3 Chartshow, für mich zumindest. Platz Nummer 8 diese Woche von der 11 wieder hoch. Hier ist Taylor Swift und The Fate of Ophelia.

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Die Bayern 3 Chartshow in eurem Hitradio Nummer 1 mit Platz Nummer 7 von der 12 in der 46. Woche wieder hoch. Hey, what? Ja, what? Das ist Huntrix mit Golden. Und das ist die 6 von der 9 hochgeklettert. Hier ist Baby Rexha und New Religion.

0: Tame Impala und Jenny. Platz 7 letzte Woche. Platz 5 in dieser Woche mit Dracula. In Bayerns einzige offiziellen Chartshow. Hier in Bayern 3. In eurem Hitradio. Nummer 1. Und ich habe gesagt, zweimal in den Top 10. Hier ist der zweite Song von ihm. Auf Platz Nummer 4 hoch von der 6. Michael Jackson und Billie Jean.
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0: Michael Jackson und Billie Jean. Letzte Woche 6 hoch auf die 4 geklettert in der Bayern 3 Chartshow in eurem Hitradio Nummer 1. Und nach halb erfahrt ihr dann, ob vielleicht Alex Warren mit Fever Dream eine 5. Woche an der Spitze steht oder wir vielleicht einen anderen Song da oben haben.
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0: Um 20.32 Uhr auf dem Weg ins Wochenende, in die Ferien oder aus den Ferien zurück. Die Gefahrenmeldungen bei uns zuerst. Erstmal bitte Vorsicht, A3 Würzburg-Nürnberg. In beiden Richtungen zwischen Frauenaurach und Kreuzfürth-Erlangen laufen nämlich Personen auf der Fahrbahn. Die Staus und Behinderungen, die B305 Berchtesgadenreit im Winkel in beiden Richtungen, ist zwischen Bad Reichenhall und Weißbach nach einem Unfall momentan. Gibt es dort Behinderungen. Dann die B470 Pegnitz Richtung Weiden zwischen Pressert und Brockendorf-Gmünd, ein Unfall. Und
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0: Ein Hinweis der Polizei in Oberbayern. Morgen ab 11 Uhr, habt ihr schon mitbekommen wahrscheinlich, wird die Brenner-Autobahn in beiden Richtungen wegen einer Demonstration gesperrt. Auch die Brennerstraße ist davon betroffen. Dadurch kann es auch in Bayern zu massiven Staus kommen, vor allem auf der A8 und der A93. Auch Staus auf anderen Straßen im gesamten südlichen Oberbayern sind möglich. Es gibt keine Umleitungsstrecken. Bitte vermeidet morgen unnötige Fahrten in diesem Bereich.

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1: Oha. Das riecht danach erst einmal an der Spitze, ja? Nach 4 Wochen on top of a barrier. Jetzt auf die 3 runter, aber vielleicht ergattert er die Spitze nochmal zurück. Könnte durchaus sein. Auf Platz Nummer 3 in eurem Hitradio Nummer 1, Alex Warren und Fever Dream.

Ordinary schon so ein Riesending gewesen und der für mich auch. Alex Warren und Fever Dream diese Woche runter von 1 auf die 3. Und wenn ihr diesen Beat hört, wisst ihr, das muss Sarah Larsson sein. Und der Baumann sagt, das ist Sarah Larsson. Yes indeed. Von Platz 4 auf die 2 hoch. In der Chartshow

Zurück an die Spitze in Bayern. Damit dreimal on number one. Beauty on the Beat, Justin Bieber und Nicki Minaj. In dieser Woche, an diesem Freitag. Solltet ihr einen Platz verpasst haben in der Bayern 3 Chartshow? Liste ist jetzt aktualisiert unter bayern3.de. Und da ist auch ein Link zu Spotify. Habt ihr 24/7 die Top 25 jederzeit parat. Und natürlich eine Woche lang nachhören über die BR Radio App. Und jetzt bis zum Party-Hitmix lauter niegelnagelneue Songs.

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1: Einen schönen Freitagabend. Du tanzt die ganze Nacht in einem Club und dann geht er oder sie mit jemand anders nach Hause. Der Mensch, an dem dir echt was liegt und du Schmetterlinge im Bauch hast. Und genau darüber singt Bebe Rexha in ihrem neuen Song zusammen mit David Guetta. Heißt Sad Girls on Fresh.

Seville mit Sucker. Und dieser Song ist ein einziger großer, rosafarbener Liebesrausch, sagt sie, obwohl sie sich normalerweise diesen Gefühlen überhaupt nicht hingibt. Ja. Der nächste bekommt ein großes Wow von Justin Timberlake und Gracie Abrams. Sie finden die kanadisch-portugiesische Sängerin einfach nur great. Von einer guten Woche ist sie 24 geworden, Sophia Camara aus dem kanadischen Toronto. Und dieser Track basiert auf einer Theorie, die ihr ein Freund erklärt hat. Jetzt müsst ihr aufpassen, ne? Jede Beziehung hat einen letzten Moment, ein letztes Kreuzen der Wege, ohne dass man es in diesem Augenblick bemerkt. Als hätte das Universum dies so gewollt, um einen Neubeginn zu starten. Oh, das ist schon philosophisch, finde ich. Hier ist Sophia Camara aus Kanada und The Last Encounter. Am Fresh Friday in Bayern 3.

Bea Popradar aus München, Ennio mit Barcelona. Und im Set als Demo spielt er das Ganze dann zusammen mit dem Publikum und macht da so eine kleine Studio-Session auf der Bühne draus. Mit der Crowd zusammen bastelt er dann jedes Mal an dem Song. Hey, finde ich eine ziemlich coole Idee. Aus München geht's jetzt mal kurz nach Tirol. Nein, nicht zum Brenner, das haben wir da im Verkehrsservice. Sondern, das ist seine ursprüngliche Heimat, neue Hut dann Berlin in der Zwischenzeit. Schon fast eine Reiseshow bei uns. Und er macht einfach guten Club-Sound. Hier ist der neue Track von Eli Oaks in Bayern 3 am Fresh Friday. Und der heißt Right Here, Right Here.

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1: Um 21 Uhr mit Karl Spannenberger. Der frühere Bundesverkehrsminister Andreas Scheuer muss sich vor Gericht verantworten. Die Staatsanwaltschaft wirft ihm eine Falschaussage im Zusammenhang mit der gescheiterten PKW-Maut vor. Bei einer Verurteilung droht Scheuer im schlimmsten Fall eine Freiheitsstrafe von 3 Monaten bis zu 5 Jahren. Aus Berlin berichtet Birte Sönnigsen.
2: Konkret ging es auch um die Frage, warum die Mautverträge schon unterschrieben wurden, obwohl zu dem Zeitpunkt noch gar nicht klar war, ob eine solche Maut überhaupt mit dem EU-Recht vereinbar wäre. Scheuer, der hatte damals im Untersuchungsausschuss ausgesagt, er könne sich nicht daran erinnern, dass die Mautbetreiberfirmen angeboten haben zu warten mit der Unterschrift. Dass sich Scheuer an ein solches Angebot nicht erinnern kann, das glaubt ihm die Staatsanwaltschaft Berlin nicht. Laut Anklage soll Scheuer eine bewusste Falschaussage gemacht haben. Heute hat er über seinen Anwalt ausrichten lassen, dass er zuversichtlich ist, dass vor Gericht seine Unschuld bestätigt wird.
1: Die Empörung ist groß, nachdem eine russische Drohne in ein Wohnhaus in Rumänien gestürzt ist. Die Regierung hat den russischen Konsul aus der Hafenstadt Constanta ausgewiesen und das Konsulat geschlossen. Moskau reagiert nach dem Motto: Angriff ist die beste Verteidigung.
3: Der stellvertretende Vorsitzende des russischen Sicherheitsrats, Dmitri Medvedev, empfahl den EU-Staaten so wörtlich, den Mund zu halten. Es müsse erst einmal geklärt werden, wessen Drohne in Rumänien in ein Haus gestürzt sei. Außerdem werde Russland ständig mit Drohnen und Raketen beschossen, in denen europäische Technik stecke. Für Angriffe auf Russland sei, so wörtlich, Abschaum vom Typ einer Ursula von der Leyen, eines Friedrich Merz, Emmanuel Macron und anderer verantwortlich. Jürgen Buch für das Studio Moskau.
1: Israels Ministerpräsident Netanyahu will weitere Teile des Gazastreifens kontrollieren. Die Bundesregierung hat sich nun besorgt über diese Ankündigung gezeigt. Dies würde die humanitäre Versorgung der Bevölkerung im Gebiet erschweren, sagte eine Sprecherin des Auswärtigen Amts. Eine Teilung des Gazastreifens dürfe nicht dauerhaft und zementiert sein, heißt es. Netanyahu sagte, er habe das Militär angewiesen, 70% des palästinensischen Gebiets zu erobern. Derzeit kontrolliert Israel effektiv etwa 60%. Für die Brennerautobahn waren heute extrem lange Staus befürchtet worden. Die Vermutung, viele reisen wegen der Sperrung morgen schon heute. Doch bisher läuft der Verkehr offenbar flüssiger als gedacht. Das geht aus Verkehrsdaten des Unternehmens TomTom hervor. Demnach gab es heute weniger Verkehrsstörungen als zu Ferienbeginn vor einer Woche und dem Freitag in der Mitte der Pfingstferien vor einem Jahr. Richtung Deutschland bei Rosenheim kam es dennoch zu langen Staus. Außerdem rät die Polizei weiter davon ab, morgen die Brennerroute nach Italien zu nutzen, denn die ist wegen einer Demonstration fast den ganzen Tag über gesperrt. Die Hitze der letzten Tage ist vor allem für ältere und kranke Menschen eine große Belastung. Patientenschützer schlagen deshalb Alarm. Viele Pflegeheime und Krankenhäuser seien auf Hitzewellen noch immer nicht gut vorbereitet. Oft fehlten schon simple Dinge wie Rollläden oder Jalousien. Deshalb soll es vom Bund mehr Geld geben, um die Einrichtungen nachzurüsten. Seit rund 3 Jahren arbeitet der Bund an einem Hitzeschutzplan für Gesundheit und hat diesen zuletzt immer wieder erweitert. Die Umsetzung liegt aber bei den Ländern und bei den Einrichtungen selbst. Die Zeit 21.03 Uhr.
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4: Heute Nacht teilweise länger klar, teilweise ziehen von Nordwesten Wolken auf und zum Morgen im Norden Frankens örtlich Schauer oder Gewitter möglich, 17 bis 10 Grad, Altentäler 7. Morgen teils sonnig, teils bewölkt, im Südwesten auch länger mal Sonne, anfangs vereinzelt und teilweise gewittriger Regen gegen Nachmittag und Abend. Ja, da nimmt die Neigung für örtlich kräftige Schauer und Gewitter zu, 24 bis 31 Grad. Der Wettertrend fürs Bayern Dreiland, Sonntag und Montag wechseln bewölkt, Sonne, gebietsweise Regen und Gewitter, Montagnachmittag dann meistens trocken, an allen Tagen lebhafter Wind, Sonntag 22 bis 29, Montag ein bisschen kühler, 19 bis 24 Grad.
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4: Auf dem Weg ins Wochenende mit der B305 Berchtesgaden Reit im Winkel zwischen Bad Reichenhall und Weißbach. Sperre in beiden Richtungen. Nach einem Unfall, gute Fahrt.

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1: Servus, einen schönen Freitagabend. Immer genervt? Er oder sie tut dir einfach nicht mehr gut? Er musste einfach loslassen. Klingt einfach, ist unter Umständen sauschwer, aber oft die beste Lösung. Und darüber singt die Schwedin Dagny in ihrem neuen Track. Vorab aus dem am 12. Juni erscheinenden neuen Album Dancefloor Erotica. Hier ist Dagny mit Rain.

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Ab heute das letzte Album der Toten Hosen raus. Heißt Trick aus, wir müssen gehen. Finde ich für das Last Album echt einen coolen Titel. Und daraus gerade der Song Nur nach vorn. 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Das ist die Bayern 3 Chart Show am Fresh Friday. Mit lauter niegelnagelneuen Songs. Jetzt von einer Lady, die sagt, hey, das ist mein persönlichster Lieblingssong, den ich jemals schreiben werde. Ich weiß jetzt nicht, was dann das Ziel ist. Sie ist ja auch Schauspielerin, die Ariana Grande. Vielleicht möchte sie irgendwann Bond-Girl sein, keine Ahnung. Wir werden es rausfinden. Produziert übrigens vom schwedischen Mastermind Max Martin. Ich habe ehrlich gesagt, ich zähle nicht auf, mit wem er schon gearbeitet hat. Das ist ein Who is Who, aber ein paar zumindest. Backstreet Boys, Pink, The Weeknd, Taylor Swift, Katy Perry und eben Ariana Grande. Auch der neue Track von Ariana ist von ihm produziert worden. Heißt Hate That, I Made You Love Me.

Trennung, Verlust, Erinnerungen. Oh, das ist nicht nice und tut weh. Kann ich nur eins sagen, Kopf hoch. Und genau darüber hat die 22-jährige ostfriesische Sängerin Eske gerade gesungen in ihrem Track Memories. Zusammen mit Weiß produziert und mitgeschrieben von Leonie. Fresh Friday in Bayern 3. Jetzt mit richtig, richtig, richtig viel Sommer. Hier ist Feiern. Dalton. Kann es so für immer sein? Sommer. Liebe.

0: Mein Gott, kommt der lockerlässig daher. Ha? Sommernacht hat kein Ende-Song für mich. Heute Abend am Fresh Friday in Bayern 3. So krass einen Drink auf der Outdoor-Terrasse. Reden, feiern, relaxen, vielleicht den Blick aufs Meer oder einfach nur ins Grüne oder See. Und einfach a good time. Dieses Feeling transportiert der neue Track von Yearbooks, gerade gehört. Heißt ganz einfach Babylon. Gleich bei uns Musik aus dem Chiemgau im BA Pop Radar von Chris Crone. Es geht um Verletzlichkeit und das Eingeständnis, dass wir alle zerbrechlich sind. Aber es soll ein mutmachender Song sein, den er geschrieben hat. Gleich bei uns Chris Crone mit Fragile. Und vorher geht's nochmal in den Norden hinauf, nach Norwegen, zu Joa aus Oslo. Die sagt, ihr neuer Song handelt davon, Dinge zu verdrängen und zu wissen, dass eine Beziehung eigentlich längst an einem Punkt ohne Wiederkehr angekommen ist, während man gleichzeitig immer noch versucht, all das zu leugnen.
1: Nein, das wird schon wieder, das wird schon wieder. Ja, das kriegen wir hin, das kriegen wir hin, auf alle Fälle. Nein, das funktioniert!
0: Nee, funktioniert dann eben doch irgendwann nicht mehr. Und sie sagt, das Gefühl ist irgendwie bittersüß. Am Fresh Friday in Bayern 3. Vor dem Ultimo Party Hitmix, hier ist Joa mit Ghost of Us.
1: Es wird schon wieder, ja.
0: Nein,
1: bestimmt. Doch.
0: Nee.

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3: Um 21.30 Uhr. Erstmal Vorsicht auf der A3 Nürnberg-Würzburg in beiden Richtungen. In Höhe Erlangen-Tennenlohe laufen mehrere Rehe auf der Fahrbahn. B305 Berchtesgaden Reit im Winkel zwischen Bad Reichenhall und Weißbach. Sperre in beiden Richtungen nach einem Unfall.
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3: Das sind wir morgen auf alle Fälle. Und heute Abend die Information für alle, die uns

0: unterwegs sind von der Polizei in Oberbayern. Morgen ab 11 Uhr wird die Brennerautobahn in beiden Richtungen wegen einer Demonstration gesperrt. Auch die Brennerstraße ist davon betroffen. Dadurch kann es auch in Bayern zu massiven Staus kommen, vor allem auf der A8 und der A93. Auch Staus auf anderen Straßen im gesamten südlichen Oberbayern sind möglich. Es gibt keine Umleitungsstrecken. Bitte vermeidet morgen unnötige Fahrten in diesem Bereich.
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0: Servus, einen schönen Freitagabend hinein ins Wochenende. Diese Sendung ist leider geil, ja. Guter Start ins Weekend, in the middle of the Ferien. Und leider geil haben auch die Deichkinderer schon mal gesungen. Die auch live leider geil sind. Und generell kann ich nur sagen, das ist doch geil, oder? Oder es ist leider geil? Oder was ist eigentlich hier los? Deichkind, leider geil. Und das Geile ist ja bei dem Song, leider geil, haben sie in Schrammern geschrieben, dass er leider geil heißt. Und das finde ich dann richtig

Sind wir jetzt eine ernsthafte Band? Oder machen wir einen auf Spaß? Da hatten sich dann die Jungs von der Bloodhound-Gang entschieden, aber machen wir einfach ein bisschen Spaß, ja. War wahrscheinlich die bessere Entscheidung. Absolut komplett durchgeknallte Spaßtruppe dann geworden, die Bloodhound-Gang. Abgefahrene Songs und Videos haben sie gemacht, auch bei The Bad Touch. Jugendfrei. Das Video? Nope. Der Song? Ja. Der nächste ist garantiert jugendfrei. Im Party-Hit-Mix. End of May in Bayern 3. Hier ist Kungs und TV Phyllis London mit Galaxy.

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2: Der Geruch ist eigentümlich. Es riecht nach Essen, abgestandener Luft und Desinfektionsmittel. Ich laufe durch den Flur, grüße hier und da einen Menschen. Jedes Mal, wenn ich meine Großmutter besuche, finde ich auf dem Flur des Seniorenheims Menschen. Menschen, die mich freundlich anlächeln. Menschen, die heute keinen oder nur selten Besuch bekommen. Ein alter Herr spricht mich an, beginnt zu erzählen, als würden wir uns kennen. Er erzählt von seinem Frühstück, von seinem früheren Beruf und wie dieser ihn erfüllt hat. Er war Elektriker, erzählt er mir. Mein eigenes Wissen über Elektrizität ist schnell erschöpft, deshalb beschränke ich mich aufs Zuhören. Der Mann erzählt mir von seinem aufwendigsten Einsatz nachts um 23 Uhr, als er zu Freunden gerufen wurde. Seine Augen leuchten, seine Worte sind lebendig. Ich spüre, wie wichtig ihm das Erlebnis ist. So viel Lebensenergie liegt in seiner Erzählung. Was ich da höre, verändert auch meinen Tag. Ich gehe mit einer neuen Energie weiter ins Zimmer meiner Großmutter. Begrüße sie mit einer Umarmung. Freue mich auf das Gespräch mit ihr. Ich lerne, dass die Begeisterung eines anderen, dem ich begegne, mich neu ausrichtet auf das, was ist. Ich sehe mit neuen Augen, was mir immer schon wichtig ist. Ein erfrischend neuer Blick auf eine Beziehung, eine neue Aufgabe, meinen Umgang mit mir selbst und auch meinen Glauben an Gott. Mich immer wieder neu finden und begeistern lassen von dem, was mir wichtig ist.
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4: Um 22 Uhr mit Karl Spannenberger. Andreas Scheuer muss vor Gericht. Dem früheren Bundesverkehrsminister wird eine Falschaussage im Untersuchungsausschuss zur Pkw-Maut vorgeworfen. Scheuer weist das zurück. Jim Bob Nikschas erklärt das Problem mit der damals geplanten Maut des CSU-geführten Bundesverkehrsministeriums.
5: Im Visier hatte die CSU dabei vor allem Autofahrerinnen und Fahrer aus dem Ausland. Juristen warnten, das Ganze könnte gegen EU-Recht verstoßen. Mitte 2019 wurden die Mautpläne gestoppt. Da aber hatte Minister Scheuer die Verträge mit den Betreiberfirmen schon längst unterschrieben. Die Folge? Die Verträge mussten gekündigt werden. Und die Betreiberfirmen verklagten den Bund erfolgreich auf Schadenersatz. Hätte Scheuer all das verhindern können? Diese Frage sollte ein Untersuchungsausschuss im Bundestag klären. Die Spitzen der Betreiberfirmen sagten dabei aus, sie hätten Scheuer damals angeboten, mit dem Mautvertrag noch zu warten, bis das Gericht entschieden hat. Andreas Scheuer jedoch weist das zurück. Er könne sich an ein solches Angebot nicht erinnern.
4: Die Lage auf dem Arbeitsmarkt in Deutschland hat sich im Mai leicht entspannt. Im Vergleich zum April waren es 58.000 Menschen weniger ohne Job. Das hat die Bundesagentur am Vormittag bekannt gegeben. Konkret waren 2,95 Millionen Arbeitslose registriert. Die 3-Millionen-Marke ist damit wieder unterschritten. Richtig gute Nachrichten sind das nach den Worten von Vorstandschefin Nahles aber nicht. Die Frühjahrsbelebung komme nicht richtig in Fahrt. Von einer Trendwende könne man nicht sprechen. Im Mai vor einem Jahr gab es 31.000 Arbeitslose weniger. Eine russische Drohne trifft ein Wohnhaus im Osten Rumäniens. Die westlichen Verbündeten sehen das als klare Eskalation Moskaus und kündigen Konsequenzen an. Auch die Bundesregierung hat sich zu Wort gemeldet. Kanzler Merz schreibt, man sei bereit, jeden Zentimeter NATO-Territoriums zu verteidigen. Der Vorfall mache deutlich, wie wichtig eine starke Präsenz der NATO an der östlichen Flanke sei. Andere Länder gehen noch weiter. Frankreich hat den russischen Botschafter einbestellt. Die Verkehrssituation auf der Brenner Autobahn ist offenbar heute nicht so schlimm gewesen wie erwartet. Das zeigen Daten des Verkehrsdienstleisters TomTom. Für die Sperrung morgen bereiten sich dennoch viele Dörfer und Gemeinden in der Region, aber auch die Einsatzkräfte in Bayern vor.
6: Die Beamten des Polizeipräsidiums Oberbayern Süd haben morgen ihren Großeinsatz. Sie wollen den Verkehrsfluss aufrechterhalten. Einzelne Gemeinden wie Brandenburg haben bereits Baken für Durchfahrtsverbote aufgestellt. Wenn Autofahrer nicht nachweisen können, dass sie ein Ziel im Ort einsteuern, können sie zurückgeschickt werden. Anwohner in Kiefersfelden und anderen Orten entlang der Autobahnen hoffen, dass die Polizei das Durchfahrtsverbot auch kontrolliert. Das BRK hat bereits die Alarmstufe ausgerufen, weil es mit vielen Hilfseinsätzen am Blockade Samstag rechnet. Anton Rauch, Kiefersfelden.
4: Die Verbraucherpreise in Bayern steigen nicht mehr so stark wie bisher. Im Mai ist die Teuerungsrate auf 2,6% gesunken. Laut Statistischem Landesamt fällt sie damit um 0,3 Prozentpunkte niedriger aus als im April. Vor allem der Tankrabatt drückt die Inflation. Heizöl und Kraftstoffe waren mehr als 8% günstiger als vor einem Monat. Gesunken sind auch die Preise für Butter, andere Milchprodukte und Eier. Kaffee ist dagegen um über 10% teurer als letztes Jahr im Mai. Die Uhrzeit 22.03 Uhr.
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0: Heute Nacht länger klar, teilweise von Nordwesten Wolken, die aufziehen. Zum Morgen im Norden Frankens örtlich Schauer und Gewitter möglich. Temperaturen 17 bis 10 Grad, in den Alpentälern 7. Morgen dann teils sonnig, teils bewölkt, im Südwesten auch mal länger Sonne. Anfangs vereinzelt, teilweise gewitteriger Regen. Gegen Nachmittag und Abend nimmt die Neigung dann für örtlich kräftige Schauer und Gewitter zu. 24 bis 31 Grad. Wetter dran fürs Bayern Dreiland, Sonntag 22 bis 29, Montag 19 bis 24 Grad. Wechseln bewölkt, Sonne, gebietsweise Regen und Gewitter und Montagnachmittag meist trocken, allerdings an allen Tagen lebhafter Wind.
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0: Auf dem Weg in die Nacht und ins Wochenende. Momentan normaler Verkehr auf den Fernstraßen in Bayern. Gute und sichere Fahrt.
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0: Servus, einen schönen Freitagabend. Und er versucht, einen Weltrekord zu machen. Am 10. Juli, Moment, lass mich nachschauen. Ich bin nicht dabei, Pitbull, ich habe Sendung. Denn im Londoner Hyde Park sucht er Verstärkung. Bei seinem Konzert sollen möglichst viele Fans nach seinem Vorbild eine Glatze oder Glatzmütze tragen. Damit der Weltrekordversuch auch gelingt, müssen die natürlich alle ordentlich gezählt werden. Aus diesem Grund hat Pitbull auf Insta jetzt einen Aufruf gestartet. Ich bin ja gespannt, ob es ihm gelingt. Hier ist er, zusammen mit Kesha, Pitbull in Bayern 3 und Timber.

Der Party-Hitmix am Freitagabend in Bayern 3 mit Rednecks und The Cut Night Joe. Nummer 1 Hit gewesen, 1994, schon ein paar Wochen her. Warst du da überhaupt schon auf der Welt? Ich muss es gar nicht wissen. Aber gigantischer Hit. Und wenn ihr wissen wollt, als ihr auf die Welt gekommen seid, was auf Platz Nummer 1 der bayerischen Charts war, surft es nach auf unserer Homepage unter bayern3.de. Da, wo die Chartshow ist, da ist auch ein Link und da findet ihr dann die Listen. Seit 1981, denn seitdem gibt es die Charts in Bayern. Und zwar nur bei uns hier. Außer Rand und Band sind wir jetzt. Hört ihr schon so an dem Beat? Man verliert sich so langsam im Sound im Club. Und der nächste Track, der spielt mit der Mischung aus Euphorie und Melancholie. Dieses bittersüße Gefühl, wenn man sich im Club in den Lichtern und der Musik einfach verliert, um sich gleichzeitig irgendwie näher bei sich selbst zu fühlen. Man schwebt geistig. Macht die Augen zu und tanzt und alles ist schön. Das kann auch beim DJ im Radio passieren. Zum Glück sind die Webcams jetzt aus. Hier ist Glockenbach und Sam Hart.

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2: Um 22.34 Uhr ein Hinweis der Polizei in Oberbayern. Morgen ab 11 Uhr wird die Brenner Autobahn in beiden Richtungen wegen einer Demonstration gesperrt. Auch die Brennerstraße ist davon betroffen. Dadurch kann es auch in Bayern zu massiven Staus kommen, vor allem auf der A8 und der A93. Es gibt keine Umleitungsstrecken. Bitte vermeidet morgen unnötige Fahrten in diesem Bereich.
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3 am Freitagabend hinein ins Wochenende. Jetzt mit zwei Australiern, die sich schon länger aus der australischen Musikszene kennen. Und jetzt haben sie endlich mal was zusammen gemacht. Und das klingt richtig, richtig genial. Er ist DJ und Produzent Fischer. Und sie ist Tionsen Ai. Und den gibt's noch an, bis an die Nachrichten in Bayern 3. Track heißt Favor.

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1: Um 23 Uhr mit Karl Spannenberger. Der frühere Bundesverkehrsminister Andreas Scheuer soll sich vor Gericht verantworten. Die Staatsanwaltschaft wirft ihm eine Falschaussage im Zusammenhang mit der gescheiterten PKW-Maut vor. Das Landgericht Berlin hat eine entsprechende Anklage zugelassen. Aus Berlin Jakob Mayer.
2: 2018 hat das Bundesverkehrsministerium unter dem damaligen Minister Scheuer Verträge ausgefertigt mit zwei Firmen, Verträge, um die PKW-Maut kontrollieren und erheben zu können. 2019 hat dann der Europäische Gerichtshof diese Maut kassiert wegen Verstoßes gegen EU-Recht. Ja, und da hat sich dann im PKW-Maut-Untersuchungsausschuss im Bundestag die Frage gestellt, ob die Betreiber dem Bundesverkehrsminister angeboten hatten, die Verträge erst nach der Gerichtsentscheidung zu unterzeichnen. Und Scheuer hat dann im Untersuchungsausschuss angeblich angegeben, er könne sich an ein solches Verschiebungsangebot nicht erinnern.
1: Russland hat auf den Einschlag einer Drohne in Rumänien reagiert. Kremlchef Putin behauptet, es sei keine russische, sondern eine ukrainische Drohne gewesen. Jürgen Buch berichtet.
3: Russland sei aber bereit zu einer objektiven Untersuchung, so Putin. Dazu müsste Rumänien allerdings die Trümmer der Drohne übergeben. Ausländische Experten will Putin offenbar nicht an der Untersuchung beteiligen. Rumänien hatte zuvor erklärt, es handele sich bei der Drohne um ein russisches Exemplar. Außerdem hat Rumänien den russischen Generalkonsul in Konstanza zur unerwünschten Person erklärt und angekündigt, das russische Generalkonsulat dort zu schließen. Das russische Außenministerium hat daraufhin mitgeteilt, auf eine russische Reaktion müsse nicht lange gewartet werden.
1: Die Bundeswehr hat Truppen und Panzer für eine Übung nach Litauen verlegt. In den kommenden Wochen sollen dort insgesamt rund 2.900 Soldaten und 800 Fahrzeuge aus 8 NATO-Staaten unter realen Bedingungen trainieren. Die meisten der Soldaten kommen aus Deutschland. Die Bundeswehr baut im EU- und NATO-Land Litauen die Panzerbrigade 45 auf. Als Reaktion auf die wachsende Bedrohung durch Russland sollen bis kommendes Jahr 5000 deutsche Soldaten und zivile Mitarbeiter in Litauen stationiert werden. Der Stuttgarter Autozulieferer Mahle und die Gewerkschaft IG Metall haben sich bei ihrem Streit um das Werk in Neustadt an der Donau geeinigt. Vor 4 Tagen war die Belegschaft dort in den unbefristeten Streik getreten. Am Dienstag hatte Mahle angekündigt, nächstes Jahr das Werk zu schließen. Nun erhalten die Beschäftigten hohe Abfindungen. Außerdem gibt es laut Gewerkschaft für IG Metall-Mitglieder nochmal einen zusätzlichen Bonus. Mahle begründet die geplante Werksschließung mit zu hohen Produktions- und Lohnkosten sowie einem gesunkenen Umsatz. Für die Brenner Autobahn waren heute extrem lange Staus befürchtet worden. Die Vermutung, viele reisen wegen der Sperrung morgen schon heute. Doch bisher läuft der Verkehr offenbar flüssiger als gedacht. Das geht aus Verkehrsdaten des Unternehmens TomTom hervor. Demnach gab es heute weniger Verkehrsstörungen als zu Ferienbeginn vor einer Woche und auch dem Freitag in der Mitte der Pfingstferien vor einem Jahr. Zu längeren Staus kam es jedoch in Richtung Deutschland bei Rosenheim. Die Polizei rät trotzdem weiter davon ab, morgen die Brennerroute nach Italien zu nutzen, denn die ist dann wegen einer Demonstration fast den ganzen Tag über gesperrt. Die Zeit 23.03 Uhr.
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4: Heute Nacht teils länger klar, teilweise ziehen von Nordwesten Wolken auf und Richtung morgen im Norden Frankens örtlich Schauer oder Gewitter möglich. 17 bis 10 Grad, in den Alpentälern 7. Morgen teils sonnig, teils bewölkt, im Südwesten auch mal länger Sonne. Anfangs vereinzelt teilweise gewitteriger Regen gegen Nachmittag und Abend. Da nimmt die Neigung für örtlich kräftige Schauer und Gewitter zu. 24 bis 31 Grad, der Wettertrend fürs Bayern Dreiland. Sonntag, Montag, ja, wechselnd bewölkt. Mal nichts zu sehen am Himmel, mal die Sonne. Teilweise aber auch Regen und Gewitter. Am Montagnachmittag ist es dann meist trocken. Lebhafter Wind, der weht die ganze Zeit. Also haltet eure Kappen und Hüte fest. Und 22 bis 29 Grad noch am Sonntag. Montag dann 19 bis 24 Grad.
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4: Normaler Verkehr auf den Fernstraßen. Gute Fahrt.
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4: Servus, guten Start hinein ins Wochenende. Hey, jetzt wird's nochmal so richtig heiß. Eine Stunde lang im letzten My Party Hit Mix. Hier ist Jean-Paul und alle Killer. 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

0: Fette, fette Party in Party Hit Mix. Yes, indeed. Mit Bullet.
1: Watermat.
0: Und das ist ein absoluter Hammer-Song. War auch in den Charts in Bayern dabei. Disco Lions und Tinashe mit No Broke Boys. Ich wünsche euch einen guten Start ins Wochenende hinein. Mehr brauche ich nicht sagen, oder? Haben die ja schon gemacht.

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4: Um 23.30 Uhr normaler Verkehr auf den Fernstraßen in Bayern. Gute und sichere Fahrt euch.
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23.41 Uhr, das Bayern 3 Verkehrsupdate. Schnell informiert und sicher unterwegs. Achtung, Autofahrer, Geisterfahrer auf der B2 Augsburg-Donauwörth. Zwischen Gersthofen, Mitte, Hirblingen und Meitingen West kommt euch ein Geisterfahrer entgegen. Fahrt in beide Richtungen äußerst vorsichtig, fahrt nicht nebeneinander und überholt nicht. Ich wiederhole, Achtung, Autofahrer, Geisterfahrer auf der B2 Augsburg-Donauwörth zwischen Gersthofen, Mitte, Hirblingen und Meitingen West kommt der Geisterfahrer euch entgegen. In beide Richtungen äußerst vorsichtig fahren, nicht nebeneinander und nicht überholen.

0: Was für ein Brett. Neuer Track von Topic und Becky G. Sorry, Papi. 23.44 Uhr nochmal das Bayern 3 Verkehrsupdate. 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Geisterfahrer auf der B2 Augsburg-Donauwörth zwischen Gersthofen, Mitte Hirblingen und Meitingen West kommt euch der Geisterfahrer entgegen. Fahrt in beide Richtungen äußerst vorsichtig. Fahrt nicht nebeneinander und überholt nicht. Hey, wir hören uns wieder nächsten Freitag ab 19 Uhr zur Bayern 3 Chart Show. Bye bye. Party-Hitmix, fast 10 Jahre schon. Hey, krass. Und mit dem Boot Musikredakteur Wolfgang Kerber. Thanks a lot. And we go on. Jetzt zum Beispiel mit Martin Garrix und Animals. Bis zum nächsten Freitag. Haltet die Ohren steif. Schaut in den Sternenhimmel. Und egal, was ihr heute Nacht macht.
1: Macht's gut.

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2: Um 0 Uhr mit Lisa Kupper. Bundespräsident Steinmeier hat die Menschen dazu aufgerufen, sich für die Demokratie einzusetzen. Er hat am Abend im Hambacher Schloss in Rheinland-Pfalz den Friedenspreis verliehen. Aus der Nachrichtenredaktion Pascal Küpper.
3: Im Hambacher Schloss ist der Freiheitspreis an den polnischen Verfassungsrechtler Bodna verliehen worden. Steinmeier hat ihn als leidenschaftlichen Kämpfer für Menschenrechte gelobt. Der Bundespräsident hat zugleich davor gewarnt, dass autoritäre Tendenzen sich weltweit ausbreiten. Aber demokratische Gesellschaften können sich ihm zufolge dagegen wehren. Steinmeier hat sich außerdem gegen Versuche gestellt, die Nationalfarben politisch zu vereinnahmen. Schwarz-Rot-Gold, das stehe unter anderem für Freiheit und Völkerverständigung. Und das lasse man sich nicht von denen nehmen, die Demokratie verachten.
2: Die Drohne, die vergangene Nacht in ein Wohnhaus in Rumänien eingeschlagen ist, ist nach NATO-Angaben aus Russland. Das hat ein Sprecher der Nachrichtenagentur AFP bestätigt. Der Vorfall hat international für Kritik gesorgt. Bundeskanzler Merz sagte, es zeige einmal mehr, dass Russland bereit sei zur Eskalation. EU-Kommissionspräsidentin von der Leyen erklärte, Russland habe schon wieder eine Grenze überschritten. Russland bestreitet, dafür verantwortlich zu sein. Eine Unwetterfront zieht aktuell über Teile Nordrhein-Westfalens. Die Feuerwehr meldet hunderte Einsätze und ruft die Bevölkerung dazu auf, zu Hause zu bleiben. Die Bahn schreibt, einige Fernzüge blieben wegen des Wetters vorübergehend in den Bahnhöfen. Aus Sicherheitsgründen würde abgewartet, bis die Gewitterfront durchgezogen sei. Auch für das nördliche Rheinland-Pfalz, für Hamburg, den Süden Schleswig-Holsteins und den Westen Mecklenburg-Vorpommerns warnt der Deutsche Wetterdienst vor Gewittern. Teils mit Hagel. Tennisspielerin Tamara Korpatsch hat bei den French Open den Einzug ins Achtelfinale verpasst. Die Deutsche verlor in der dritten Runde gegen Elina Svitolina aus der Ukraine in 2 Sätzen. Sportreporter Guido Ringel fasst zusammen.
4: 2 Sätze, rund 90 Minuten Spielzeit, relativ normal alles, wenn die Nummer 95 der Welt aus Deutschland auf eine Top-10-Spielerin trifft. Korpatsch hat mit dem Erreichen der dritten Runde bei einem Grand-Slam-Turnier schon den größten Erfolg der Karriere erreicht. Die Hamburgerin konnte gut mithalten, ging die langen und schnellen Ballwechsel mit und war kaum nervös in einem so großen Match. Niedrige Fehlerquote. Letztlich aber setzte sich die Klasse der Elena Svitolina durch, die damit im Achtelfinale steht.
2: Das Wetter für Deutschland. In der Nacht im Norden einige Schauer und Gewitter, örtlich mit Platzregen und Stürmböen. Tiefstwerte 19 Grad im Rhein-Main-Gebiet und bis 9 Grad im Allgäu. Am Tag im Süden meist Sonne, sonst Quellwolken und vor allem in den Mittelgebirgen zwischen Eifel und Bayerischem Wald Schauer und einige kräftige Gewitter, örtlich Unwettergefahr durch Starkregen, Hagel und Sturmböen. Maximal 20 bis 33 Grad. Und noch die Zeit, es ist 0:03.
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5: Achtung! Autofahrer auf der B2 Augsburg-Donauwörth zwischen Gersthofen-Mitte-Hirblingen und Meitingen-West kommt Ihnen ein Geisterfahrer entgegen. Fahren Sie in beiden Richtungen äußerst vorsichtig. Fahren Sie nicht nebeneinander und überholen Sie nicht.
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5: Entwarnung auf der B2 Augsburg-Donauwörth. Kein Falschfahrer mehr zwischen Gersthofen-Mitte und Meitingen-West.
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1: Conor Skinner.

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2: Wir schreiben das Jahr 2017. Der Franke Benedikt Köstler ist damals gerade mal 17 Jahre alt. Und plötzlich kennt ihn ganz Deutschland durch seinen gigantischen Auftritt bei The Voice of Germany.

0: Mit seiner tiefen, mächtigen Stimme und Mark Forster als Coach sang sich Benedikt bis ins Finale. Auch wenn er nicht gewonnen hat, war schnell klar, vor diesem jungen Talent liegt eine spannende Zukunft. Ein Talent, das seine Eltern schon früh erkannten. Als Kind bekam Benedikt eine E-Gitarre geschenkt, mit der er bei Familienfesten seine ersten Gigs spielte. Auch singen machte ihm einen Mordsspaß.
1: Da gab's in der Nähe von unserem Haus so einen großen Baum und da konnte man relativ gut draufklettern. Da habe ich immer zwei Stöcke genommen und habe auf dem Baum rumgetrommelt und gesungen. Und immer wenn irgendwelche Leute vorbeigekommen sind, habe ich die gefragt, kann ich dir was vorsingen? Und dann habe ich ein bisschen was vorgesungen. Also es war irgendwie schon immer Begleiter in meinem Leben, die Musik.
0: Doch Popstar wollte er damals noch nicht werden. Der jugendliche Benedikt hatte eine andere Leidenschaft.
1: Ich war tatsächlich in Nürnberg in einer Eliteschule des Fußballs, in der Bertolt-Brecht-Schule. Genau, ich habe tatsächlich damals bei Wendelstein gespielt. Das ist vielleicht nicht so bekannt. Wir waren tatsächlich aber zu dem Zeitpunkt eine sehr starke Mannschaft und haben auch bayerisches Finale gegen Augsburg gespielt, haben Bayern München geschlagen da bei dem ein oder anderen Turnier. Aber wie das dann im Jugendfußball ist, das geht dann so ein, zwei Saisons und dann zerschlägt sich das so ein bisschen wieder.
0: Mit 18 zog er vom beschaulichen Burg Tann in Mittelfranken nach Berlin. Um das Musikbusiness zu verstehen, machte er eine Ausbildung beim Management von Mark Forster. Er sang für Fernsehserien, tauchte ein in die Welt der Musikproduktion und komponierte für den Kinofilm »Leben ist jetzt« die »Real Life Guys«. Voriges Jahr beschloss Benedikt, die Zeit ist reif für seinen ersten eigenen Song, Love Me Right. Oh.

0: Man hört es sofort. Benedikt liebt opulente Arrangements und große Gefühle.
1: In unserer Zeit, in der alles immer mehr Fast Food ist, sage ich mal, auch Kunst ist Fast Food immer mehr. Also man kann das ganz schnell produzieren. Jetzt haben wir KI-Song-Generatoren. Also es ist unfassbar viel, was rauskommt und was generisch ist und irgendwie gleich ist und an den Algorithmus angepasst ist. Und Kunst bedeutet doch, eine Emotion und eine Regung auszulösen bei den Leuten. Und deshalb ist sowas wichtiger, glaube ich, als je zuvor.
0: Mit seiner neuen Single zeigt sich der junge Franke von einer anderen Seite. Open Water ist ein positiver Abtempo-Song mit der Botschaft, spezielle Momente einfach zu genießen. Benedikt, ein Musiktipp von Dagmar Golle.
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1: Benedikt aus Burgthann in Mittelfranken. Open Water.
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1: Normaler Verkehr auf den bayerischen Straßen. Wir wünschen weiterhin gute Fahrt.
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0: Wie immer gilt, je mehr richtige Antworten, desto mehr Gratis-Kaffee fürs ganze Team bei der Arbeit.
1: Jetzt der Anruf beim Spindverwalter von Audi in Ingolstadt.
2: Ja, haben wir da.
3: Grüß Sie, Winkler hier. Sehr gut, dass ich sehr reich. Ich habe nämlich eine Frage. Ich brauche Ihre Hilfe. Ich habe mit den Kollegen ein bisschen Stress. Es geht um Spind.
2: Ja.
3: Und meine Kollegen behaupten, bei mir stinkt's aus dem Spind raus.
2: Stinkt aus dem Spind raus?
3: Die sagen immer, wie sagt man da, bei dir stinkt's zum, wie geht diese Redewendung?
2: Zum Himmel und weiter. Und jetzt, ja, was soll ich jetzt machen?
3: Ja, also genau, ich habe halt meine Käsesammlung im Spind.
2: Okay.
3: Und jetzt bräuchte ich von Ihnen das okay, weil wenn Sie den Kollegen sagen, das darf da drin bleiben, passt es.
2: Das müssen Sie selber entscheiden, das ist da gerne ein Spind.
3: Gut, Sie sagen nicht, der fliegt raus, wie im Fasching singt man da auch, hier fliegen gleich, wie ging das nochmal?
2: Die Löcher, die Käse.
3: Genau.
2: Ja. Nee, das ist Ihr Spind, Sie können das machen, wie Sie das machen. Weil Sie werden ja den Käse am Nachmittag ja wieder raus oder irgend sowas, oder?
3: Ach so, nee, das tatsächlich nicht, weil ich bin wirklich käsesüchtig und ich brauche da immer Zugang.
2: Okay.
3: Wenn ich in der Arbeit gestresst bin, dann mache ich mir sogar manchmal so einen Gauderwickel um die Arme oder ich stecke einfach zwischendurch den Kopf in den Spind kurz und inhaliere. Also das macht mich ruhig. Also gerade der italienische Blauschimmelkäse, der geht richtig in die Atemwege. Sie wissen bestimmt, welchen ich meine, oder?
2: Ja, ich gar zu lachen. Ich habe andere Sachen jetzt noch, also wie Käse im Schrank. Sie können da machen, was mögen und was die anderen sagen, das ist mir eigentlich wurscht.
3: Das ist wurscht, okay.
2: Muss ich sagen.
3: Weil die Kollegen könnten doch auch so Masken aufsetzen wie bei Corona.
2: FSP2-Masken.
3: Ja, genau, die meinte ich, genau.
2: Nein, das kann ich nicht von denen verlangen.
3: Nicht. Gell? Herr Hammerer, eine Frage noch, dann bin ich auch schon fertig. Kennen Sie einen Roland?
2: Ja.
3: Der hat sich nämlich angemeldet hier bei Bayern 3 im Undercover Kaffee Quiz.
2: Okay.
3: Hallo, hier ist eigentlich Sebastian Morgen. Winkler und Steffi Fischer, Herr Hammerer.
4: Hallo.
2: Ich krieg mich nicht mehr.
3: Und der Roland sagt, Sie sind auch immer stets bemüht, den Kollegen einen Streich zu spielen. Das ist jetzt die Retourkutsche quasi.
2: Ich hau den Kerl nicht.
3: Bitte nicht.
4: Er hat ja Gutes getan. Sie haben ja Kaffee gewonnen.
2: Ja.
3: Genau. Herr Hammerer, sehr gut. Das heißt, Sie haben zum Himmel gewusst, Sie wussten Gorgonzola, Sie wussten FFP2 und Löcher aus dem Käse. Das sind 4 richtige Antworten. Das sind 4 Monate Gratis-Kaffee von der Kaffeerösterei Matermühle.
2: Juhu!
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1: Um 1 Uhr mit Lisa Kupper. Nach dem Einschlag einer Drohne in Rumänien bestreitet Russland, dafür verantwortlich zu sein. Kreml-Chef Putin behauptet, es sei wohl eher eine ukrainische als eine russische Drohne gewesen. Russland-Korrespondent Jürgen Buch.
2: Russland sei aber bereit zu einer objektiven Untersuchung, so Putin. Dazu müsste Rumänien allerdings die Trümmer der Drohne übergeben. Ausländische Experten will Putin offenbar nicht an der Untersuchung beteiligen. Rumänien hatte zuvor erklärt, es handele sich bei der Drohne um ein russisches Exemplar. Außerdem hat Rumänien den russischen Generalkonsul in Konstanza zur unerwünschten Person erklärt und angekündigt, das russische Generalkonsulat dort zu schließen. Das russische Außenministerium hat daraufhin mitgeteilt, auf eine russische Reaktion müsse nicht lange gewartet werden.
1: CDU-Fraktionsvize Stegemann will erwachsene Kinder künftig finanziell an der Pflege ihrer Eltern beteiligen. Angesichts explodierender Gesundheitskosten sehe er die Möglichkeit, die Einkommensgrenze für die Beteiligung an den elterlichen Pflegekosten herunterzusetzen, sagte er der Neuen Osnabrücker Zeitung. Bislang liegt die Grenze bei 100.000 Euro Jahresverdienst. Diese nannte Stegemann willkürlich. Bundespräsident Steinmeier hat die Menschen dazu aufgerufen, sich für die Demokratie einzusetzen. Er hat am Abend im Hambacher Schloss in Rheinland-Pfalz den Freiheitspreis an den polnischen Verfassungsrechtler Bodnar verliehen. Außerdem warnte Steinmeier davor, dass sich autoritäre Tendenzen weltweit ausbreiten. Demokratische Gesellschaften können sich seiner Meinung nach aber dagegen wehren. Tennisprofi Novak Djokovic ist bei den French Open in Runde 3 ausgeschieden. Er unterlag dem Brasilianer João Fonseca in 5 Sätzen. Sportreporter Guido Ringel.
3: Alles sprach für Djokovic, nachdem er die ersten beiden Sätze gewonnen hatte. Aber dann war es auch eine Frage der Kraft. Der Serbe konnte nicht mehr so spielen, wie er wollte. Der Druck fehlte und der junge Brasilianer Fonseca war der fittere Spieler. Er hat teilweise geglänzt mit seinem Laufvermögen, aber auch mit der unglaublichen Härte seiner Schläge. Nach fast 5 Stunden war es geschafft. 5 Sätze lang haben die beiden sich auf höchstem Niveau duelliert. Und Fonseca steht jetzt im Achtelfinale.
1: Und Alexander Zverev hat ebenfalls den Einzug ins Achtelfinale geschafft durch einen 4-Satz-Sieg gegen den Franzosen Quentin Alice. Nächster Gegner des Hamburgers ist der Niederländer Jesper de Jong. Das Wetter für Deutschland. In der Nacht im Norden einige Schauer und Gewitter, örtlich mit Platzregen und Sturmböen, Tiefstwerte 19 bis 9 Grad. Am Tag im Süden meist Sonne, sonst Quellwolken und vor allem in den Mittelgebirgen zwischen Eifel und Bayerischem Wald Schauer und einige kräftige Gewitter, örtlich Unwettergefahr durch Starkregen, Hagel und Sturmböen. Maximal 20 bis 33 Grad. Und noch die Zeit, es ist 1.03 Uhr.
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4: Normaler Verkehr auf den bayerischen Straßen. Wir wünschen weiterhin gute Fahrt.
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1: Olivia Dean. So easy to fall in love.

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1: Kommt ein Typ in einen Fahnenladen und sagt, guten Tag, ich hätte gerne eine blaue Deutschlandflagge. Sagt der Verkäufer, sag mal, hast du ein Ei am Kopf? Die gibt's nur in schwarz-rot-gold. Sagt er, okay, dann nehme ich sie in rot. Ruft ein Mann beim Arzt an und sagt, Doktor, Doktor, mein Holzbein bereitet mir große Schmerzen. Warum das denn? Weil meine Frau mich gerade damit verdrischt. Mensch, in deinem Gesicht tut sich so wenig, wenn ich dir jetzt ein Etikett an die Hörmuschel tacke, dann gehst du glatt als Steiftier durch, aber ich probier's weiter, meine Güte. Warum ist Jesus am dritten Tag auferstanden? Weil man nach 3 Tagen einen Test braucht. Wie nennt man es, wenn dich ein Zauberer mal ganz konzentriert am Arsche lecken kann? Fokus Pokus. Oder kämpft er?
2: Fies.
1: Oder kämpft
2: er? Nicht schlecht.
1: Komm, okay, du willst es, dann liefere ich. Ich zünde jetzt das fette Finale. Google Earth hat angerufen, deine Mutter ist im Weg. Deine Mutter heißt Dieter und ist die haarigste im Zoo. Wenn deine Mutter zu Mäcki geht, muss sie beim Bestellen sagen, was sie nicht essen will. Oh, da war ein Grinsen.
2: Ein Grinsen darf ich ja.
1: Aber nicht grunzen.
2: Oh, komm.
1: Yes.
2: Nicht dein Ernst.
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1: Normaler Verkehr auf den bayerischen Straßen. Wir wünschen weiterhin gute Fahrt.
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2: Sie lebt in München, heißt bürgerlich Debbie van Doorn. Ihr kennt sie inzwischen besser als Devado.

0: Die Deutsch-Amerikanerin Devado verbindet R&B und Pop. Destiny's Child und Justin Timberlake gehören zu ihren wichtigsten Einflüssen. Doch ein Punkt macht Devados Musik einzigartig.
1: Ich benutze quasi nur meine Stimme und Body Percussion und ich transformiere die Sounds. Das heißt, dann habe ich mein Mikro und nehme eine Kick auf oder Claps oder Snaps oder Beatbox und baue mir so mein Beat. Und dann geht's weiter in die Vocal-Produktion. Also ja, es ist ein langer Prozess. Wer in die Tiefe gehen will, kann einfach auf Social Media so ein bisschen gucken, wie ich das mache. Ich fange an mit dem und auf einmal mit so einem und dann spiele ich damit rum und wandle das dann so lange um, bis es mir gefällt oder bis ich das Gefühl habe, okay, jetzt klingt die Stimme wie ein richtig geiler Bass.
0: Musik und Tanzen gehören seit ihrer Kindheit zu Devados Leben. Die ganze Familie van Doorn stand regelmäßig auf der Bühne. Schon früh fing sie an, eigene Songs zu schreiben. Doch es waren immer andere, die bei der Produktion Hand anlegten. Devado wollte ihren eigenen Sound finden. Nach 1,5 Jahren Online-Schule war sie fit, um alles selbst in die Hand zu nehmen. Heute ist Devado ihre eigene Chefin und will anderen Frauen Mut machen.
1: Das Ding einfach selbst in die Hand zu nehmen, würde ich jedem empfehlen. Und vor allem Frauen, trau dich, mach einfach. Man muss irgendwo anfangen. Ist genau wie Social Media oder irgendwas, wo man erstmal nur mega Schiss hat. Just do it und tu dich mit anderen Frauen zusammen und bilde dich weiter, weil je mehr du selber machen kannst, desto ja, mehr ist es wirklich auch deine Musik und klingt nach dir und es macht auch wahnsinnig viel Spaß. Also das ist mit eins meiner Favorite Parts am Ganzen.
0: Auch in Social Media kümmert sie sich persönlich um ihre Fans und die feiern ihre One-Woman-Show. Wenn Devado auf der Bühne steht und nur mit Stimme und einem Launchpad ihre Songs live zum Leben erweckt.

0: Devardo schafft es, ihren Weg zu gehen und sich im nach wie vor männerdominierten Musikbusiness durchzusetzen. Und sie lässt ihre Fans spüren, dass sie Teil des Devardo-Universums sind. Bei einem Community-Event vom vorigen Jahr in Berlin hat die Münchnerin Stimmen des Publikums aufgenommen und in ihre neue Single integriert. In Money Can't singt Devardo auf Englisch und Deutsch, dass wahres Glück einfach unbezahlbar ist. Devardo, vorgestellt von Dagmar Golle.
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1: Devado aus München. Money Can't.
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1: Um 2 Uhr mit Lisa Kupper. Die Brennerautobahn, eine der wichtigsten Verkehrsachsen zwischen Deutschland und Italien, ist heute ab 11 Uhr gesperrt wegen einer Demonstration gegen Verkehrslärm. Rund 15 Millionen Fahrzeuge nutzen die Brennerautobahn jährlich. Einzelheiten von Oliver Schosch.
2: Der Hauptinitiator der Brennerblockade ist der Bürgermeister von Gries am Brenner, Karl Mühlsteiger. Er, andere Gemeindebürgermeister und viele Anwohnerinnen und Anwohner fordern eine Entlastung vom Verkehrslärm und von Abgasen und Feinstaub. Sie fordern unter anderem einen besseren Lärmschutz, eine höhere Lkw-Maut und mehr Güterverkehr über die Schiene. Wegen der Brennervollsperrung ist mit erheblichen Verkehrsbehinderungen zu rechnen, auch im Inntal und im gesamten südlichen Bayern, weil viele Pfingsturlauber Alternativrouten wählen werden.
1: Die Vereinten Nationen lehnen eine pauschale Altersbeschränkung bei sozialen Medien ab. Menschenrechtskommissar Türk hat gesagt, ein eingeschränkter Zugang reiche für einen effektiven Kinderschutz nicht aus. Stattdessen müssten die Plattformen suchterzeugende Elemente wie endlos Scrollen und ständige Benachrichtigungen bekämpfen. Die Technologieunternehmen müssten diese Schranken von Anfang an einbauen, anstatt die Last auf Eltern und Kinder abzuwälzen. Nach dem Einschlag einer Drohne in ein Wohnhaus in Rumänien bestreitet Russland, dafür verantwortlich zu sein. Kreml-Chef Putin sagte, es sei noch unklar, woher sie stamme. Wahrscheinlich sei eine ukrainische Drohne vom Kurs abgekommen. Ein NATO-Sprecher sagte aber, die Drohne sei zweifelsfrei aus Russland. Die NATO- und EU-Staaten haben Rumänien ihre Unterstützung zugesagt. NATO-Generalsekretär Rütte sagte, man sei bereit, jeden Zentimeter des Bündnisgebiets zu verteidigen. Tennisspieler Alexander Zverev steht im Achtelfinale der French Open. Der Hamburger gewann in 4 Sätzen gegen den Franzosen Quentin Alice. Sportreporter Guido Ringe.
3: Der Aufschlag war da, das Gespür für den Moment, das Tempo anzuziehen, auch nicht zu viel Risiko, weniger Fehler, als es drauf ankam. Nur hier und da Wackler, vor allem im verlorenen Dritten. Aber die Summe war das Entscheidende und der Favorit aus Deutschland hat gegen die Nummer 90 in der Welt letztlich keine Zweifel aufkommen lassen an den Kräfteverhältnissen. Damit bleibt Zverev im Turnier und spätestens nach dem Aus von Novak Djokovic am Freitag ist er der große Favorit auf den Titel. Es wäre sein erster bei einem Grand-Slam-Turnier.
1: Das Wetter für Deutschland. In der Nacht im Norden einige Schauer und Gewitter, örtlich mit Platzregen und Sturmböen. Tiefstwerte 19 bis 9 Grad.